0: 3 Uhr.
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2: Ich bin Diana Kramer. Es war ein Sonntag der Entscheidung in Berlin und Mecklenburg-Vorpommern. In beiden Bundesländern wurden neue Landesparlamente gewählt. In Mecklenburg-Vorpommern wurde laut vorläufigem Ergebnis die AfD stärkste Kraft vor der SPD von Ministerpräsidentin Manuela Schwesig. Historisch ist der Absturz der CDU. Sie fliegt aus dem Schweriner Landtag. Der Bundesvorsitzende und Kanzler äußerte sich direkt am Wahlabend.
3: Heute haben wir 2 Wahlen erlebt mit sehr unterschiedlichen Ergebnissen. Das Ergebnis in Mecklenburg-Vorpommern können wir nicht schönreden. Es ist ein Desaster. Die CDU hat gekämpft, aber es ist am Ende die CDU zerrieben worden in der Zuspitzung zwischen SPD und AfD.
2: Bundeskanzler Merz. In Berlin hat die Linke um Spitzenkandidatin Elif Ehralp mit ihrem bisher besten Ergebnis die Abgeordnetenhauswahl gewonnen. Die Linke distanzierte die CDU, die bisher den regierenden Bürgermeister stellt, deutlich. Die AfD landete in Berlin auf Platz 3 vor den Grünen und der SPD, die ebenfalls ihr bisher schlechtestes Ergebnis bei einer Abgeordnetenhauswahl einfuhr. Auch in Russland wurde an diesem Wochenende gewählt. Bei der 3-tägigen Parlamentswahl ist erwartungsgemäß die Kreml-Partei Geeintes Russland zur Siegerin erklärt worden. Nach den ersten Ergebnissen kommt sie auf gut 57% der Stimmen.
4: Die Kreml- und Kriegspartei Geeintes Russland sieht sich massiv gestärkt nach der Parlamentswahl. Sie kann wohl künftig mit einer Zweidrittelmehrheit regieren, hier in der Staatsduma in Moskau. Für Kreml-Chef Putin ist das eine wichtige Grundlage zur Fortsetzung seines Krieges gegen die Ukraine. Er will einen Sieg um jeden Preis. Dagegen sprechen Kreml-Gegner von einer Wahlfarce. Sie verweisen darauf, dass die Russinnen und Russen gar keine echte Wahl gehabt hätten, weil etwa die Anti-Kriegspartei Jablokov vom Stimmzettel wieder gestrichen wurde. Aus Moskau, Ulf Mauder.
2: Und zum Fußball. In den Sonntagsspielen der Bundesliga haben sich die Aufsteiger Schalke und Elversberg 0:0 unentschieden getrennt. Außerdem gewann Leverkusen 2:0 gegen Leipzig. Zum Abschluss des 4. Spieltags hat Aufsteiger Paderborn mit 3:1 Hoffenheim besiegt.
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5: Nach einer stark bewölkten Nacht und Abkühlung auf 7 bis 11 Grad starten wir in eine doch etwas kühlere Woche. Am Montag ziehen viele, viele Wolken durch, die Sonne lässt auf sich warten und die Tageshöchstwerte liegen zwischen 14 und 17 Grad.
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6: Die A7 Ulm Richtung Füssenreute in Höhe Nersingen, Nachtbaustelle. Der linke Fahrstreifen ist von gestern ca. 20 Uhr bis heute ca. 6 Uhr gesperrt. Die A7 Ulm Richtung Füssenreute zwischen Rastplatz Buchwald West und Dreieck Hittestetten, Nachtbaustelle. Der linke Fahrstreifen ist von gestern ca. 20 Uhr bis heute ca. 6 Uhr gesperrt. 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

0: für die CDU bei den Landtagswahlen. In Mecklenburg-Vorpommern fliegt sie aus dem Parlament, in Berlin verliert sie klar gegen die Linke. Der Druck auf den angeschlagenen Kanzler und CDU-Chef Friedrich Merz dürfte damit weiter steigen.
1: Nur 13 Minuten nachdem erste Zahlen veröffentlicht wurden, tritt der CDU-Chef vor die Presse. Das Wahlergebnis in Mecklenburg-Vorpommern hat er als Desaster bezeichnet. Noch nie seit Bestehen der Bundesrepublik ist die CDU aus einem Parlament geflogen. Trotzdem, Merz hält an seinem Reformkurs fest. Er wolle Deutschland voranbringen und werde als CDU-Chef und Bundeskanzler Verantwortung übernehmen. Heute berät die Parteispitze über die Wahlergebnisse. Dann wird sich zeigen, wie stabil der Rückhalt für Merz noch ist. Aus Berlin, David Riemer.
0: Nach dem vorläufigen Ergebnis hatte Mecklenburg-Vorpommern die AfD mit gut 38% der Stimmen gewonnen. Die SPD kommt auf 35,5%. Auch Linke und Grüne ziehen in den Landtag ein. Neben der CDU ist auch das BSW an der 5%-Hürde gescheitert. In Berlin ist die Linke mit knapp 26% stärkste Kraft. Die CDU liegt mit knapp 19% deutlich dahinter. Auf dem dritten Platz landete die AfD vor den Grünen und der SPD. Das BSW verpasste auch in Berlin den Einzug, genauso wie die FDP. Rund 7 Jahre nach dem Aus für die geplante Pkw-Maut, die den Steuerzahler viel Geld gekostet hat, steht ab heute der damalige Bundesverkehrsminister Andreas Scheuer vor dem Landgericht Berlin. Die Staatsanwaltschaft wirft Scheuer vor dem Mautuntersuchungsausschuss des Bundestags gelogen zu haben.
2: Die Pkw-Maut kam nicht zustande, weil ein Gericht sie vorher kippte. Doch da hatte Scheuer die Verträge mit den Betreibern schon unterschrieben. Die Regierung musste die Verträge deshalb wieder kündigen und Schadenersatz zahlen von fast 250 Millionen Euro. Die Konzerne gaben damals an, sie hätten angeboten, mit den Verträgen noch zu warten bis nach dem Urteil. Vor dem Untersuchungsausschuss wollte sich Scheuer an ein solches Angebot aber nicht erinnern. Diese Aussage könnte ihm jetzt zum Verhängnis werden. Thomas Bleskin, Nachrichtenredaktion.
0: Zum Fußball. Zum Abschluss des 4. Bundesligaspieltags hat Aufsteiger Paderborn mit 3:1 Hoffenheim besiegt. Zuvor hatten sich die Aufsteiger Schalke und Elversberg 0:0 unentschieden getrennt und Leverkusen gewann 2:0 gegen Leipzig.
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4: Nach einer stark bewölkten Nacht und Abkühlung auf 7 bis 11 Grad starten wir in eine doch etwas kühlere Woche. Am Montag ziehen viele, viele Wolken durch, die Sonne lässt auf sich warten und die Tageshöchstwerte liegen zwischen 14 und 17 Grad.
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6: Die A7 Richtung Füssenreute in Höhe Nersingen. Nachtbaustelle mit gesperrtem linken Fahrstreifen. Von gestern ca. 20 Uhr bis heute ca. 6 Uhr. Die A7 Richtung Füssenreute zwischen Rastplatz Buchwald West und Dreieck Hittestetten. Nachtbaustelle mit gesperrtem linken Fahrstreifen. Von gestern ca. 20 Uhr bis heute ca. 6 Uhr. 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
2: Ich bin Diana Kramer. 2 Wochen nach Sachsen-Anhalt hat die AfD auch die Landtagswahl in Mecklenburg-Vorpommern gewonnen. Sie kommt auf gut 38% der Stimmen. Auf Platz 2 folgt die SPD mit 35,5%. Daneben ziehen die Linke und die Grünen in den Schweriner Landtag ein. CDU und BSW scheitern knapp. Vor allem für die Kanzlerpartei ist das ein Debakel.
3: Jubelstimmung bei der AfD, die nach ihrem jüngsten Coup in Sachsen-Anhalt nun auch in Mecklenburg-Vorpommern zur stärksten Kraft aufgestiegen ist. Allerdings reicht es in Schwerin nicht zum Regieren, weil keine andere Partei mit den Rechten koalieren will. Ministerpräsidenten Schwesig wird nun über die Bildung einer rot-rot-grünen Koalition verhandeln. Bitter endete der Wahlabend für die einstige Volkspartei CDU. Erstmals überhaupt

0: scheiterte sie bei einer Landtagswahl an der 5%-Hürde. Aus Schwerin, André Ballin.
1: Bitterer Wahlabend auch für die CDU in Berlin. In der Hauptstadt wird die Linke mit knapp 26% deutlich stärkste Kraft vor der CDU, die auf knapp 19% kommt. Die Linke könnte mit Spitzenkandidatin Elif Erhalb erstmals die regierende Bürgermeisterin stellen und der CDU den Posten abnehmen. Dahinter folgen die AfD, Grüne und SPD. Das BSW schaffte es auch in Berlin nicht über die 5%-Hürde. Möglich ist damit in der Hauptstadt eine Dreierkoalition aus Linken, Grünen und SPD. Mit einem bundesweiten Aktionstag stemmt sich die Gewerkschaft IG Metall heute gegen weitere Einschnitte für Beschäftigte der Automobilbranche. Bei rund 280 Aktionen sollen mehr als 100.000 Menschen mobilisiert werden. Laut der Gewerkschaft sind Betriebsversammlungen in Unternehmen, aktive Mittagspausen und öffentliche Kundgebungen geplant. Zum Fußball. In der Bundesliga haben sich die Aufsteiger Schalke und Elversberg 0:0 unentschieden getrennt. Elversbergs Felix Keidel bei DAZN.
2: Auf Schalke kann man Punkte auf jeden Fall gut mitnehmen. Sind jetzt nicht komplett schlecht gelaunt. War eine gute Leistung von uns. Natürlich will man dann immer noch mehr haben. Aber ja, ist okay, heute mit einem Unentschieden nach Hause zu kommen.
1: Außerdem gewann Leverkusen 2:0 gegen Leipzig und Aufsteiger Paderborn besiegte Hoffenheim mit 3:1.
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1: Wunderschönen guten Morgen. Am Montag rein geht's in die neue Woche. Andi Schalter im wohlverdienten Urlaub. Deswegen bei mir im Studio. Jana Fares.
2: Guten Morgen.
1: Guten Morgen. Und in den Donnerdreifen Nachrichten Paolo Percoco.
3: Buongiorno.
1: Ja, wunderschönen guten Morgen, ihr zwei Hübschen. Na, wie war's Wochenende?
2: Sehr gut, sehr voll. Man hört es vielleicht auch ein bisschen. Ich hatte Halsweh, jetzt ist es noch ein bisschen schlimmer. Aber es war sehr toll. Ich war auf der Kulturnacht, ich war beim Basketball, ich war daheim in Ellwangen. Mein Musikverein hat hier den Laden gestürmt. 50 Leute waren
3: 50
2: hier drin.
3: 50 Leute?
2: Ja.
3: Wow.
2: Aber die hatten alle ganz viel Spaß.
1: Ach schön.
2: Und von dem her war ein sehr schönes Wochenende.
1: Ja, Ulm, Ratze vom Ulm haben wir gewonnen, gell?
2: Ja.
1: Direkt zum ersten Spiel rein in die neue Saison, ist auch geil.
2: War ganz knapp, aber es ist ein cooles Team, das Lust auf mehr macht. Also die haben was drauf und das kann es nur noch besser werden.
1: Schön, sehr gut. Jetzt hoffen wir, dass es mit deinem Hals wieder auch besser wird.
2: Bisschen ja, hört nicht so viel Schwätze, gell?
1: Ja, klassisch. Augen auf bei der Berufswahl. Paul, was hast du gemacht am Wochenende?
3: Keine Kulturnacht. Wir haben den 50er meiner Schwägerin gefeiert. Ui. Bei mir werden jetzt alle 50. War aber richtig geil. Auch richtig abgedanced.
1: Ach schön.
3: Wie vor 30 Jahren. Sie hat einen DJ geholt, der vor 30 Jahren hier immer auf den Partys aufgelegt hat. Das war eine Zeitreise.
1: Cool.
3: Und am Sonntag war Tag der offenen Tür bei der Polizei in Blaubeuren. Ah. Plus dieser große Kindertag zum Weltkindertag im Klosterhof Blaubeuren. Und da war ich mit meinen Kids und wir hatten die. Das war so toll, was die für einen Spaß hatten. Den ganzen Tag lang mit lauter Spielaktionen und dann bei der Polizei war auch die Feuerwehr, die haben ihre Hunde gezeigt, die sind die Leiter von so einem großen Feuerwehrwagen hochgelaufen und durch Feuerhöhlen durchgerannt, also das war Spannung pur
1: auch
3: für
1: schön.
3: Meine Kleinen. Also
1: ja,
3: war sehr schön,
1: aufregend.
3: Sehr, sehr schön sogar.
1: Cool.
3: Easy, du?
1: Ganz viel gechillt, wir waren noch auf einem Dorffest bei uns von Überbach.
3: Da müsstest du ja so klingen wie Jana.
1: Ja, ne, 850 Jahre Überbach, das ist ganz schön ordentlich. Ne?
3: Wow.
1: Die haben so ein Dorffest gemacht, da haben wir noch kurz vorbeigeschaut und gestern waren mein Freund und ich richtig viel spazieren, 14 Kilometer.
3: Wow.
1: Am Rotterspeicher. Nee, Rotterspeicher ist richtig schön gewesen, aber weil das Wetter irgendwie so, ich finde es gerade so angenehm, weil es ist schön, aber es ist nicht mehr zu heiß, irgendwie man kann richtig gut noch was ein bisschen draußen unternehmen.
3: Ja, und T-Shirt geht trotzdem, das war cool gestern, ja.
1: Ja, das stimmt, wobei es je nachdem, wenn dann der Wind kommt, dann ist es schon wieder frisch.
3: Also in Blaubeuren ging T-Shirt.
2: Ja, in der Ratze vom Arena auch.
1: Ach schön. Ah, gut, ja, da hast du einen Tee dabei auch.
2: Ich habe ganz viel Tee.
1: Entsprechend deiner Halsumstände.
2: Ja.
1: Dann trinken wir jetzt Tee. Paul hat wahrscheinlich Kaffee schon
3: so
1: bereit.
3: Ist's.
2: Gut, starten wir ganz entspannt. Nein.

0: Bon Jovi, Keep the Faith. Rein geht's in die neue Woche. Am Montag ist es der 21. September. Gleich haben wir es 5:15. Schönen guten Morgen.
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2: Guten Morgen, ich bin Daniel Heinze von der Katholischen Kirche. Seit gestern Abend läuft ein wichtiges Fest für alle Jüdinnen und Juden. Yom Kippur, der große Versöhnungstag. 10 Tage nach dem jüdischen Neujahrsfest geht es dabei um Einkehr, Umkehr und Versöhnung. An dem Tag sollen alle Sünden gesühnt werden. Als Zeichen dafür dürfen die Gläubigen 24 Stunden lang nichts essen und trinken. Dafür suchen sie an dem Tag Leute auf, mit denen sie im Laufe des letzten Jahres Ärger hatten und bitten diese um Verzeihung. Manchmal bringen die Leute sogar Geschenke mit als Zeichen der Versöhnung. Die Idee dahinter? Erst wenn ich mit meinen Mitmenschen Frieden geschlossen habe, kann ich auch Gott um Vergebung, um Versöhnung bitten. Dass dieser Frieden mit Gott ein tiefer, guter Frieden ist, darauf vertrauen Juden wie Christen. Ein spannender Gedanke, egal ob oder woran ich glaube. Wen müsste ich mal besuchen und aufrichtig um Verzeihung bitten?
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3: So, gleich für euch mit dabei, The Red Hot Chili Peppers. Snow. Listen what I say. Und Tiffany Aris, Vertigo.
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3: Gibt's gleich wieder für euch. Es ist jetzt kurz vor 5:30.
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3: Ja, heute teils noch stark bewölkt mit ein paar sonnigen Abschnitten. Am Morgen kann es jetzt noch ein paar vereinzelte Schauer geben. Im Laufe des Tages kommt die Sonne dann raus. Teils mit lockerer, teils mit stärkerer Bewölkung. Temperaturen heute 15 bis 20 Grad.
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3: Kurz nach 5:30 schauen wir auf die Straßen. Da habe ich eine Meldung von der A7 für euch Richtung Fürstenreuther auf Höhe von Nersingen. Aktuell eine Nachtbaustelle, da ist die linke Spur gesperrt. Geht noch so eine gute halbe Stunde, also bis ungefähr um 6. Und dann haben wir noch im weiteren Verlauf auf der A7 zwischen Rastplatz Buchwald West und den 3 Kittystädten auch eine Nachtbaustelle. Da ist ebenfalls die linke Spur gesperrt. Auch hier bis um 6, also noch eine gute halbe Stunde. Ansonsten ist es wirklich ruhig auf den Straßen, ist auch noch früh am Morgen. Kommt's gut und sicher an.
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3: So, da, nix. Keine Blitzer. Das gibt's ja gar nicht. Check ich gleich nochmal ab, aber. Oder stehen hier welche?
14: Das doch, kann ja sind, fast nicht sein.
3: Hier sind.
14: Da.
3: Ich muss es abchecken, bevor ich hier jetzt falsche Meldungen verbreite. Check ich das nochmal ab. Falls ihr aber zwischenzeitlich irgendwas gesehen habt an blitzenden Gerätschaften, dann schickt uns einfach eine WhatsApp durch 015202242 und 4x3.
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3: Wunderschönen guten Morgen. Andi ist im wohlverdienten Urlaub und deswegen bei mir im Studio Jana Fahrt.
14: Guten Morgen.
3: Und wir werden das tun, was wir jede Woche am Montag tun, um zu schauen, ob es sich überhaupt lohnt, rauszugehen, in die neue Woche zu starten. Wir schauen nämlich in die Sterne.
14: Ja, Easy, wie sieht es bei dir diese Woche aus? Was könnten die Sterne dir bringen? Was wäre cool?
3: Meine beste Freundin hat Geburtstag, grüße gehen raus. Aber also morgen erst. Also für sie wünsche ich mir gute,
14: einen schönen viel Geburtstag,
3: Glück und,
14: oder?
3: Ja, und generell also alles Gute so für das neue Lebensjahr, wenn ich mir da was aussuchen kann. Bei dir, steht bei dir was an?
14: Ich würde sagen, das soll die Halsschmerzen wegzaubern.
3: Oh.
14: Das wär ganz schön.
3: Ja.
14: Ansonsten, ich finde das Wetter gerade cool so. Also so zu Anfang 20 Grad und dann ein bisschen Sonnenschein.
3: Mhm. Naja, schauen wir mal. Also das Ding ist, ich kann in die Sterne schauen und sagen, schaut schön aus, aber mehr kann ich da auch nicht lesen. Deswegen, das überlassen wir den Profis, was die in den Sternen sehen für diese Woche. Das hört ihr gleich bei uns um 17:45. Schönen guten Morgen.
14: Morgen.

0: der Kommissar.
1: Die gute Laune Morning Show am Montagmorgen. Es ist der 21. September, gleich 17:45 und es ist wieder Zeit, liebe Frau Fahrs.
2: Wir schauen in die Sterne und schauen, ob wir diese Woche überhaupt aufstehen sollen oder ob es nichts bringt.
1: Ja, gut, wir hätten in dem Fall schon, ja, sind wir schon zu spät dran, aber wir schauen für euch natürlich auch, falls ihr gerade vielleicht noch irgendwie daheim seid, euch gerade einen Kaffee macht, ja. Lohnt sich's überhaupt, rein zu starten in die neue Woche oder bleiben wir am besten liegen? Das hören wir jetzt von den Experten.
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4: Es steht ein besonderer Moment bevor. Die Tag- und Nachtgleiche. Tag und Nacht sind jetzt fast genau gleich lang. Ein Zeichen für Balance. Vielleicht genau der richtige Zeitpunkt, um auch im Alltag wieder ein gutes Gleichgewicht zwischen Anspannung und Erholung zu finden. Passend dazu bilden Jupiter und Venus eine harmonische Verbindung. Sie stehen für Optimismus, Gelassenheit und einen offenen Blick auf das,

0: was vor einem liegt. Vieles fällt leichter, wenn nicht alles perfekt sein muss. Für innere Klarheit sorgt der Mond. Entscheidungen, die zuletzt schwer fielen, wirken plötzlich weniger kompliziert. Die nächsten Tage laden dazu ein, bewusst die Balance zu halten. Zwischen Planen und Loslassen. Zwischen Tempo und Ruhe.
1: Hey, what's up? 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

0: Natürlich auch mit bester Musik gleich mit Tate McRae. She's all I wanna be. Und Leonie. Und Callum Scott. Stay.
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0: Gibt's für euch natürlich auch gleich wieder hier bei Donau 3 FM. Es ist jetzt kurz vor 6.
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10: Oh Mann, das war durch jetzt schon wieder.
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0: Wunderschönen guten Morgen. Es ist Montag.
1: Es ist 6 Uhr.
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12: Verbrechen im Kreis Neu-Ulm und Klatsche für die CDU. Ich bin Paolo Percocco, guten Morgen. 59-Jähriger offenbar umgebracht. In Nersingenstraße im Kreis Neu-Ulm ist ein Mann tot in seiner Wohnung gefunden worden. Bekannte haben ihn schon am Freitagabend entdeckt und die Polizei gerufen. Am Samstag waren mehrere Dutzend Polizisten rund um das Haus unterwegs, haben nach Spuren gesucht und Anwohner befragt. Was genau passiert ist und wer dahinter steckt, ist noch unklar. Alles zum Fall auf donau3fm.de. Doppelte Wahlklatsche für die CDU in Mecklenburg-Vorpommern. Fliegt sie aus dem Landtag und in Berlin verliert sie deutlich gegen die Linke. Für Kanzler und CDU-Chef Merz wird der Druck also immer größer. Er stellt aber klar, er will weitermachen und im Amt bleiben. Donau 3 FM-Reporter David Riemer aus Berlin. Wie hat Merz reagiert?
13: Das Wahlergebnis in Mecklenburg-Vorpommern hat er als Desaster bezeichnet. Noch nie seit Bestehen der Bundesrepublik ist die CDU aus einem Parlament geflogen. Trotzdem, Merz hält an seinem Reformkurs fest. Er wolle Deutschland voranbringen und werde als CDU-Chef und Bundeskanzler Verantwortung übernehmen. Heute berät die Parteispitze über die Wahlergebnisse. Dann wird sich zeigen, wie stabil der Rückhalt für Merz noch ist. Ein Rücktritt gilt derzeit als unwahrscheinlich. Das wahrscheinlichste Szenario: Merz bleibt Kanzler, zunächst allerdings auf Bewährung.

0: Das Mautdebakel holt Andreas Scheuer wieder ein. Der frühere Bundesverkehrsminister steht ab heute in Berlin vor Gericht. Die Staatsanwaltschaft wirft ihm vor, im Untersuchungsausschuss zur gescheiterten PKW-Maut gelogen zu haben. Scheuer weist den Vorwurf zurück. Für den Prozess sind 12 Verhandlungstage geplant. Bei einer Verurteilung drohen ihm bis zu 5 Jahre Gefängnis. Starkes Sportwochenende für unsere Teams. Die TTF Ochsenhausen bleiben mit dem 3:0. Die TTF Ochsenhausen bleiben mit einem 3:0 gegen Saarbrücken ungeschlagen und führen die Tabelle an. Der SSV Ulm und der FCH holen jeweils ein 2:2. Ulm in Sandhausen, Heidenheim in Bielefeld und auch Ratiopharm Ulm startet mit einem Sieg. 86:77 im Derby gegen Ludwigsburg. Und das sagen die Fans.
1: Super, spannend. Also sie müssen sich noch finden, aber ich denke, es ist ausbaufähig. Also ich war positiv überrascht.
2: Ja, wir haben auch nicht damit gerechnet. Also Testspiele waren ja alle schlecht. Aber das war richtig überraschend. Derby gewonnen, super.
3: Knapp bis zum Schluss, kann man lassen.
4: Genial, genial.
5: War super, haben Sie gut gemacht.
6: Mega, die Mannschaft macht Lust auf mehr.
0: Ja, da war die Freude groß, auch bei Jana. Du warst da, stimmt's?
7: Ja, war Wahnsinn.
0: ja,
7: sorry, ich habe gerade ein bisschen verspätet das Mikro eingeschaltet, war meine Schuld.
8: Ja, es war der Wahnsinn. Auch die Fans, die haben alle Bock, das merkt man. Eigentlich hätten sie in Weiß gespielt, aber dadurch, dass die Schiedsrichter in Weiß waren, war es wieder Orange.
7: Ah.
8: Aber bei den nächsten Spielen hoffentlich in Weiß. Also ich habe Bock, ich werde noch das ein oder andere Spiel auch anschauen.
0: Na dann.
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8: Heute Morgen kann es noch ein paar vereinzelte Schauer geben. Im Laufe des Tages lockert das Ganze aber auf und die Sonne zeigt sich bei teils lockerer, teils stärkerer Bewölkung. Temperaturen heute 15 bis 20 Grad.
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7: Um 6.03 Uhr aktuell keine Meldungen. Ich schaue mal kurz aufs Donau 3 FM Verkehrsradar. Nö, da schaut's gut aus. Aktuell alles grün. Da habt ihr freie Fahrt. Kommt's gut und sicher an.
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7: Ein Superblitzer haben wir in Grimmelfingen und zwar auf der Eisenbahnstraße kurz vorm Usole Mio, wenn ihr Richtung Donautal runterfahrt. 70 sind da erlaubt, falls ihr noch was gesehen habt. Superblitzer, mobile Blitzer, Verkehrsmeldungen, was auch immer, schickt uns gerne WhatsApp 01520242 und 4x3.
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7: Jetzt mal ganz ehrlich, 15 Grad sind doch 15 Grad. Ne? Müsste sich ja eigentlich immer gleich anfühlen, tut's aber überhaupt nicht. Manchmal reicht der Pulli, dann frieren wir wieder trotz Jacke.
8: Und manchmal fühlen sich 15 Grad in der Sonne fast schon richtig warm an.
7: Mhm.
8: Liegt nicht am Thermometer, sondern daran, was rundherum noch mit unserem Körper passiert. Also die ausführliche Antwort gibt's gleich um 10 nach 6.

0: Das finde ich ziemlich oft.
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0: 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Die gute Laune Morning Show am Montag, 6.12 Uhr haben wir es gleich. Ja, da merkt man ziemlich oft, dass sich die gleichen Temperaturen doch sehr unterschiedlich anfühlen können. Morgens 15 Grad, man ist irgendwie noch so kalt. Nachmittags 15 Grad, auch plötzlich ganz angenehm.
3: Markus, verrat uns doch, wie kann dieselbe Temperatur so unterschiedlich wirken?
4: Wenn draußen 15 Grad angezeigt werden, dann heißt es erstmal nur, die Luft hat 15 Grad. Gemessen wird diese Temperatur geschützt vor direkter Sonne. Unser Körper bekommt aber viel mehr mit als nur diesen einen Wert. Deshalb können sich 15 Grad komplett unterschiedlich anfühlen. Ein großer Faktor ist der Wind. Direkt an unserer Haut, da bildet sich eine dünne, etwas wärmere Luftschicht. Wind bläst sie weg und der Körper verliert schneller Wärme. Dazu kommt die Sonne. Ihre Strahlung wärmt Haut und Kleidung direkt. 15 Grad bei Sonne und Windstille können deshalb deutlich angenehmer sein als 15 Grad im Schatten mit kräftigem Wind. Auch Luftfeuchtigkeit spielt mit, weil sie die Verdunstung an der Haut beeinflusst. Und unser eigenes Verhalten zählt ebenfalls. Wer läuft, produziert mehr Körperwärme als jemand, der an der Bushaltestelle steht. Kleidung, Alter und die Gewöhnung ans Wetter verändern das Empfinden zusätzlich. Darum ist die gefühlte Temperatur kein zweites Thermometer, sondern eine Abschätzung dafür, wie stark unser Körper durch die Wetterbedingungen belastet wird. Kurz zusammengefasst also, 15 Grad fühlen sich je nach Wind, Sonne, Feuchtigkeit und Bewegung ganz unterschiedlich an. Das Thermometer misst nur die Lufttemperatur. Unser Körper reagiert dagegen auf das komplette Wetterpaket.
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0: Shawn Mendes und Camila Cabello, Señorita in der Gute Laune Morning Show am Montag. Wir haben es gleich 6.20 Uhr, schauen natürlich auch wieder auf die Straßen, aber immer noch ruhig, da kommt er überall gut durch. Das heißt, wir schauen direkt weiter aufs Wetter.
1: Ja, heute Morgen kann es noch vereinzelte Schauer geben und im Laufe des Tages gibt es dann aber einen freundlichen Sonne-Wolken-Mix bei Temperaturen von 15 bis 20 Grad.
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0: quetsche ich mich schon mal in eine kleine Sporthose und versuche die nächsten 7 Tage auf Süßigkeiten zu verzichten, denn wir haben es mit einem Extremsportler zu tun, der in der nächsten Woche bei uns sein wird. Joey Kelly gibt uns die Ehre. Ich bin gespannt, ob er gerade trainiert wieder für irgendeinen Ironman oder einen Wüstenlauf. Ich will auf jeden Fall vorbereitet sein und ich freue mich, wenn ihr dann auch mit dabei seid.
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3: So, Vorsicht bitte, aktuell auf der B297 Schlierbacher Straße zwischen dem Abzweig nach Umten und Kirchheim unter Teck in beiden Richtungen. Vorsicht, da liegt leider ein Tier auf der Straße. Bitte hier vorsichtig fahren. So, gleich vor euch mit dabei Teddy Swims. Mr. Know-It-All. Und Roxette. Listen to your heart.
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3: Gibt's gleich wieder für euch. Es ist kurz vor 6:30. Vor 6:30. Sorry.
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18: Jawohl, rein geht's in die neue Woche. Am Montag ist es der 21. September.
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21: Verbrechen im Kreis Neu-Ulm und Klatsche für die CDU. Ich bin Paolo Percoco, guten Morgen. 59-Jähriger offenbar umgebracht. In Nersingenstraße im Kreis Neu-Ulm ist ein Mann tot in seiner Wohnung gefunden worden. Bekannte haben ihn schon am Freitagabend entdeckt und die Polizei gerufen. Am Samstag waren mehrere Dutzend Polizisten rund um das Haus unterwegs, haben nach Spuren gesucht und Anwohner befragt. Was genau passiert ist und wer dahinter steckt, ist noch unklar. Alles zum Fall auf donau3fm.de. Doppelte Wahlklatsche für die CDU in Mecklenburg-Vorpommern. Fliegt sie aus dem Landtag und in Berlin verliert sie deutlich gegen die Linke. Für Kanzler und CDU-Chef Merz wird der Druck also immer größer. Er stellt aber klar, er will weitermachen und im Amt bleiben. Donau3fm-Reporter David Riemer aus Berlin. Wie hat Merz reagiert?
22: Das Wahlergebnis in Mecklenburg-Vorpommern hat er als Desaster bezeichnet. Noch nie seit Bestehen der Bundesrepublik

0: Blick ist die CDU aus einem Parlament geflogen. Trotzdem, Merz hält an seinem Reformkurs fest. Er wolle Deutschland voranbringen und werde als CDU-Chef und Bundeskanzler Verantwortung übernehmen. Heute berät die Parteispitze über die Wahlergebnisse. Dann wird sich zeigen, wie stabil der Rückhalt für Merz noch ist. Ein Rücktritt gilt derzeit als unwahrscheinlich. Das wahrscheinlichste Szenario, Merz bleibt Kanzler, zunächst allerdings auf Bewährung.
1: Das Mautdebakel holt Andreas Scheuer wieder ein. Der frühere Bundesverkehrsminister steht ab heute in Berlin vor Gericht. Die Staatsanwaltschaft wirft ihm vor, im Untersuchungsausschuss zur gescheiterten PKW-Maut gelogen zu haben. Scheuer weist den Vorwurf zurück. Für den Prozess sind 12 Verhandlungstage geplant. Bei einer Verurteilung drohen ihm bis zu 5 Jahre Gefängnis. Starkes Sportwochenende für unsere Teams. Die TTF Ochsenhausen bleiben mit einem 3:0 gegen Saarbrücken ungeschlagen und führen die Tabelle an. Der SSV Ulm und der FCH holen jeweils ein 2:2. Ulm in Sandhausen, Heidenheim in Bielefeld und auch Ratiopharm Ulm startet mit einem Sieg. 86:77 im Derby gegen Ludwigsburg. Und das sagen die Fans.
2: Super, spannend. Also sie müssen sich noch finden, aber ich denke, es ist ausbaufähig. Also ich war positiv überrascht.
3: Ja, wir haben auch nicht damit gerechnet. Also Testspiele waren ja alle schlecht, aber das war richtig überraschend. Derby gewonnen, super.
4: Knapp bis zum Schluss, kann man lassen.
5: Genial, genial.
6: War super, haben Sie gut gemacht.
7: Mega, die Mannschaft macht Lust auf mehr.
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9: Jetzt am Montagmorgen kann es noch ein paar vereinzelte Schauer geben. Im Laufe des Tages lockert das Ganze aber auf und die Sonne zeigt sich bei mal lockerer, mal stärkerer Bewölkung. Temperaturen pendeln sich heute so zwischen 15 und 20 Grad ein.
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9: 6:33 Uhr, wir schon auf die Straßenvorsicht. Aktuell bitte auf der B297, das ist die Schlierbacher Straße, zwischen dem Abzweig nach Ohmten und Kirchheim unter Teck in beiden Richtungen. Hier bitte Vorsicht, da liegt ein Tier auf der Straße. Ansonsten aktuell noch keine Meldungen, sieht auch gut aus. Auf unserem Donau 3FM Verkehrsradar leuchtet noch alles grün, kommt da also überall gut durch aktuell.
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9: Ein super Blitzer übrig geblieben steht in Grimmelfingen auf der Eisenbahnstraße. Da sind 70 erlaubt. Das ist, wenn ihr in Richtung Donautal fahrt. Kurz vorm Solenio steht der. Wenn ihr noch mehr gesehen habt an Blitzern oder Verkehrsmeldungen, schickt gerne einfach geschwind eine WhatsApp durch zu uns ins Studio. 01520242 und 4x3, die Nummer auch zum Nachlesen auf donau3fm.de.
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9: Jawohl, kam dann irgendwie doch überraschend. Lady Gaga ist offenbar schon seit Juni Mama Gaga. Und jetzt sind auch Name und Geschlecht des Babys bekannt.
12: Welchen Namen ihr Kind trägt und was A Star Is Born sowie Born This Way damit zu tun haben könnten, das hört ihr gleich um 10:50 in Easys Promiversum.

0: to Your Heart in der Gute Laune Morning Show. Gleich haben wir für euch noch mit dabei Michael Patrick Kelly, The One und Bebe Rexha und Faithless, New Religion. Die Gute Laune Morning Show am Montag, 6.42 Uhr haben wir es gleich. Ja, und die Nachricht kam irgendwie doch ein bisschen überraschend.
1: Lady Gaga und ihr Verlobter Michael Polanski haben ihr Babyglück monatelang für sich behalten. Jetzt zeigen Unterlagen, die beiden haben eine Tochter und ihr Name steckt voller Gaga-Geschichten. 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
0: Freunde der gepflegten Unterhaltung, aus Lady Gaga ist Mama Gaga geworden. Und zwar offenbar schon vor mehr als 3 Monaten. Ja, erst vor wenigen Tagen haben die Fans ja erfahren, dass Lady Gaga und ihr Verlobter Michael Polanski Eltern geworden sind. Viele Einzelheiten gab es da aber noch nicht. Jetzt ist das Geheimnis um Name und Geschlecht gelüftet. Laut Unterlagen, die verschiedenen US-Medien vorliegen, haben die beiden eine Tochter bekommen. Rose Bean Polanski ist am 9. Juni in Los Angeles geboren. Sie ist das erste Kind von den beiden. Während der Name also feststeht, wird über die Bedeutung jetzt fleißig spekuliert. Ein Insider hat dem Magazin People erzählt, dass Rose vom französischen Klassiker La Vie en Rose inspiriert sein soll. Das würde zumindest passen. Gaga hat das Lied im Film A Star Is Born gesungen und trägt eine große Rose samt Songtitel als Tattoo auf ihrem Rücken. Ob das jetzt tatsächlich der Hintergrund ist, warum die Tochter so heißt, das ist bislang aber nicht bestätigt. Ja, und auch beim zweiten Vornamen wird gerätselt. Bean könnte an den Sänger und Aktivisten Carl Bean erinnern. Dessen Version von I Was Born This Way soll Gaga nämlich zum Titel ihres Albums und ihres Welthits Born This Way inspiriert haben. Auch hier, ob das jetzt wirklich hinter dem Namen der Tochter steckt, ebenfalls nicht bestätigt. Lady Gaga und Michael Polanski haben sich bislang nämlich nicht dazu geäußert. Die beiden sind seit Anfang 2020 offiziell ein Paar, seit 2024 auch verlobt. Und dass sie einen Kinderwunsch haben, das ist schon länger bekannt. Im vergangenen Jahr hat Lady Gaga gesagt, das Muttersein sei ihre erhoffte nächste Hauptrolle. Und diese Rolle hat sie jetzt offensichtlich auch übernommen. Wir sagen herzlichen Glückwunsch.
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0: Einen wunderschönen guten Morgen. Rein geht's in die neue Woche. Es ist Montag, der 21. September, 10 vor 7. Wir schauen natürlich wieder auf die Straßen, aber da habe ich gute Nachrichten für euch aktuell. Nicht viel los, klar, gut rund um die Baustellen auf der A7. Da ist es ein bisschen, ja, zähfließender, aber auch noch nichts Dramatisches. Und ansonsten kommt er überall noch gut durch jetzt am Morgen, wettertechnisch.
1: Ja, wir haben uns jetzt wieder unsere Jacken angezogen. Es ist schon frischer Morgen und vereinzelt kann es auch noch ein paar Regenschauer geben. Aber ansonsten erwartet uns im Laufe des Tages ein freundlicher Sonne-Wolken-Mix bei Temperaturen von 15 bis 20 Grad.
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0: So, fast verschlafen, aber nein. Jetzt, wir schauen auf ein sehr, sehr starkes Sportwochenende zurück. Paolo Pagocco von den Donau-3FM Nachrichten, vor allem die Ulmer Basketballer, die liefern ja direkt einen Derby-Sieg zum Saisonstart.
1: Ja, genau, was natürlich vor allem die Fans begeistert. Was die sagen, das hören wir gleich in den Donau-3FM Nachrichten.
0: Es ist jetzt kurz vor 7.
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9: Einen schönen guten Morgen am Montag.
0: Es ist 7 Uhr.
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10: Verbrechen im Kreis Neu-Ulm und Klatsche für die CDU. Ich bin Paolo Percocco, guten Morgen. 59-Jähriger offenbar umgebracht. In Nersingenstraße im Kreis Neu-Ulm ist ein Mann tot in seiner Wohnung gefunden worden. Bekannte haben ihn schon am Freitagabend entdeckt und die Polizei gerufen. Am Samstag waren mehrere Dutzend Polizisten rund um das Haus unterwegs, haben nach Spuren gesucht und Anwohner befragt. Was genau passiert ist und wer dahinter steckt, ist noch unklar. Alles zum Fall auf donau3fm.de. Doppelte Wahlklatsche für die CDU. In Mecklenburg-Vorpommern fliegt sie aus dem Landtag und in Berlin verliert sie deutlich gegen die Linke. Für Kanzler und CDU-Chef Merz wird der Druck also immer größer. Er stellt aber klar, er will weitermachen und im Amt bleiben. Donau3FM-Reporter David Riemer aus Berlin. Wie hat Merz reagiert?
11: Das Wahlergebnis in Mecklenburg-Vorpommern hat er als Desaster bezeichnet. Noch nie seit Bestehen der Bundesrepublik ist die CDU aus einem Parlament geflogen. Trotzdem, Merz hält an seinem Reformkurs fest. Er wolle Deutschland voranbringen und werde als CDU-Chef und Bundeskanzler Verantwortung übernehmen. Heute berät die Parteispitze über die Wahlergebnisse. Dann wird sich zeigen, wie stabil der Rückhalt für Merz noch ist. Ein Rücktritt gilt derzeit als unwahrscheinlich. Das wahrscheinlichste Szenario, Merz bleibt Kanzler, zunächst allerdings auf Bewährung.
10: Das Mautdebakel holt Andreas Scheuer wieder ein. Der frühere Bundesverkehrsminister steht ab heute in Berlin vor Gericht. Die Staatsanwaltschaft wirft ihm vor, im Untersuchungsausschuss zur gescheiterten PKW-Maut gelogen zu haben. Scheuer weist den Vorwurf zurück. Für den Prozess sind 12 Verhandlungstage geplant. Bei einer Verurteilung drohen ihm bis zu 5 Jahre Gefängnis. Starkes Sportwochenende für unsere Teams. Die TTF Ochsenhausen bleiben mit einem 3:0 gegen Saarbrücken ungeschlagen und führen die Tabelle an. Der SSV Ulm und der FCH holen jeweils ein 2:2. Ulm in Sandhausen.

0: Heidenheim in Bielefeld und auch Ratiopharm Ulm startet mit einem Sieg 86-77 im Derby gegen Ludwigsburg und das sagen die Fans.
1: Super, spannend, also sie müssen sich noch finden, aber ich denke, es ist ausbaufähig. Also ich war positiv überrascht.
2: Ja, wir haben auch nicht damit gerechnet. Also Testspiele waren ja alle schlecht, aber das war richtig überraschend. Derby gewonnen, super.
3: Knapp bis zum Schluss, kann man lassen.
4: Genial, genial.
5: War super, haben sie gut gemacht.
6: Mega, die Mannschaft macht Lust auf mehr.
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7: Und was sagt Jana Faas? Du warst ja auch vor Ort.
8: Es war mega.
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8: Jetzt am Morgen noch überwiegend bewölkt, vereinzelt sind Schauer noch möglich. Im Laufe des Tages erwartet uns dann aber ein freundlicher Sonne-Molken-Mix bei bis zu 20 Grad.
7: Oh Jana, schau dir mal die Sonnenaufgänge an. Wir haben hier per WhatsApp schon Fotos bekommen.
8: Knallrot. Das ist wirklich knallrot. Ein paar Wolken aber auch noch. Wow, das ist ja der Wahnsinn. Man sieht es, Ulmer Münster quasi hinten. Glutrot, schön.
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7: 7:03, wir schauen auf die Straßen. Vorsicht aktuell bitte auf der A7 Richtung Fürstenreute zwischen Altenstadt an der Iller und Dettingen an der Iller. Da hat es aktuell einen defekten LKW und der blockiert wohl den Standstreifen und die rechte Spur. Also hier bitte Vorsicht und ein bisschen länger braucht er aktuell auf der A7 in Richtung Fürstenreute und zwar zwischen Nersingen und dem Drei-Kitty-Städten. Das sind aktuell... staut sich wohl schon zurück. Mittlerweile zwischen Kreuz Ulm-Elchingen und Drei-Kitty-Städten. 4 Kilometer Stau, gute Viertelstunde braucht er an der Stelle aktuell schon länger. Wir halten euch natürlich auf dem Laufenden.
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7: So, da haben wir aktuell einen super Blitzer. In Grimmelfingen steht der. Und zwar auf der Eisenbahnstraße, wenn ihr in Richtung Donautal unterwegs seid. Da sind 70 erlaubt. Das Teil steht wohl kurz vorm Osole Mio. Wenn ihr noch mehr gesehen habt an Blitzern oder wenn ihr noch mehr Verkehrsmeldungen habt, dann schickt uns einfach geschwind eine WhatsApp durch. 015202424x3. Das ist eure Nummer.
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7: Andi ist im wohlverdienten Urlaub und ich glaube, der sammelt nochmal alle Energie, weil es geht hier bald wieder los und wir freuen uns alle schon wieder. Die Donau 3FM Sparschweinsuche geht nämlich in die nächste Runde.
12: Danke, danke, mega, voll, vielen Dank. Also meine Kinder freuen sich total.
13: Ja, voll, danke, danke schön, mega, voll cool, mega.
14: Super, vielen Dank, klasse, Donau 3FM.
8: Wie diese ganze Suche nach den Schweinchen abläuft, was ihr dabei gewinnen könnt und ab wann ihr mal ganz genau Donau 3FM hören solltet. Das gibt's gleich um 7:10.
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0: ich freue mich da so ein bisschen drauf, wie, keine Ahnung, wie auf so einen Geburtstag.
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0: Die gute Laune Morning Show am Montag, 7:12 Uhr haben wir's. Ich freue mich, weil es geht endlich wieder los. Die große Donau 3 FM Sparschweinsuche startet in eine neue Runde. Ich sag's euch, da herrscht wieder Ausnahmezustand in Schwaben, weil natürlich wieder alle auf den Straßen unterwegs sein werden und nur nach dem einen suchen.
3: Wir haben das Schweinchen gefunden.
0: Ja! Du hast es gefunden.
4: Ich hab's gefunden, Gott sei Dank.
5: Er hat's gefunden.
0: Ja, geht. Geht eigentlich ganz easy. Täglich werden echte Sparschweine der Volks- und Raiffeisenbanken in ganz Schwaben versteckt und ihr müsst sie finden. Es gibt natürlich jeden Tag regelmäßig Tipps im Programm und auf Social Media. Und diese Schweine, ich sag mal so, da ist schon was drin.
6: 200 Euro.
4: Perfekt, super, nehme ich mit.
5: 150 Euro.
0: Herzlichen Glückwunsch.
7: 150.
5: 150.
0: 100.
5: 150. Oh, cool, mega.
0: Du hast schon zusammengerechnet 250 Euro.
5: Ja. 200 Euro gefunden. Yay.
4: 500
5: Euro.
0: Ja, aber nicht nur das. Ihr habt da noch eine Zusatzchance. Meldet euch an auf donau3fm.de, weil da könnt ihr dann noch ein ganz, ganz fettes Schwein gewinnen. Das war das Volksbank-Sparschwein mit sage und schreibe 1000 Euro Füllung. Also am besten, wie immer natürlich, Donau 3FM hören, Sparschwein finden und dann echtes Geld gewinnen. Ab Montag geht's los, da ist der Andi dann wieder zurück und dann machen wir uns direkt Hamente für euch auf den Weg. Alle Infos gibt's für euch auch nochmal zum Nachlesen auf donau3fm.de. Leute, das wird wieder ein Fest.
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0: das ist jetzt, merkt man natürlich, Berufsverkehr nimmt zu und da braucht er jetzt auf jeden Fall schon einiges länger an der Stelle. Die Gute Laune Morning Show am Montag, 7.20 Uhr. Wir schauen auf die Straßen und zwar A7 Ulm Richtung Füssenreuth zwischen dem Kreuz Ulm-Elchingen und Dreikittistetten. Da staut sich aktuell auf 7 Kilometer. Rechnet auf jeden Fall mit einer Viertelstunde, die ihr da länger braucht. Ich denke mal, das liegt an den Baustellen. Und da verzögert sich es halt entsprechend. Also an der Stelle mehr Zeit einplanen. Außerdem bitte auf der A7 Ulm Richtung Füssenreuth zwischen Altenstadt an der Iller und Dettingen an der Iller nur ein bisschen Obacht. Da blockiert nämlich immer noch ein defekter LKW einmal die rechte Spur und die Standspur. Da sind aber wohl Polizei und Rettungskräfte schon vor Ort im Einsatz. Ansonsten, ja, Berufsverkehr nimmt langsam zu, aber nichts Dramatisches. Wettertechnisch, also das sah ja mal wunderschön aus heute Morgen.
1: Ich bin richtig neidisch vorm Studio, nur Wolken bei euch. Ihr habt so tolle Sonnenaufgangsbilder geschickt.
0: Knallrot teilweise.
1: Ja, mega schön. Wir werden davon hoffentlich auch noch ein bisschen bekommen, weil im Laufe des Tages da lockern die Wolken dann überall auf und man bekommt Temperaturen von 15 bis 20 Grad.
0: Ich finde irgendwie deine Stimme, also weil Jana hat ein bisschen Halskratz. Ich finde das sexy.
1: Ist sexy, oder? Hi, danke.
0: Mitteilen.
1: Dann lassen wir das doch so.
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3: Jawohl, das wird wieder richtig gut. Gleich wird's auch gut und zwar mit Ray Dalton. Blood Running. Und Michael Jackson ist auch noch mit dabei. Billie Jean.
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3: Hört ihr gleich wieder. Jetzt ist es aber erstmal kurz vor 7:30. Schönen guten Morgen.
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12: Guten Morgen am Montag.
13: Es ist 7:30.
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16: Influencer-Regeln für Volksfeste und Super-GAU für die CDU. Ich bin Paolo Percoco, guten Morgen. Influencer aufgepasst, auf den Cannstatter Vasen dürft ihr erstmal kostenlos filmen, anders als auf dem Münchner Oktoberfest. Da braucht ihr für kommerzielle Social-Media-Videos eine Genehmigung und müsst je nach Reichweite auch eine Lizenzgebühr zahlen. Auf dem Vasen, der am Freitag in Stuttgart startet, gibt's zwar keine extra Gebühr, aber Regeln. In Festzelten oder an Fahrgeschäften müsst ihr vorher die Betreiber fragen und die Persönlichkeitsrechte anderer Besucher beachten. CDU raus in Schwerin, Linke vorn in Berlin. Bei der Landtagswahl in Mecklenburg-Vorpommern scheitert die CDU mit 4,9% erstmals am Einzug in ein Landesparlament. Die AfD gewinnt da mit 38,2%, vor der SPD mit 35,5%. In Berlin wird die Linke mit 25,7% stärkste Kraft. Die CDU landet deutlich dahinter. Wer in beiden Ländern regieren wird, ist noch offen. Das Mautdebakel holt Andreas Scheuer wieder ein. Der frühere Bundesverkehrsminister steht ab heute in Berlin vor Gericht. Die Staatsanwaltschaft wirft ihm vor, im Untersuchungsausschuss zur gescheiterten Pkw-Maut gelogen zu haben. Donau-3FM-Reporter Thomas Bleskin, was war da los?
17: Die Pkw-Maut kam nicht zustande, weil ein Gericht sie vorher kippte. Doch da hatte Scheuer die Verträge mit den Betreibern schon unterschrieben. Die Regierung musste die Verträge deshalb wieder kündigen und Schadenersatz zahlen von fast 250 Millionen Euro. Die Konzerne gaben damals an, sie hätten angeboten, mit den Verträgen noch zu warten bis nach dem Urteil. Vor dem Untersuchungsausschuss wollte sich Scheuer an ein solches Angebot aber nicht erinnern. Diese Aussage könnte ihm jetzt zum Verhängnis werden. Bei einer Verurteilung drohen Scheuer bis zu 5 Jahre Gefängnis.
16: Richtig was los in Ulm und Neu-Ulm. Rund 12.000 Menschen waren bei der Kulturnacht am Wochenende unterwegs. Bei rund 150 Veranstaltungen an über 100 Orten wurde gefeiert, getanzt und Kultur live erlebt. Teilweise mussten sogar Eintrittsbänder

0: danach geliefert werden. Nach erster Einschätzung verlief die Nacht friedlich und ausgelassen. Christian Pfeiffer von der Stadt Ulm.
1: Auf allen Gassen, in allen Straßen herrschte wunderbare Stimmung. Alle waren ausgelassen und man hörte überall Musik, Lachen, Gespräche. Für uns als Organisatoren war es einfach ein schönes Gefühl zu sehen, wie schön die Kulturnacht angenommen wird. Auch seitens der Künstlerinnen und Künstler gab es durchaus positive Stimmen. Es herrschte sogar an der Peripherie, die sonst weniger gut besucht wird, viel Publikum andrang, was uns natürlich besonders freut.
0: Mehr Nachrichten in einer halben Stunde und jederzeit auf donau3fm.de.
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3: Heute gibt's einen freundlichen Sonne-Wolken-Mix für uns bei Temperaturen von 15 bis 20 Grad.
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5: 7:33, wir schon auf die Straßen. Aktuell unser größtes Sorgenkind mal wieder. Die A7, ja, sind einfach auch die Baustellen, die da aktuell sehr oft für sehr viel Verzögerung sorgen. Auch heute Morgen braucht ihr auf jeden Fall länger auf der A7. Zwischen dem Kreuz Ulm-Elchingen und dem Dreikittistetten staut sich's auf 8 Kilometer, rechnet da. Ja, zwischen 15 und 20 Minuten auf jeden Fall schon mal mehr ein. Ihr braucht außerdem länger auf der B10 Europastraße, wenn ihr von Nersingen dann rheinwärts fahrt Richtung Neu-Ulm. Da staut sich's ab dem Dietrich-Theater ungefähr zurück. Mittlerweile schon bis hinter Breitenhof 10 Minuten plus an der Stelle. Und Vorsicht bitte auch nochmal auf der A7 Ulm Richtung Füssenreute zwischen Altenstadt an der Iller und Dettingen an der Iller. Da steht ein defekter LKW, blockiert die rechte Spur sowie die Standspur. Da sind aber Polizei und Rettungskräfte bereits vor Ort. Wir halten euch natürlich auf dem Laufenden.
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5: Ein Superblitzer in Grimmelfingen steht auf der Eisenbahnstraße. Das ist, wenn ihr in Richtung Donautal runterfahrt. 70 Cent erlaubt. Der steht kurz vorm Osole Mio. Und falls ihr noch mehr Blitzer gesehen habt, dann gerne kurz ein WhatsApp ins Studio schicken. 01520 242 und 4x3.
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5: Andi Scheider ist im wohlverdienten Urlaub, deswegen bei mir Jana Faas.
3: Guten Morgen.
5: Und Jana war auch bei richtig vielen Konzerten am Start, aber ich glaube jeder von uns. Mhm. Wir hatten richtig viel Spaß beim Konzertsommer und nach dem Konzertsommer, das ist ja automatisch auch schon wieder vorm Konzertsommer. Während wir noch in Erinnerungen schwelgen, steht schon der erste Act für das Marktplatz Open Air 2027 in Egenfest.
7: Super!
5: Mega!
3: Ja, welche Künstler den Marktplatz in Egen nächstes Jahr so richtig zum Tanzen bringen wird, und da spreche ich aus Erfahrung. Und wann es Tickets dafür gibt, das erfahrt ihr gleich bei uns um 7:50.

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0: die gute Laune Morning Show am Montag, 7.42 Uhr. Es waren schon so viele Künstler, die da auf dieser Bühne beim großen Marktplatz Open Air in Ehingen standen. Und während wir noch in den Erinnerungen schwelgen, natürlich an den diesjährigen Konzertsommer, steht natürlich schon die ganzen Planungen und so weiter laufen ganz, ganz fleißig. Und jetzt steht schon der erste Act fürs nächste Jahr in Ehingen fest.
1: Und der ist wirklich eine absolute Hitmaschine.

0: Am 5. Juni 2027 kommt Nico Santos zum Marktplatz Open Air nach Ehingen. Er zählt zu den erfolgreichsten Popkünstlern und Songwritern unserer Zeit. Seine Hits, die haben mehrere Preise gewonnen, immer in den Charts auf den ersten Plätzen. Und von seinen Streaming-Zahlen wollen wir gar nicht erst anfangen. Und der Nico, der überzeugt halt immer.
1: Mega, wirklich mega. Man kann einfach nichts mehr dazu sagen, außer tollen Bühnenauftritt, unterhaltsam, spaßig, Musik, mega.
2: War echt super. Also Nico ist echt eine Bombenkanone.
1: Mit Herz ist er dabei und das spürt man.
0: Männer, wie hat es euch gefallen?
3: Wir kommen wieder.
4: Der Nico, der ist ein richtig cooler Typ.
2: Mega gut. Es war einfach der Hammer. Also von Anfang bis zum Schluss.
5: Also die Fans sind auf jeden Fall begeistert. Das hört man raus. Und wenn auch ihr Nico Santos live erleben möchtet, am besten natürlich beim Marktplatz Open Air in Ehingen, dann haben wir gute Nachrichten. Der allgemeine Vorverkauf, der startet nämlich schon diesen Mittwoch, also am 23. September um 10 Uhr. Alle Infos auf donau3fm.de.

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1: Die Gute Laune Morning Show Montag, 7.49 Uhr. Oh, da braucht er wirklich Geduld heute Morgen leider. Auf der A7 und zwar Richtung Füssenreuth zwischen dem Kreuz und dem Elchingen. Und jetzt muss ich mal gucken, wie lange sich das mittlerweile zieht. Ja, zwischen Kreuz und dem Elchingen und drei Kittystädten eigentlich schon noch auf der ganzen Länge stockt's. Da braucht er aktuell um die 20 Minuten länger. An der Stelle, wie gesagt, mehr Zeit einplanen. Außerdem immer noch die Meldung A7 in Richtung Füssenreuth zwischen der Anschlussstelle Illertissen und Dettingen an der Iller. Da staut sich's auf 2 Kilometer. Da braucht ihr eine Viertelstunde nochmal länger. Grund dafür ist ein defekter LKW. Der blockiert da wohl immer noch einen Standstreifen und die rechte Spur. Wie gesagt, Polizei und Rettungswagen sind schon vor Ort, aber ist wohl einfach eine größere Sache. Braucht an der Stelle noch ein bisschen. Ansonsten wettertechnisch?
2: Ja, nicht ganz so wie jetzt beim Verkehr. Also es wird ein schöner Spätsommer/Herbsttag. Jetzt am Morgen noch ein bisschen mehr bewölkt, gegen im Laufe des Tages lockert es dann aber auf und wir bekommen Sonne bei 15 bis 20 Grad.
1: Ah, das sind doch mal gute Nachrichten.
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0: Leute, einfach drauf losfilmen. Das war gestern. Paolo Pacoco von den Donau3FM Nachrichten. Jetzt gibt's nämlich Volksfestregeln für Influencer.
1: Und die ergeben auch Sinn, will ja nicht jeder gleich im Netz landen. Mhm. Was da jetzt auf Oktoberfest und Vasen gilt, das hören wir gleich in den Donau3FM Nachrichten.
0: Es ist kurz vor 8. Guten Morgen.
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12: So, einen schönen guten Morgen, startet's gut rein in die Neuwoche.
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15: Influencer-Regeln für Volksfeste und Super-GAU für die CDU. Ich bin Paolo Percoco, guten Morgen. Influencer aufgepasst, auf den Cannstatter Vasen dürft ihr erstmal kostenlos filmen, anders als auf dem Münchner Oktoberfest. Da braucht ihr für kommerzielle Social-Media-Videos eine Genehmigung und müsst je nach Reichweite auch eine Lizenzgebühr zahlen. Auf dem Vasen, der am Freitag in Stuttgart startet, gibt's zwar keine extra Gebühr, aber Regeln. In Festzelten oder an Fahrgeschäften müsst ihr vorher die Betreiber fragen und die Persönlichkeitsrechte anderer Besucher beachten. CDU raus in Schwerin, Linke vorn in Berlin. Bei der Landtagswahl in Mecklenburg-Vorpommern scheitert die CDU mit 4,9% erstmals am Einzug in ein Landesparlament. Die AfD gewinnt da mit 38,2%, vor der SPD mit 35,5%. In Berlin wird die Linke mit 25,7% stärkste Kraft. Die CDU landet deutlich dahinter. Wer in beiden Ländern regieren wird, ist noch offen. Das Mautdebakel holt Andreas Scheuer wieder ein. Der frühere Bundesverkehrsminister steht ab heute in Berlin vor Gericht. Die Staatsanwaltschaft wirft ihm vor, im Untersuchungsausschuss zur gescheiterten Pkw-Maut gelogen zu haben. Donau3FM-Reporter Thomas Bleskin, was war da los?
16: Die Pkw-Maut kam nicht zustande, weil ein Gericht sie vorher kippte. Doch da hatte Scheuer die Verträge mit den Betreibern schon unterschrieben. Die Regierung musste die Verträge deshalb wieder kündigen und Schadenersatz zahlen von fast 250 Millionen Euro. Die Konzerne gaben damals an, sie hätten angeboten, mit den Verträgen noch zu warten bis nach dem Urteil. Vor dem Untersuchungsausschuss wollte sich Scheuer an ein solches Angebot aber nicht erinnern. Diese Aussage könnte ihm jetzt zum Verhängnis werden. Bei einer Verurteilung drohen Scheuer bis zu 5 Jahre Gefängnis.
15: Richtig was los in Ulm und Neu-Ulm. Rund 12.000 Menschen waren bei der Kulturnacht am Wochenende unterwegs. Bei rund 150 Veranstaltungen an über 100 Orten wurde gefeiert, getanzt und Kultur live erlebt. Teilweise mussten sogar Eintrittsbänder nachgeliefert werden. Nach erster Einschätzung verlief die Nacht friedlich und ausgelassen. Christian Pfeiffer von der Stadt Ulm.
17: Auf allen Gassen, in allen Straßen herrschte wunderbare Stimmung. Alle waren ausgelassen und man hörte überall Musik, Lachen, Gespräche. Für uns als Organisatoren war es einfach ein schönes Gefühl.

0: zu sehen, wie schön die Kulturnacht angenommen wird. Auch seitens der Künstlerinnen und Künstler gab es durchaus positive Stimmen. Es herrschte sogar an der Peripherie, die sonst weniger gut besucht wird, viel Publikum andrang, was uns natürlich besonders freut.
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3: Ja, wir können uns auf den heutigen Tag freuen. Jetzt am Morgen noch ein bisschen bewölkt, aber gegen später kommt die Sonne dann raus. Heute Temperaturen von 15 bis 20 Grad.
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5: Um kurz nach 8 schauen wir auf die Straßen. Es ist echt nervig, ich weiß. Aber da müssen wir ein bisschen durch. Die A7, auch heute Morgen unser Sorgenkind mit den Baustellen. Gibt es wieder Verzögerungen. Und zwar A7 zwischen Kreuz um Elchingen und Dreieck Kittistetten. Also wenn ihr in Richtung Füssenreuth unterwegs seid, 8 Kilometer Stau, halbe Stunde Zeitverlust an der Stelle aktuell. Und dann ein bisschen weiter unten, wenn ihr dann weiterfahrt zwischen der Anschlussstelle Illertissen und Dettingen an der Iller. Dazu immer noch den defekten LKW blockiert, Standstreifen und die rechte Spur. Polizei, Rettungskräfte sind vor Ort, aber natürlich staut sich da auch ein bisschen zurück, 2 Kilometer aktuell. Also da kommen nochmal 15 Minuten obendrauf an der Stelle. Und dann kommt doch da gerade noch eine WhatsApp-Sprachnachricht von der Susanna rein. Guten Morgen!
6: Guten Morgen, Isi. Guten Morgen, Jana. Da ist die Susanna. Ich wollte euch eine Verkehrsbehinderung melden. Und zwar auf dem Berliner Ring, wenn man die Umleitung Richtung Blaustein fährt. Da steht zwischen der Anschlussstelle Ulm-Leer und der Kreuzung, wo es rechts nach Mehringen abgeht, ein Pannen-LKW auf der rechten Spur. Und dementsprechend staut es sich schon, und zwar zurück bis auf die B10. Also da bitte aufpassen, denn bei dem LKW sind auch Leute auf der Fahrbahn. Ich wünsche allen einen schönen Tag und eine gute Fahrt und macht weiter so wie bisher. Ciao, ciao.
5: Ach süß, danke dir, Susanna. Vielen lieben Dank fürs Melden. Dir auch einen schönen Start rein in die neue Woche.
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5: Jawohl, vielen Dank. Olli meldet geschwind einen neuen Blitzer per WhatsApp. Und zwar steht er in Oberschöneck in der Ortsmitte, blitzt beidseitig. Da sind tagsüber 30 erlaubt an der Stelle. Alle weiteren Blitzer zum Nachlesen auf donau3fm.de.
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5: Ja, man sagt ja immer so, der Kunde ist König. Aber was ist eigentlich, wenn der Kunde mal die Orientierung verliert? Genau darüber will das Haus Sebastian in Illertissen im Rahmen der Demenzwoche aufklären.
8: Ich hoffe mir, Transparenz zu schaffen, Wissen zu vermitteln und Zuspruch in der Bevölkerung zum Thema Demenz zu finden.
3: Mit welcher Aktion Sie das gemacht haben und wie der Umgang mit Menschen, die an Demenz leiden, am besten funktioniert, das hört ihr gleich bei uns um 10 nach 8.
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0: Also das ist mal eine richtig coole Aktion gewesen. Die Gute Laune Morning Show Montag kam es 8.12 Uhr. Ja, Pflegealltag im Bademantel. Am vergangenen Mittwoch war das Team vom Haus Sebastian in Illertissen mit Bewohnern auf dem Wochenmarkt unterwegs, um auf Demenz im Einzelhandel aufmerksam zu machen. Einrichtungsleiterin ist Claudia Hörmann. Claudia, was ist denn der Grund für die Aktion?
1: Also wir haben die Aktion geplant, um das Thema Demenz, die Diagnose einfach mehr in den Vordergrund zu stellen. Warum auf dem Wochenmarkt? Weil unheimlich viele ältere Menschen zu Hause leben, an Demenz erkrankt sind und doch im Einzelhandel

0: Einzelhandel aber noch einkaufen gehen und daher wollen wir den Fokus zum Thema Menschen mit Demenz und im Einzelhandel in die Öffentlichkeit rücken, weil es heute immer noch ein Tabuthema ist. Aber wenn man schaut, wie viele davon betroffen sind, Bewohner, Angehörige, die einfach damit konfrontiert sind und das uns eine Herzensangelegenheit ist.
1: Ja, solche Aktionen zeigen, dass Demenz ein fester Bestandteil unseres alltäglichen Lebens ist und wie dringend Aufmerksamkeit gebraucht wird. Das verrät ein Blick auf die Zahlen.
2: Also in Deutschland sind insgesamt rund 1,8 Millionen Menschen an Demenz erkrankt und die Zahl steigt immer mehr. Unter 65 Jahren sind über 100.000 Menschen an Demenz erkrankt und das muss man sich mal vorstellen. Das ist auch jeder Sechste über 80 Jahre hat Demenz.
1: Claudia, was sind denn konkrete Tipps für den Alltag im Umgang mit Demenz?
0: Die besten Tipps, um mit Menschen mit Demenz umgehen zu können oder herauszufinden, ist zum Beispiel bewusst nach einem Namen zu fragen. Oft ist das Thema Name im Langzeitgedächtnis oder das Thema Geburtsjahrgang, aber auch das Thema der alte Wohnsitz, der vielleicht nicht mehr der aktuelle sein könnte. Viele haben aber auch manchmal Armbänder an, wo der Name draufsteht oder zum Beispiel am Rollator, dass der Name dort draufklebt. So kann man einfach auch schon rausfinden, um welche Person es sich handelt, um Personen, die sich vielleicht verlaufen haben, wieder behilflich zu sein, dass die zurückfindet.
3: Sehr gut. Ja, ein sehr, sehr wichtiges Thema. Das Team und die Bewohner vom Haus Sebastian haben gezeigt, wie wichtig diese Sichtbarkeit im Alltag ist. Wir waren natürlich auch vor Ort, haben das Ganze für euch videografisch festgehalten. Deswegen klickt euch gerne rein auf unsere Social-Media-Kanäle Instagram und Co. Da könnt ihr noch ein Video dazu anschauen.
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0: Wunderschönen guten Morgen, rein geht's in die neue Woche. Am Montag ist es der 21. September, 8.21 Uhr gleich, wettertechnisch. Da sind doch einige Wolken unterwegs.
1: Ja, aber die lösen sich im Laufe des Tages auf. Dann gibt's viel Sonnenschein bei 15 bis 20 Grad und auch die nächsten Tage sehen herrlich aus. Morgen ähnlich wie heute, morgens noch bewölkt, aber spätestens am Mittwoch ganz viel Sonnenschein bei bis zu 23 Grad.
0: Ja, das klingt doch gut. Was nicht ganz so gut klingt, ist es leider immer noch die Zeitverzögerung auf der A7. Wenn ihr in Richtung Füssenreuth unterwegs seid, zwischen Kreuzulm-Elchingen und Dreieck-Kittistetten, den ganzen Morgen über heute schon viel Stau, immer noch 8 Kilometer und es ist leider immer noch ein Zeitverlust von 30 Minuten, die ihr an der Stelle oder den ihr an der Stelle mit einplanen solltet. Ansonsten sieht es aber so aus, als würde der Berufsverkehr langsam nachlassen. Das sieht überall wieder ein bisschen besser aus, kommt da gut durch, wie gesagt, nur die A7. Da bitte an der Stelle mehr Zeit einplanen. Einen neuen Blitzer haben wir noch, vom Olli gemeldet, und zwar in der Ortsmitte von Oberschöneck. Das Teil blitzt beidseitig, tagsüber sind an der Stelle 30 erlaubt. Danke dir, Olli, fürs Melden.
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3: So, was haben wir denn gleich? Tampa City ist mit dabei. Self-Aware. Und Whitney Houston. I wanna dance with somebody.
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3: Hört ihr natürlich auch gleich wieder hier bei Donau 3 FM. Jetzt ist es aber erstmal kurz vor 8:30. Schönen guten Morgen.
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9: So schaut's aus. Wunderschönen guten Morgen.
10: Es ist 8:30.
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12: Einbrecher in Dornstadt und Supergau für die CDU. Ich bin Paolo Percocco. Guten Morgen. Einbrecher auf frischer Tat erwischt. In Dornstadt hat die Polizei am Wochenende zwei Männer in einem städtischen Gebäude festgenommen. Eine Passantin hatte etwas Verdächtiges bemerkt und die Polizei gerufen. Die umstellte das Haus und suchte es mit einem Polizeihund ab. Die beiden 41 und 52 Jahre alten Männer hatten sich drinnen versteckt. Gegen beide wird jetzt ermittelt. CDU raus in Schwerin, Linke vorn in Berlin. Bei der Landtagswahl in Mecklenburg-Vorpommern fliegt die CDU erstmals aus einem Landesparlament raus. Die AfD gewinnt vor der SPD. In Berlin wird die Linke stärkste Kraft. Die CDU landet auch hier deutlich dahinter. Donau-3-FM-Reporter André Ballin, wer in beiden Ländern regieren wird, ist aber noch offen.
13: Jubelstimmung bei der AfD, die nach ihrem jüngsten Coup in Sachsen-Anhalt nun auch in Mecklenburg-Vorpommern zur stärksten Kraft aufgestiegen ist. Allerdings reicht es in Schwerin nicht zum Regieren, weil keine andere Partei mit den Rechten koalieren will. Ministerpräsidenten Schwesig wird nun über die Bildung einer rot-rot-grünen Koalition verhandeln. Bitter endete der Wahlabend für die einstige Volkspartei CDU. Erstmals überhaupt scheiterte sie bei einer Landtagswahl an der 5%-Hürde.
12: Der neue Bundestrainer Jürgen Klopp empfängt heute den ersten Teil seines XXL-Kaders in Herzogenaurach bei Nürnberg. Da bereitet sich das DFB-Team auf das erste Klopp-Länderspiel am Donnerstag gegen die Niederlande vor. Donau-3-FM-Reporter Thomas Bremser, da gibt's viel zu tun für den Neuen, oder?
14: Klopp muss nicht nur jede Menge Spieler kennenlernen, sondern ihnen auch seine Spielweise und Taktik erklären. Nach nur wenigen Trainingseinheiten geht es Mittwoch dann schon weiter nach Amsterdam zum Auftakt in der Nations League. Klopp hat ja für seine ersten vier Spiele fast zwei komplett unterschiedliche Kader nominiert. Heute trifft er unter anderem auf seinen neuen Stammtorhüter Marc-André Ter Stegen, Kapitän Joshua Kimmich und gleich sechs Neulinge.
12: In Blaubeuren war am Sonntag so richtig was los. Der Tag der offenen Tür bei der Polizei und der Weltkindertag im Klosterhof haben jede Menge Familien angelockt. Beim neuen Polizeiposten gab es Einblicke hinter die Kulissen. Dazu waren Polizei und Feuerwehrhunde im Einsatz. Paw Patrol in echt sozusagen. Und im Klosterhof sorgten die Kinderband Andi und die Affenbande und jede Menge Spielangebote für leuchtende Kinderaugen. Ein gelungener Familientag also. Was gibt's denn da zu lachen?
9: Ja, die heißt Andi und die Affenbande.
12: Ja, oder auch Gute Laune Morning Show. Nee, aber es ist echt, sie kommen aus Augsburg großartig. Und sind richtig cool. Haben echt gerockt da.
9: Also Andi und die Affenbande finde ich großartig.
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9: Großartig ist auch das Wetter der nächsten Tage. Heute noch zunehmend bewölkt, aber die Sonne schaut auch ab und zu raus bei Temperaturen von 15 bis 20 Grad. Morgen ebenso.

0: So nochmal am Vormittag bewölkt und spätestens am Mittwoch dann ganz viel Sonnenschein bei bis zu 20 Grad.
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3: 8:33, wir schauen auf die Straßen. Immer noch die Meldung A7, braucht da leider immer noch länger. Und zwar, wenn ihr in Richtung Füssen-Reute unterwegs seid, zwischen Kreuzung Elchingen und Dreieck die Stetten, da staut sich's auf 7 Kilometer, braucht da immer noch 25 Minuten länger an der Stelle. Außerdem A8 Richtung Stuttgart zwischen Zusmarshausen und Günzburg, da hat es eine Baustelle. Aktuell ist da die linke Fahrspur gesperrt, dauert wohl noch bis heute nachmittags um 16 Uhr, steht hier dran. Und B10 Ulm Richtung Stuttgart zwischen Geislingen an der Steige und Kuchen, aktuell einiges los. Da habt ihr eine Viertelstunde plus an der Stelle. Und kommt gerade noch rein, hat uns vorhin auch die Susanna gemeldet, dass ihr länger braucht, wenn ihr Ulm reinwärts fahrt, von der B10 kommen zwischen der Anschlussstelle Ulm der Jungingen und der Anschlussstelle Blaustein Universitätsklinikum. Da einiges los auf der Straße, 11 Minuten braucht ihr an der Stelle länger. Ich glaube, vorhin hat die Susanna gemeint, war es irgendwie ein defekter LKW, der da stand. Genau, weshalb sich da einfach aktuell verzögert.
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3: Jawohl, jawohl, da haben wir auch ein paar. Einmal in Grimmelfing, da steht ein Superblitzer auf der Eisenbahnstraße. Und zwar, wenn ihr in Richtung, jetzt muss ich gerade nochmal schauen. Genau, wenn ihr den Berg runterwärts fahrt, das sind 70 erlaubt, kurz vorm Osole Mio steht der. Und noch einen mobilen in Oberschöneck, Ortsmitte. Das Teil blitzt beidseitig. Tagsüber sind an der Stelle 30 erlaubt. Wenn ihr noch mehr gesehen habt, gerne Bescheid geben, einfach eine kurze WhatsApp zu Jana und mir ins Studio reinschicken. 01520242 und 4x3.
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3: Andi Scheiter und die Affenbande. Nein, also
0: die Andi Affen ist, sind hier und Andi ist
3: die
0: im
3: Affen
0: Urlaub.
3: Sind hier und Andi ist im Urlaub. Genau, wir wünschen ganz, ganz schönen Urlaub. Deswegen neben meiner Affenwenigkeit jetzt auch Affe Jana Fass hier mit dabei. Und natürlich auch, wie jeden Tag um diese Uhrzeit, Oma Rosa. Beziehungsweise nicht wirklich hier bei uns, weil sie ist natürlich schon wieder lang unterwegs. Jede Woche in einem anderen Ort hier in Schwaben. Und eure Aufgabe ist es ja rauszufinden, in welchem Ort unsere Oma Rosa ist. Der Stefan aus Maßelheim-Sulmingen hat letzte Woche alles richtig gemacht und damit die Original Donau 3 FM Schwabentasse abgeräumt.
4: Die Oma Rosa ist hoffentlich in Mindelheim.
3: Schauen wir mal, Oma Rosa, Mindelheim.
5: Ja, lass mich go. Du hast gewusst, wo ich jetzt bin.
0: Ja, so schnell kann es gehen, aber ihr wisst ja, neue Woche, neues Glück. Heute gibt es gleich für euch den ersten Tipp des neuen Ortes, wo sich Oma Rosa befindet. Gleich um 10 nach halb 9, also bleibt dran.

0: Whitney Houston, I wanna dance with somebody.
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2: Die gute Laune Morning Show Montag, 8.42 Uhr gleich. Ja, vielleicht habt ihr am Wochenende, also mit Sicherheit, habt ihr am Wochenende schön frühstückt und dann macht man sich immer Tesla Kaffee. Und vielleicht ist euch dann aufgefallen, Mensch, hier fehlt noch was. Hier fehlt was in dem Haushalt. Und zwar eine Original Donau 3 FM Schwabentasse. Und dabei ist es ja so einfach, eine zu bekommen.
3: Oma Rosa ist jede Woche in einem anderen schwäbischen Ort unterwegs und gibt uns jeden Tag bzw. euch Tipps, wo sie sich denn befindet. Wenn ihr es wisst, ah, die ist da und da, dann schreibt ihr uns die WhatsApp 015 0242 4 mal die 3. Jeweils am Freitag kommt die Auflösung.
2: Jetzt schauen wir mal. Natürlich gibt es auch heute den ersten Tipp. Oma Rosa, wo bist du?
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2: 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Sorry, mein Fehler. Hab aus Versehen das Musikbett hier.

0: zweimal eingefügt, aber deswegen machen wir es jetzt einfach nochmal. Oma Rosa, wo bist du?
1: In dem gesuchten Ort, wo ich jetzt bin, oder besser gesagt, wo ich heute Morgen schon umeinander tapp, da hat es einmal ein Kloster gegeben. Das ist aber nicht mehr aktiv. Das war einmal das älteste und bedeutendste Kloster im Orden der Klarissen. Bis heute hat sich da aber einiges verändert. Das Wohnhaus der Äbtissin ist beispielsweise zum Pfarrhaus umgemodelt worden. Die Klostermühle zur Musikschule und das Brauhaus zum Mehrfamilienhaus. Und die Klausur, also da mal früher die Klosterschwestern gelebt haben, das hat man leider abgerissen. Also wer das entschieden hat, der kehrt ja heute noch gewickelt. Glaubst du das?
2: Stell dir mal vor, du wohnst in einem ehemaligen Brauhaus.
0: Ja, ist
2: da
0: auch
2: riechst
0: gut.
2: Du immer noch nach Hopfer.
0: Ja, vielleicht oder? Kannst du da nur das eine oder andere nutzen, ich weiß nicht. Mhm. Ja, wo können Oma Rosa sein? Wisst ihr es vielleicht schon nach diesem ersten Tipp? Dann schickt er uns eine WhatsApp 015202424 mal die 3. Die Nummer gibt es auch auf donau3fm.de nochmal zu nachlesen. Ansonsten gibt es ja den nächsten Tipp schon morgen wieder.
2: Ja, ganz entspannt.
0: Ich glaube...
2: Weißt du schon?
0: Nee, ich weiß es noch nicht.
2: Ich finde es auch schwierig.
0: Weil es gibt schon viele Kloster.
2: Das muss man so überlegen.
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0: Olivia Rodrigo in der Gute Laune Morning Show hier bei Donau 3 FM Drop Dead. Wir schauen auf die Straßen. Es ist 9 vor 9. Ihr braucht immer noch länger leider auf der A7, wenn ihr Richtung Füssen-Reute unterwegs seid, zwischen Kreuzow im Elchingen, 3 Kittistädten, immer noch 8 Kilometer Stau. Wie gesagt, das liegt wohl einfach an den vielen Baustellen. Halbe Stunde immer noch, die ihr an der Stelle derzeit verliert. Außerdem braucht ihr länger auf der B10, wenn ihr Richtung Ulm fahrt. Die Susanne hat uns heute Morgen schon eine WhatsApp-Sprachnachricht geschickt, dass wohl am Berliner Ring ein Pannen-LKW steht und deswegen staut sich da wohl zurück. Zwischen Anschlussstelle Ulm-Lehr-Jungingen und der Anschlussstelle Blaustein-Universitätsklinikum 10 Minuten Zeit verloscht und länger auch nochmal auf der B10 Stuttgart Richtung Ulm zwischen Gingen und Geislingen an der Steige. Da sind es 11 Minuten. Ja, da ist einfach einiges los aktuell. Wettertechnisch?
1: Jetzt noch ein bisschen Stärke bewirkt, aber im Laufe des Tages lockern die Wolken auf und die Sonne zeigt sich. Bei 15 bis 20 Grad.
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0: zwei Veranstaltungen und ein großer Familientag. Paolo Percoco von den Donau 3FM Nachrichten in ganz Blaubeuren war am Sonntag richtig was los.
1: Ja, organisiert von den Blautönen auf der einen und der Polizei Ulm auf der anderen Seite. Und Andi und die Affenbande waren auch dabei. Was da los war, hören wir gleich in den Donau 3FM Nachrichten.
0: Aber der ist doch im Urlaub. Es ist jetzt kurz vor neun.
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5: Wunderschönen guten Morgen. Es ist Montag.
1: Es ist 9 Uhr.
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7: Einbrecher in Dornstadt erwischt und Super-GAU für die CDU. Ich bin Paolo Percoco, guten Morgen. Einbrecher auf frischer Tat ertappt. In Dornstadt hat die Polizei am Wochenende zwei Männer in einem städtischen Gebäude festgenommen. Eine Passantin hatte etwas Verdächtiges bemerkt und die Polizei gerufen. Die umstellte das Haus und suchte es mit einem Polizeihund ab. Die beiden 41 und 52 Jahre alten Männer hatten sich drinnen versteckt. Gegen beide wird jetzt ermittelt. Doppelklatsche für die CDU. In Berlin treffen sich heute die Bundesparteien, um über die Wahlen zu diskutieren. Kanzler Merz steht massiv unter Druck. In Berlin hat die Linke die Kanzlerpartei abgehängt. In Mecklenburg-Vorpommern ist sie sogar aus dem Parlament geflogen.
8: Merz spricht von einem Desaster, will aber die Reformen wie geplant durchziehen, geht also in die Offensive. Ob diese Strategie allerdings aufgeht, um sich zu retten, ist unklar, denn der Koalitionspartner SPD stellt bereits klar, wir müssen über die Reformen reden, die Botschaft der Wähler ernst nehmen. Und auch in der CDU rumort es gewaltig. Aber im Moment prescht niemand vor, um den Kanzlerjob zu übernehmen. Claudia Wächter, Nachrichtenredaktion.
7: Der neue Bundestrainer Jürgen Klopp empfängt heute den ersten Teil seines XXL-Kaders in Herzogenaurach bei Nürnberg. Da bereitet sich das DFB-Team auf das erste Klopp-Länderspiel am Donnerstag gegen die Niederlande vor. Donau3FM-Reporter Thomas Bremser, da gibt's viel zu tun für den Neuen, oder?
9: Klopp muss nicht nur jede Menge Spieler kennenlernen, sondern ihnen auch seine Spielweise und Taktik erklären. Nach nur wenigen Trainingseinheiten geht es Mittwoch dann schon weiter nach Amsterdam zum Auftakt in der Nations League. Klopp hat ja für seine ersten 4 Spiele fast 2 komplett unterschiedliche Kader nominiert. Heute trifft er unter anderem auf seinen neuen Stammtorhüter Marc-André Ter Stegen, Kapitän Joshua Kimmich und gleich 6 Neulinge.
7: In Blaubeuren war am Sonntag so richtig was los. Der Tag der offenen Tür bei der Polizei und der Weltkindertag im Klosterhof haben jede Menge Familien angelockt. Beim neuen Polizeiposten gab's Einblicke hinter die Kulissen. Dazu waren Polizei und Feuerwehrhunde im Einsatz. Und im Klosterhof sorgten die Kinderband Andi und die Affenbande und jede Menge Spielangebote für leuchtende Kinderaugen. Ein gelungener Familientag also. Mehr Nachrichten in einer halben Stunde und jederzeit auf donau3fm.de.
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5: Im Moment noch teilweise bewölkt, es lockert sich aber im Laufe des Tages auf und die Sonne zeigt sich bei schönen spätsommerlichen Temperaturen von 15 bis 20 Grad.
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5: 2 nach 9, wir schauen auf die Straßen. Es ist leider ein fetter roter Balken immer noch. Die A7 Ulm Richtung Füssenreute. Zwischen Kreuzulm Elchingen und 3 Kittistetten. 8 Kilometer Stau. Eine halbe Stunde Zeitverlust an der Stelle. Grund dafür die Fahrbahnerneuerung. Deswegen ist die Fahrbahn auf eine verengt und deswegen kommt es da leider zu Verzögerungen. Haltet durch, wenn ihr drin steht. Ansonsten haben wir noch die B10. Und zwar, wenn ihr reinwärts fahrt, also B10 runter Richtung Ulm, da staut sich's zurück. Grund dafür sind, da hat die Dagi nämlich nochmal geschrieben, 2 Pannen.

0: LKW stehen wohl am Berliner Ring und dann staut sich so ein bisschen zurück auf die B10 zwischen Anschlussstelle Ulm-Lehr-Jungingen und der Anschlussstelle Blaustein-Universitätsklinikum Ulm. 10 Minuten plus an der Stelle und B10 Stuttgart Richtung Ulm zwischen Giengen und Geislingen an der Steige ebenfalls dichter Verkehr. 13 Minuten braucht ihr da länger, genauso wie in die Gegenrichtung an der Stelle braucht ihr auch nochmal länger. Und kommt gerade noch eine Meldung rein, B30 Ravensburg Richtung Biberach zwischen Hochdorf Schweinhausen und Biberach Südjordanei. Bitte aufpassen, da hat es nämlich gekracht, da hat es einen Unfall gegeben. Die Unfallstelle aktuell noch ungesichert, befindet sich auf der rechten Fahrspur, also bitte auch hier Vorsicht.
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0: Dankeschön, Steffi schickt gerade einen neuen Blitzer durch, und zwar einen mobilen. Der steht in Heroldstadt, und zwar auf der Ulmer Straße auf Höhe der Bushaltestelle. Da sind 30 erlaubt. 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
0: Ja, Spätsommer, Herbst, wir sind ja gerade so mittendrin im Übergang. Die Tage werden wieder kürzer, draußen wird es ein bisschen kühler und beim einen oder anderen sinkt auch so ein bisschen die Stimmung wieder. Aber vielleicht tut uns ja gerade jetzt die Natur richtig gut.
4: Also schon das generelle Draußensein, das macht wirklich oft einen Unterschied. Aber es gibt natürlich auch diverse Heilpflanzen.
5: Welche Kräuter und Pflanzen das sind, die uns gut tun? Und warum wir vielleicht jetzt schon bald ein Weihnachtsgeschenk für die Familie haben? Darüber sprechen wir gleich um 8:45.

0: von Bon Jovi, Runaway. Einfach ein guter Sound rein in den Montag. Donau 3 FM. Die gute Laune Morning Show. Wir haben es gleich 9.14 Uhr. Ja, man merkt es jetzt langsam, aber sicher. Wir sind im Spätsommer. Der Herbst lässt auch nicht mehr lang auf sich warten. Morgens wird später hell, abends wird schon ein bisschen früher dunkel. Und ja, man merkt dann schon, finde ich, immer so, die Energie ist so ein bisschen so raus. Man will sich am liebsten irgendwie nur unter die Decke kuscheln, sich auf der Couch bequem machen. Besonders unterstützen kann uns in dieser Jahreszeit aber tatsächlich die Natur.
1: Wie genau, das weiß die liebe Gabi aus Senden. Sie ist Kräuterpädagogin und nimmt Menschen mit auf Kräuterwanderungen. Gabi, welche Pflanzen helfen uns denn jetzt so im Spätsommer, Herbst besonders?
2: Ja, die Hagebuttenarten zum Beispiel oder die Schlehen. Hier wächst ganz viel Weißdorn, Nüsse und so weiter. Aber es gibt natürlich auch diverse Heilpflanzen. Möchte ich mal das Johanniskraut vielleicht nennen. Wenn man das im Sommer gesammelt hat, dann kann man jetzt ab und zu mal ein Tässchen Tee trinken. Das unterstützt ein bisschen so beim Herbst-Winter-Blues. Wenn man mal ein Tässchen Tee trinkt, kann das schon ganz gut unterstützen.
1: Gabi, an was liegt es denn genau, dass im Herbst die Stimmung etwas runtergeht?
2: Also man merkt es natürlich jetzt schon ganz deutlich. Jetzt im Herbst werden die Tage natürlich kürzer und uns fehlt ein bisschen das Tageslicht. Und die Natur macht es uns ein bisschen vor, die zieht sich jetzt auch zurück. Und vielleicht sollten wir auch ein bisschen langsamer tun. Aber was halt immer hilft, ist auch rausgehen. Ans Tageslicht rausgehen, das hilft unserem Schlaf-Wach-Rhythmus und aktiviert uns eben wieder ein bisschen.
0: Ja, das tut einfach gut. Und Gabi, du hast, glaube ich, noch einen besonderen Tipp für uns jetzt für die kalte Jahreszeit.
2: Die Schlehe, das ist die Urmutter der heutigen Zwetschge. Genau. Und also wenn man die so isst, die sind schon sehr, sehr zusammenziehend. Also da zieht eben alles zusammen im Mund, aber die sind natürlich trotzdem sehr gesund. Die haben sehr viele Gerbstoffe. Aber was man draus macht aus der Schlehe, ist eigentlich ein Schlehenschnaps oder ein Schlehenlikör. Das schmeckt wirklich sehr, sehr lecker und hat man dann im Winter, wenn die Gäste kommen.
0: Ja, spätestens dann zum Christbaum loben. Dankeschön, Gabi. Dann haben wir mit dem Schlehenlikör jetzt schon mal ein mögliches Weihnachtsgeschenk auch für die Family und wissen, welche Pflanzen uns sonst noch so gut durch den Herbst und den Winter bringen können. Und ich war jetzt gestern auch beim Spazierengehen und es ist schön, weil man sieht so viel draußen Tiere und es tut einfach gut. Also rausgehen ist immer eine gute Idee.
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2: Und gleich war ich mit dabei, Loi.

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1: Gibt's gleich wieder für euch. Jetzt haben wir es kurz vor 9:30.
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8: Wunderschönen guten Morgen am Montag.
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11: Einbrecher in Dornstadt erwischt und CDU stürzt ab. Ich bin Paolo Percocco, guten Morgen. Einbrecher auf frischer Tat ertappt. In Dornstadt hat die Polizei am Wochenende zwei Männer in einem städtischen Gebäude festgenommen. Eine Passantin hatte etwas Verdächtiges bemerkt und die Polizei gerufen. Die umstellte das Haus und suchte es mit einem Polizeihund ab. Die beiden 41 und 52 Jahre alten Männer hatten sich drinnen versteckt. Gegen beide wird jetzt ermittelt. Doppelklatsche für die CDU. In Berlin treffen sich heute die Bundesparteien, um über die Wahlen zu diskutieren. Kanzler Merz steht massiv unter Druck. In Berlin hat die Linke die Kanzlerpartei abgehängt. In Mecklenburg-Vorpommern ist sie sogar aus dem Parlament geflogen.
12: Merz spricht von einem Desaster, will aber die Reformen wie geplant durchziehen, geht also in die Offensive. Ob diese Strategie allerdings aufgeht, um sich zu retten, ist unklar, denn der Koalitionspartner SPD stellt bereits klar, wir müssen über die Reformen reden, die Botschaft der Wähler ernst nehmen. Und auch in der CDU rumort es gewaltig. Aber im Moment prescht niemand vor, um den Kanzlerjob zu übernehmen. Claudia Wächter, Nachrichtenredaktion.
11: Zelensky trifft Trump. Der ukrainische Staatschef hat für seinen New York-Trip diese Woche auch ein Treffen mit dem US-Präsidenten angekündigt. Das Treffen ist am Rande der Generalversammlung der Vereinten Nationen in New York geplant. Donau 3 FM-Reporter Ulf Mauder, was hat Zelensky vor?
13: Zelensky will nach den jüngsten Gesprächen mit US-Unterhändlern in Kiew nun wieder direkt mit US-Präsident Trump über den Krieg in der Ukraine sprechen. Dazu will er Wege einer Deeskalation und Sicherheitsfragen in New York erörtern. Details nannte Zelensky zwar nicht, klar ist aber, dass es ihm erneut vor allem um Patriot-Abwehrraketen für die Luftverteidigung der Ukraine gehen dürfte. Zelensky hatte zuletzt die USA eindringlich zur Abgabe der Waffen aufgefordert. Zudem braucht die Ukraine auch dringend Triebwerke für ihre Produktion eigener Drohnen und Marschflugkörper.
11: Dem größten Regenwurm Europas wird's zu heiß. Der badische Riesenregenwurm lebt nur im Südschwarzwald und kann bis zu 60 Zentimeter lang werden. Aber immer mehr Hitze und trockenere Böden setzen ihm heftig zu. Deshalb zieht sich der seltene Wurm schon in immer höhere und kühlere Lagen zurück. Viel weiter nach oben geht's aber kaum noch. Wie viele Tiere es überhaupt noch gibt, weiß man nicht. Mehr Nachrichten in einer halben Stunde und jederzeit auf donau3fm.de.
8: Jetzt habe ich einen Ohrwurm. 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
14: Ja, so langsam lockert sich auch die Bewölkung vorm Studio auf und die Sonne kommt raus. So begleitet es uns durch den Tag als ein freundlicher Sonne-Wolken-Mix bei Temperaturen von 15 bis 20 Grad. So sieht's auch morgen aus, ebenfalls am Morgen noch bewölkt an Sonnenschein. Und am Mittwoch dann ganz freundlich mit ganz viel Sonnenschein.
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8: 9:33, wir schon auf die Straßen, immer noch Zeitverlust. A7 Ulm Richtung Fürstenreute zwischen Kreuz Ulm-Elchingen und Dreikittistetten, Stau auf 7 Kilometer. Grund dafür die Fahrbahnverengung. Rechnet da eine gute halbe Stunde weiterhin plus 1.

0: Dann habe ich noch eine WhatsApp bekommen von Matthias, der noch geschrieben hat wegen des Unfalls an der B30 Appendorf Richtung Jordanei. Aber das ist mittlerweile von unserem Donau-3 im Verkehrsradar verschwunden. Das heißt, ich gehe davon aus, dass die Gefahrenstelle geräumt ist an der Stelle. Ja, ansonsten schaut's gut aus. Gute Fahrt.
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0: Da sind noch ein paar neue dazugekommen. Dankeschön. Dagi hat nochmal geschrieben, dass der an der Raststätte Gröbingen immer noch steht, der Superblitzer A8 Stuttgart Richtung München. Raststätte Gröbingen 100 erlaubt. Und dann haben wir noch einen in Unterroth, der steht auf der Oberroter Straße, ortsauswärts. In der Hecke versteckt hat er sich. Falls ihr noch was gesehen habt an Superblitzern, an mobilen Blitzern oder eine Verkehrsmeldung parat habt, dann schickt uns gern geschwind eine WhatsApp durch 01520 242 und 4x3.
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0: Wunderschönen guten Morgen an die Scheiter im wohlverdienten Urlaub. Liebe Grüße gehen raus nach Südtirol. Und deswegen bei mir Jana Faust.
4: Guten Morgen, Isi.
0: Und Jana freut sich bestimmt auch schon sehr, wenn es wieder losgeht. Unser Donau 3FM Straßenbahnkonzert geht nämlich in die nächste Runde. Es ist ein wirklich einzigartiges Erlebnis und ich bin mir sicher, das werdet ihr so schnell nicht vergessen.
4: Tolles Gewinnspiel, dankeschön.
5: Super, wirklich geil.
6: Total geflasht. Also, gell, das war ein besonderes Erlebnis und mir danke euch.
0: Ja, das Ding ist, nur wenige von euch können das erleben. Wer für euch singen wird erstmal und wie ihr beim nächsten Donau 3FM Straßenbahnkonzert am 3. Oktober findet das statt, dabei sein könnt, das erfahrt ihr gleich bei uns um 9:45.

0: Ich glaube, es gibt niemanden, der das nicht wollen würde. 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

0: die gute Laune Morning Show am Montag, 9.43 Uhr. Ja, mit der Straßenbahn ist man ja öfter mal unterwegs, aber wenn man auf einmal so einem Star begegnet, dann ist es natürlich schon mal eine große Erinnerung und ein mega cooler Moment. Und wenn genau dieser Star dann auch noch anfängt, da live zu performen und zu singen, dann ist es nochmal was ganz anderes. Das Schöne ist, ihr könnt das Ganze bald erleben. Das Donau 3 FM Straßenbahnkonzert geht nämlich in die mittlerweile schon dritte Runde. Letztes Mal war es ja mit Laith Aldean und das war schon der absolute Wahnsinn.
1: Stimmung top, das ist wirklich besonders, sehr, sehr cool. Die Leute sind voll dabei, mal sowas. Man sollte jetzt wahrscheinlich nicht mit den allertraurigsten Balladen ums Eck kommen, weil doch, klar, sind alle so ein bisschen aufgeheizt. Das ist aber irgendwie auch cool. Und wenn man es dann schafft, irgendwie zusammen ein bisschen zu singen, ist das schon mördermäßig.
0: Ja, so traurige Balladen hat er auch im Gepäck. Aber auch viele andere Lieder, die gute Stimmung machen.

0: Howard wird in der nächsten Straßenbahn für euch singen. Der britische Singer-Songwriter hat 2012 die Castingshow The Voice of Germany gewonnen und damit ganz Deutschland begeistert. Am 3. Oktober kommt er nach Ulm und da will er euch beim Donau3FM Straßenbahnkonzert begeistern.
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0: Miley Cyrus, die jetzt ja nur noch Miley genannt wird. Malibu. Und gleich gibt's Lady Gaga und Bruno Mars. If the world die with a smile. David Guetta, Save Me Tonight.
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0: Und das alles gibt's gleich beim werten Kollegen Peter Miller. Ich flüchte jetzt direkt. Ja, weil der Peter und ich haben gerade festgestellt, dass wir beide die Wieseneröffnung angeschaut haben übers TV.
2: Ja, ich übers Handy. Geschaut. Ja, ich war mit der Jugendfeuerwehr unterwegs und uns war es dann kurz langweilig, weil wir warten mussten. Dann haben wir gesagt, so Burschen, Madel, jetzt machen wir mal einen bayerischen Rundfunk an und schauen wir uns das mal an. Und es war natürlich wieder toll.
0: Ja. Ich glaube, ich fand's cool. Es waren tatsächlich auch einige Vereine oder halt diese Züge mit dabei aus dem Allgäu auch. Mhm. Ostallgäu waren viel dabei, Unterallgäu war viel dabei. Ich glaube, aus dem Schwaberland waren auch ein paar dabei.
2: Es spielen auch ein paar Musikvereine auf der Eudenwiesen vor allem. Mhm. Soweit ich weiß, ich will jetzt nichts verschreien. Ich meine, der Musikverein aus Kissendorf spielt da jedes Jahr.
0: Und okay.
2: Einer aus Konzenberg, korrigiert mich gern, wenn es nicht so ist. Letztes Jahr waren sie auf alle Fälle vor Ort. Wunderbar.
0: Eudenwiesen ist super.
2: Ja, immer.
0: Also Eudenwiesen die fand
2: immer.
0: Ich gerade nur besser.
2: Richtig.
0: Da kriegst du noch einen Steinkrug.
2: Ja, ich brauche keine Mexikaner, die aus Haferschuhen Bier trinken. Ich hocke neben einen gestanden in Bayern hin und lass mal erzählen, wie der Edmund Stoiber damals den Transrapid eingeführt hat.
0: Ja.
2: Super.
0: Und mehr lustige Geschichten gleich mit Peter Miller. Es ist jetzt kurz vor 10.
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7: Es ist 10 Uhr.
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9: Hollywood in Ulm und CDU stürzt ab. Ich bin Paolo Percoco. Guten Tag. Stellt euch vor, Superstar Andrew Garfield dreht plötzlich mitten in Ulm und OB Ansbacher spielt als Bischof mit. Genau das wäre fast passiert. Für den aktuellen Hollywood-Blockbuster The Uprising war unter anderem das Ulmer Münster als Drehort im Rennen. Mehrere Ulmer Locations wurden schon besichtigt. Am Ende ging der Dreh aber nach Nürnberg. Da kam schneller grünes Licht und wegen der bayerischen Filmförderung war Nürnberg für die Produktion auch günstiger. Die ganze Geschichte und die stimmt tatsächlich, gibt's auf donau3fm.de. Doppelklatsche für die CDU. In Berlin treffen sich heute die Bundesparteien, um über die Wahlen zu diskutieren. Kanzler Merz steht massiv unter Druck. In Berlin hat die Linke die Kanzlerpartei abgehängt. In Mecklenburg-Vorpommern ist sie sogar aus dem Parlament geflogen.
10: Merz spricht von einem Desaster, will aber die Reformen wie geplant durchziehen, geht also in die Offensive. Ob diese Strategie allerdings aufgeht, um sich zu retten, ist unklar, denn der Koalitionspartner SPD stellt bereits klar, wir müssen über die Reformen reden, die Botschaft der Wähler ernst nehmen. Und auch in der CDU rumort es gewaltig. Aber im Moment prescht niemand vor, um den Kanzlerjob zu übernehmen. Claudia Wächter, Nachrichtenredaktion.
9: Selenskyj trifft Trump. Der ukrainische Staatschef hat für seinen New York-Trip für diese Woche auch ein Treffen mit dem US-Präsidenten angekündigt. Das Treffen ist am Rande der Generalversammlung der Vereinten Nationen in New York geplant. Donau3FM-Reporter Ulf Mauder, was hat Selenskyj vor?
11: Selenskyj will nach den jüngsten Gesprächen mit US-Unterhändlern in Kiew nun wieder direkt mit US-Präsident Trump über den Krieg in der Ukraine sprechen. Dazu will er Wege einer Deeskalation und Sicherheitsfragen in New York erörtern. Details nannte Selenskyj zwar nicht. Klar ist aber, dass es ihm erneut vor allem um Patriot-Abwehrraketen für die Luftverteidigung der Ukraine gehen dürfte. Selenskyj hatte zuletzt die USA eindringlich zur Abgabe der Waffen aufgefordert. Zudem braucht die Ukraine auch dringend Triebwerke für ihre Produktion eigener Drohnen und Marschflugkörper.
9: Dem größten Regenwurm Europas wird's zu heiß. Der badische Riesenregenwurm lebt nur im Südschwarzwald und kann bis zu 60 Zentimeter lang werden. Aber immer mehr Hitze und trockenere Böden setzen ihm heftig zu. Deshalb zieht sich der seltene Wurm schon in immer höhere und kühlere Lagen zurück. Viel weiter nach oben geht's aber noch kaum. Wie viele Tiere es überhaupt noch gibt, weiß man nicht. Mehr Nachrichten in einer Stunde und jederzeit auf donau3fm.de.
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12: Heute dürfte sich der Wurm aber schon ein bisschen wohler fühlen. Es wird heute nicht ganz so warm, aber trotzdem ist es nicht kalt. 12 Grad derzeit auf dem Thermometer, maximal geht es heute hoch auf knapp 20 Grad. Viele Wolken hängen in Schwaben rum, die Sonne schafft es aber hier und da mal durch. Morgen am Dienstag und am Mittwoch dann wieder Sonne satt und 20 Grad in der Spitze.
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12: Es staut sich derzeit auf der A7 Richtung Füssenreute zwischen dem Kreuz Ulm-Elchingen und den drei Kittystädten. 5 Kilometer Stau in diesem Bereich. Zeitverlust derzeit bei 20 Minuten. Wenn es dann weitergeht, und zwar Ulm-Elchingen Richtung Finningen, 5 Kilometer Stau, da kommen nochmal 15 Minuten obendrauf. Dann schauen wir auf die A8 in Richtung Stuttgart zwischen Hohenstadt und Mühlhausen. Bitte vorsichtig fahren, da liegt ein Baum auf der Fahrbahn und wir haben in diesem Bereich auch Stau. Der Stau ist 1 Kilometer lang, Zeitverlust derzeit bei 10 Minuten.

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2: Auf der A8 wird noch geblitzt, und zwar in Richtung München, auf Höhe der Raststätte Gruibingen in der 100er Zone, dann noch in Heroldstadt, auf der Ulmer Straße bei der Bushaltestelle, und ein Superblitzer steht noch in Grimmelfingen an der Eisenbahnstraße. 70 km/h sind da erlaubt, kurz vor dem Restaurant O Sole Mio.
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2: Ich hoffe, ihr seid gut reingestartet in diesen Montag. Für euch gibt's jetzt einfach gute Musik für die Arbeit. R.E.M. ist für euch mit dabei. Losing My Religion, Jennifer Lopez und David Guetta, Save Me Tonight. Und das hier ist Lady Gaga und Bruno Mars, eine ganz neue Nummer hier bei Donau 3 FM. Die With A Smile. Und um 9:15 gibt's Donau 3 FM Prisma. Euch einen guten Start in die Woche.
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0: Einfach gute Musik am Montagvormittag. R.E.M. Losing My Religion. Gleich für euch noch mit dabei die Imagine Dragons. Wir haben es genau 10.16 Uhr. Zeit für Donau 3 FM Prisma.
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2: Guten Morgen, ich bin Daniel Heinze von der katholischen Kirche. Seit gestern Abend läuft ein wichtiges Fest für alle Jüdinnen und Juden. Yom Kippur, der große Versöhnungstag. 10 Tage nach dem jüdischen Neujahrsfest geht es dabei um Einkehr, Umkehr und Versöhnung. An dem Tag sollen alle Sünden gesühnt werden. Als Zeichen dafür dürfen die Gläubigen 24 Stunden lang nichts essen und trinken. Dafür suchen sie an dem Tag Leute auf, mit denen sie im Laufe des letzten Jahres Ärger hatten und bitten diese um Verzeihung. Manchmal bringen die Leute sogar Geschenke mit als Zeichen der Versöhnung. Die Idee dahinter? Erst wenn ich mit meinen Mitmenschen Frieden geschlossen habe, kann ich auch Gott um Vergebung, um Versöhnung bitten. Dass dieser Frieden mit Gott ein tiefer, guter Frieden ist, darauf vertrauen Juden wie Christen. Ein spannender Gedanke, egal ob oder woran ich glaube. Wen müsste ich mal besuchen und aufrichtig um Verzeihung bitten?
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17: Heute ganz angenehmes Wetter. Viele Wolken hängen derzeit hier bei uns in Schwaben. Die Sonne schafft es hier und da mal durch. An den Alpen gibt es noch ein paar letzte Regentropfen. Gegen Nachmittag ist es dann aber schön trocken und zwar in ganz Schwaben. Und es scheint auch ein bisschen mehr die Sonne. Morgen am Dienstag und auch am Mittwoch gibt es in der Früh immer wieder mal ein bisschen Nebel. Später wird es dann aber schön. Temperaturen jetzt die nächsten 3 Tage immer so zwischen 15 und 20 Grad.
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17: Wir schauen auf die Straßen um 11:03. Derzeit für euch eine Meldung von der A7 und zwar Richtung Füssenreute zwischen dem Kreuz Ulm-Elchingen und dem Dreikittistädten. 5 Kilometer Stau, da kommen derzeit 15 Minuten obendrauf. Dann rüber auf die A8 Richtung München zwischen der Anschlussstelle Eichelberg und Hohenstadt. 4 Kilometer Stau, 15 Minuten Zeitverlust. Grund ist hier ein defektes Fahrzeug am rechten Fahrstreifen. Polizei ist da aber vor Ort und sonst haben wir nur noch die Meldung von der A8 in Richtung Stuttgart zwischen Hohenstadt und Mühlhausen. Da liegt immer noch ein Baum auf der Fahrbahn. Der wird jetzt, denke ich, auch in den nächsten Minuten weggeräumt und dann läuft da wieder der Verkehr. Ganz egal, wo ihr unterwegs seid, wir wünschen euch gute und sichere Fahrt.
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17: Geblitzt in Grimmelfingen und zwar auf der Eisenbahnstraße. Da gelten derzeit 70 km/h. In Unterroth steht noch ein Blitzer in der Oberroter Straße. Der blitzt ortsauswärts. Der ist auch gut versteckt hinter einer Hecke, hat hier jemand gemeldet. Und A8 Richtung München für die Raststätte Gruibingen. Da steht auch noch ein Superblitzer. Wenn ihr jetzt noch was für uns habt, dann sehr gerne durchgeben. Entweder per WhatsApp, die Nummer findet ihr ganz

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0: Also wenn wir jetzt mal auf die derzeitige Temperatur schauen, es hat gerade so ganz knapp 15 Grad im Schnitt in Schwaben. Und 15 Grad sind einfach 15 Grad auf dem Thermometer. Das müsste sich doch auch überall gleich anfühlen. Also 15 Grad hier in Ulm fühlen sich auch als 15 Grad an woanders. Und auch für die Leute sollte es sich doch ganz gleich anfühlen. Ist aber nicht so. Also sommerliche 15 Grad sind andere als herbstliche 15 Grad. Warum das denn so ist und es liegt wirklich nicht am Thermometer draußen, die Antwort, die gibt's gleich vom Schlaumeier.
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0: Einfach gute Musik mit Jax Jones und So We's Never Be Lonely.
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0: 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Wir haben es Montagvormittag 11:45 Uhr, gerade jetzt ja im Spätsommer und dann im Herbst, da kennt man das Ganze. Morgens 15 Grad und es ist wirklich kalt. Es ist wirklich kalt. Nachmittags dann 15 Grad und es ist irgendwie total angenehm. Obwohl es die gleichen Temperaturen sind. Wie kann das denn so unterschiedlich wirken? Unser Schlaumeier hat für euch die Antwort.
3: Wenn draußen 15 Grad angezeigt werden, dann heißt es erstmal nur, die Luft hat 15 Grad. Gemessen wird diese Temperatur geschützt vor direkter Sonne. Unser Körper bekommt aber viel mehr mit als nur diesen einen Wert. Deshalb können sich 15 Grad komplett unterschiedlich anfühlen. Ein großer Faktor ist der Wind. Direkt an unserer Haut, da bildet sich eine dünne, etwas wärmere Luftschicht. Wind bläst sie weg und der Körper verliert schneller Wärme. Dazu kommt die Sonne. Ihre Strahlung wärmt Haut und Kleidung direkt. 15 Grad bei Sonne und Windstille können deshalb deutlich angenehmer sein als 15 Grad im Schatten mit kräftigem Wind. Auch Luftfeuchtigkeit spielt mit, weil sie die Verdunstung an der Haut beeinflusst. Und unser eigenes Verhalten zählt ebenfalls. Wer läuft, produziert mehr Körperwärme als jemand, der an der Bushaltestelle steht. Kleidung, Alter und die Gewöhnung ans Wetter verändern das Empfinden zusätzlich. Darum ist die gefühlte Temperatur kein zweites Thermometer, sondern eine Abschätzung dafür, wie stark unser Körper durch die Wetterbedingungen belastet wird. Kurz zusammengefasst also, 15 Grad fühlen sich je nach Wind, Sonne, Feuchtigkeit und Bewegung ganz unterschiedlich an. Das Thermometer misst nur die Lufttemperatur. Unser Körper reagiert dagegen auf das komplette Wetterpaket.
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0: Die Musik aus dem Jahr 2005, Blue Lagoon, Break My Stride, am Montagvormittag. Wir haben es kurz vor 11.
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4: Es ist 11 Uhr.
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6: Beinahe Hollywood in Ulm und CDU scheitert krachend. Ich bin Paolo Percoco, guten Tag. Stellt euch vor, Superstar Andrew Garfield dreht plötzlich mitten in Ulm und OB Ansbacher spielt als Bischof mit. Donau 3 FM Reporter Markus Oesterle, genau das wäre fast passiert.
7: Für den aktuellen Hollywood-Blockbuster The Uprising mit Andrew Garfield war unter anderem das Ulmer Münster als Drehort im Rennen. Mehrere Ulmer Locations wurden schon besichtigt. Sibylle Gänzlin-Zeit von der Filmkommission Region Ulm hatte die Crew auch schon durch mögliche Kulissen geführt, wie sie jetzt berichtet. Am Ende ging der Dreh aber nach Nürnberg. Da kam schneller grünes Licht und wegen der bayerischen Filmförderung war Nürnberg für die Produktion auch billiger. Und Nürnbergs OB König, der läuft als Bischof durchs Bild.
6: CDU raus in Schwerin, Linke vorne in Berlin. Bei der Landtagswahl in Mecklenburg-Vorpommern scheitert die CDU mit 4,9% erstmals am Einzug in ein Landesparlament. Die AfD gewinnt da mit 38,2% vor der SPD mit 35,5%. In Berlin wird die Linke mit 25,7% stärkste Kraft. Die CDU landet deutlich dahinter. Wer künftig in beiden Ländern regiert, ist noch offen. Eine der besten Kirschernten seit Jahren. Deutschlands Obstbauern freuen sich. Mit 48.500 Tonnen Süß- und Sauerkirschen lag die Erntemenge um rund 8% über dem Durchschnitt der letzten 10 Jahre. Das hat das Statistische Bundesamt berechnet.
8: Zwischendurch als Snack auf einer fetten Sahnetorte oder als Munition fürs Weitspucken. Kirschen geht satt und das trotz Dürre und Hitze in diesem Sommer. Allerdings gibt's regional größere Unterschiede. Dennoch, bei den Süßkirschen, da fiel die Ernte top aus. Bei den Sauerkirschen dagegen sind die Obstbauern nicht zufrieden. Aber die Birnenernte, sagen sie, die dürfte dieses Jahr auch richtig gut ausfallen. Claudia Wächter, Nachrichtenredaktion.
6: Geburtstag mit Tischbein, Glasscherbe und Brotmesser. In Ehningen bei Reutlingen ist eine Feier komplett eskaliert. Hintergrund war ein schon länger laufender Nachbarschaftsstreit. Am Wochenende gingen dann mehrere Beteiligte aufeinander los, auch noch mit Pfefferspray. Mehrere Menschen wurden leicht verletzt, ins Krankenhaus musste aber niemand. Warum der Streit so heftig eskaliert ist, ist unklar. Alle Infos auf donau3fm.de und da gibt's jederzeit auch mehr Nachrichten.
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9: Heute ist es eher bewölkt an diesem Montagvormittag. Es wird aber auf alle Fälle besser. Bis zum Nachmittag hin bricht die Wolkendecke ein bisschen auf und dann gibt es für uns Sonnenwolkenmix bei Höchsttemperaturen rund um 20 Grad. Morgen Dienstag und auch am Mittag, Mittwoch in der Früh noch ein bisschen Nebel, dann Sonne und Wolkenmix. Höchsttemperaturen auch die nächsten 2 Tage rund um 20 Grad.
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9: Es wird feste gearbeitet auf der A7 und zwar in beiden Richtungen. Einmal Richtung Füssenreute und auch in Richtung Würzburg. Drum staut sich's dann in dem Bereich immer wieder mal. Derzeit zum Beispiel Stau zwischen dem Kreuz Ulm-Elchingen und dem Dreieck Hittistetten. Das Ganze natürlich in Richtung Füssenreute. 4 Kilometer Stau in diesem Bereich. Zeitverlust derzeit bei 15 Minuten. Dann A8 Richtung München zwischen dem Eichelberg und Hohenstadt. 5 Kilometer Stau. Zeitverlust bei einer halben Stunde. Und eine Meldung haben wir noch in Richtung Stuttgart zwischen Märklingen und Mühlhausen. Derzeit 6 Kilometer Stau, eine halbe Stunde Zeitverlust. Ein Grund ist hier der umgestürzte Baum, der mitten auf der Autobahn liegt. Der muss da erst weggeräumt werden. Denkt dabei ganz wichtig an die Rettungsgasse.
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9: Gerade ganz frisch gemeldet von Dagmar. Auf der A8 in Richtung Stuttgart wurde eine Abstandsmessung aufgebaut und zwar von der Brücke vorm Parkplatz Kemmental. Danke dir, Dagmar.

0: mal fürs Melden. Weitere Blitze haben wir noch auf der B10. Wenn ihr von eurem Rausfall in Richtung Nersingen kurz nach der Autobahnbrücke bzw. nach der Abfahrt, wird in der 70er-Zone geblitzt durch einen Superblitzer, und in Grimmelfingen steht noch ein Superblitzer auf der Eisenbahnstraße in der 70er-Zone. Wenn ihr noch was habt, gerne durchgeben, entweder per WhatsApp, da gibt es die Nummer auf donau3fm.de, oder durchklingeln 08.490.400.
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0: Und ich wünsche euch einen schönen Montagvormittag. Nach den Konzerten jetzt im Sommer ist vor den nächsten Konzerten im nächsten Sommer, während wir noch so ein bisschen in Erinnerungen schwelgen, hier Annemai Kantereit, Judas Priest, Rockset und so weiter und so fort, da steht bereits der erste Act für das Marktplatz Open Air 2027 in Ehingen fest.
3: Super!
4: Mega!
0: Welcher Künstler den Marktplatz in Ehingen im nächsten Jahr zum Tanzen bringen wird und wann es die Tickets für euch gibt, das erfahrt ihr gleich in 10 Minuten um 10:15.
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0: Genesis Invisible Touch am Montagvormittag hier bei Donau 3 FM. Ganz egal, ob Nena Santiano, Ben Zucker oder die Spider-Murphy-Gang, wir hatten sie alle schon.
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Freitagvormittag, 11.15 Uhr. Ja, Sie alle standen schon auf der großen Bühne beim großen Marktplatz Open Air in Ehingen. Ja, und während wir noch so ein bisschen in den diesjährigen Konzert-Sommererinnerungen schwelgen, steht schon der erste Act fürs nächste Jahr in Ehingen fest. Und er ist wirklich eine absolute Hitmaschine. Hört ihr natürlich auch an seinen Songs, weil die laufen bei uns auch auf dem Radio.

0: Am 5. Juni kommt Nico Santos zum Marktplatz Open Air 2027 nach Ehingen. Er zählt wirklich zu den erfolgreichsten Pop-Künstlern und Songwritern unserer Zeit. Und seine Hits räumen auch immer wieder ganz, ganz große Preise ab. Und wir holen ihn zu uns hier in Schwabeländle.
1: Mega, wirklich mega. Man kann einfach nichts mehr dazu sagen, außer tollen Bühnenauftritt, unterhaltsam, spaßig, Musik, mega.
2: War echt super. Also Nico ist echt eine Bombenkanone.
1: Mit Herz ist er dabei und das spürt man.
3: Männer, wie hat's euch gefallen?
4: Wir kommen wieder.
5: Der Nico, der ist ein richtig cooler Typ.
3: Mega gut. Das war einfach der Hammer. Also von Anfang bis zum Schluss.
0: Das waren übrigens die Fans vom Blue Orange Open Air 2023. Da war Nico Santos schon mal im Schwabeländle unterwegs. Ja, und jetzt kommt er nach Ehingen. Der allgemeine Vorverkauf, der startet an diesem Mittwoch, also übermorgen um 10 Uhr. Alle Infos dazu findet ihr natürlich auch nochmal zum Nachlesen auf donau3fm.de. Und jetzt gibt's Musik von ihm, Nico Santos, Why Don't You Stay, seine ganz neue Nummer hier bei donau3fm.

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1: So, und jetzt quetsche ich mich schon mal in eine kleine Sporthose und versuche die nächsten 7 Tage auf Süßigkeiten zu verzichten, denn wir haben es mit einem Extremsportler zu tun, der in der nächsten Woche bei uns sein wird. Joey Kelly gibt uns die Ehre. Ich bin gespannt, ob er gerade trainiert wieder für irgendeinen Ironman oder einen Wüstenlauf. Ich will auf jeden Fall vorbereitet sein und ich freue mich, wenn ihr dann auch mit dabei seid.
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10: Heute ist Sonne und Wolken im Mix. Bei den Temperaturen ist es derzeit noch ein bisschen frisch. Derzeit 14 Grad im Schnitt. Es geht aber heute hoch auf knapp 20 Grad. Morgen am Dienstag und am Mittwoch mehr Sonne mit dabei. Die Temperaturen bleiben ähnlich. Die Nächte, die sind jeweils jetzt ziemlich kalt. Da kann es runtergehen bis teilweise rund um 3 Grad. Also richtig zapfig kalt.
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10: Wir schauen zuerst auf die A7. 2 Minuten nach 11:30 haben wir es. A7 Richtung Füssenreute zwischen dem Kreuz Ulm-Elchingen und dem Dreieck Hittistetten. Derzeit 4 Kilometer Stau. Zeitfluss bei gut 20 Minuten. Grund ist hier eine größere Baustelle. Dann rüber auf die A8 in Richtung München zwischen dem Eichelberg und Hohenstadt. 7 Kilometer stockend. 15 Minuten kommen da oben drauf. Und A8 in Richtung Stuttgart zwischen Ulm-West und Mühlhausen. 8 Kilometer Stau. Zeitverlust derzeit bei 30 Minuten. Grund ist hier immer noch ein größerer Baum auf der Autobahn.
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10: Geblitzt wird in Grimmelfingen an der Eisenbahnstraße in der 70er-Zone. Dann noch auf der A8 Richtung München, Höhe der Raststätte Gröbingen. B10 Richtung Nersingen. Kurz nach der Autobahnbrücke steht ein Blitzer in der 70er-Zone. Und A8 Richtung Stuttgart. Da haben wir derzeit noch eine Abstandsmessung von der Brücke runter vor dem Rastplatz Kemmental. Alle weiteren Blitzer und die Verkehrsmeldungen gibt's für euch natürlich zum Nachlesen auf donau3fm.de oder in der Donau 3FM App.
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10: Während auf dem Oktoberfest Schweinebäuche verkauft werden, die gefüllt sind mit wunderbar schönem Brät und Paprika und Co., gibt's bei uns Schwändel, die haben eher was nicht Essbares drin, und zwar Geld.
14: 200 Euro.
15: Perfekt, super, nehme ich mit.
16: 150 Euro.
17: 400.
18: 400. 500.
19: 500 Euro.
10: Ja, und jetzt könnt ihr natürlich entscheiden. Geht's aufs Oktoberfest und ihr kauft euch einen Schweinsbraten für eine halbe Niere vom Wert her, oder ihr findet unser Schwein ganz kostenlos und bekommt noch Geld obendrauf. Unsere Donau 3 FM Sparschweinsuche geht in die nächste Runde. Bald geht's los. Wie das Ganze funktioniert und wie ihr ganz leicht an wirklich, viel Geld kommt, das gibt's gleich um 11:45.

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0: Of Monsters and Men, Little Talks, am Montagmittag, bin ich ganz ehrlich, ein mit Geld gefülltes Schwendel gefällt mir doch besser als ein gefüllter Schweinebauch oder ähnliches.
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0: Michael Schulte, For a Second. Wir haben es Montagmittag, kurz vor 12.
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16: Beinahe Hollywood in Ulm und CDU scheitert krachend. Ich bin Paolo Percoco, guten Tag. Stellt euch vor, Superstar Andrew Garfield dreht plötzlich mitten in Ulm und OB Ansbacher spielt als Bischof mit.

0: Donau3FM-Reporter Markus Oesterle. Genau das wäre fast passiert.
1: Für den aktuellen Hollywood-Blockbuster The Uprising mit Andrew Garfield war unter anderem das Ulmer Münster als Drehort im Rennen. Mehrere Ulmer Locations wurden schon besichtigt. Sibylle Gänzlin-Zeit von der Filmkommission Region Ulm hatte die Crew auch schon durch mögliche Kulissen geführt, wie sie jetzt berichtet. Am Ende ging der Dreh aber nach Nürnberg. Da kam schneller grünes Licht und wegen der bayerischen Filmförderung war Nürnberg für die Produktion auch billiger. Und Nürnbergs OB König, der läuft als Bischof durchs Bild.
0: CDU raus in Schwerin, Linke vorne in Berlin. Bei der Landtagswahl in Mecklenburg-Vorpommern scheitert die CDU mit 4,9% erstmals am Einzug in ein Landesparlament. Die AfD gewinnt da mit 38,2% vor der SPD mit 35,5%. In Berlin wird die Linke mit 25,7% stärkste Kraft. Die CDU landet deutlich dahinter. Wer künftig in beiden Ländern regiert, ist noch offen. Eine der besten Kirschernten seit Jahren. Deutschlands Obstbauern freuen sich. Mit 48.500 Tonnen Süß- und Sauerkirschen lag die Erntemenge um rund 8% über dem Durchschnitt der letzten 10 Jahre. Das hat das Statistische Bundesamt berechnet.
2: Zwischendurch als Snack auf einer fetten Sahnetorte oder als Munition fürs Weitspucken. Kirschen geht satt und das trotz Dürre und Hitze in diesem Sommer. Allerdings gibt's regional größere Unterschiede. Dennoch, bei den Süßkirschen, da fiel die Ernte top aus. Bei den Sauerkirschen dagegen sind die Obstbauern nicht zufrieden. Aber die Birnenernte, sagen sie, die dürfte dieses Jahr auch richtig gut ausfallen. Claudia Wächter, Nachrichtenredaktion.
0: Geburtstag mit Tischbein, Glasscherbe und Brotmesser. In Ehningen bei Reutlingen ist eine Feier komplett eskaliert. Hintergrund war ein schon länger laufender Nachbarschaftsstreit. Am Wochenende gingen dann mehrere Beteiligte aufeinander los, auch noch mit Pfefferspray. Mehrere Menschen wurden leicht verletzt, ins Krankenhaus musste aber niemand. Warum der Streit so heftig eskaliert ist, ist unklar. Alle Infos auf donau3fm.de und da gibt's jederzeit auch mehr Nachrichten.
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4: Heute Sonne und Wolken im Mix in Schwaben, wobei derzeit die Wolken ein bisschen dominieren, aber die Sonne schafft es auf alle Fälle durch. Gegen Nachmittag lockert es dann noch ein bisschen auf, also noch mehr Sonne und Höchstwerte dann rund um 20 Grad. Die nächsten Tage sind ähnlich, wobei ein bisschen mehr Sonne mit dabei ist, morgen am Dienstag und auch am Mittwoch. Die Nächte, die sind jeweils kalt, Tiefstwerte rund um 3 Grad.
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4: Wir wollen, dass ihr gut und sicher ans Ziel kommt. Drum schauen wir auf die Straßen um 12:03. Bitte vorsichtig fahren auf der A7 Richtung Ulm zwischen Nersingen und dem Rastplatz Leiby. Da liegt eine Metallstange auf der Fahrbahn. In der Gegenrichtung ein bisschen mehr Zeit mitbringen. Richtung Füssenreute zwischen dem Kreuz Ulm-Elchingen und Hittistetten 4 Kilometer Stau. Zeitverlust bei 15 Minuten. Grund ist hier eine Baustelle. Denkt bitte trotzdem an die Rettungsgasse. Sonst läuft's. Wir wünschen euch gute und sichere Fahrt.
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4: Gerade ganz frisch reingekommen von Alex. Ein Blitzer in Sendenei auf Höhe vom Kindergarten in der 30er-Zone. Da steht ein silberner Caddy und macht wunderschöne Fotos von euch. Weitere Fotostellen gibt's auf der A8 Richtung München, Höhe der Raststätte Gröbingen und auf der B10 Richtung Nersingen, kurz nach der Autobahnbrücke in der 70er-Zone.
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4: Ich wünsche euch einen schönen Montagmittag.
0: Für den aktuellen Hollywood-Blockbuster The Uprising war Ulm letzten Sommer als Drehort im Gespräch. Sogar für Ulms OB Martin Ansbacher stand wohl tatsächlich ein kleiner Auftritt als Bischof im Raum.
4: Ihr habt es eben in den Donau 3FM Nachrichten gehört. Hollywood in Ulm, das ist wirklich auch kein Scherz. Dieser Dreh war wohl zum Greifen nah und dann ging es eben doch an eine andere Stadt. Was da genau los war, wir schauen dann ein bisschen rein hinter die Kulissen. Das gibt's gleich um 11:45.
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0: Life is a Highway am Montagmittag hier bei Donau 3 FM. Hollywood in Ulm, ja, das hätt's fast gegeben.
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0: Stellt euch mal vor, Superstar Andrew Garfield mitten in Ulm und Oberbürgermeister Martin Ansbacher als Bischof. Genau dieses Hollywood-Szenario wäre beinahe Realität geworden. Paolo Pacocco von den Donau 3 FM Nachrichten. Wie konkret war Hollywood denn schon in Ulm?
2: Ziemlich konkret. Für den aktuellen Hollywood-Blockbuster The Uprising war Ulm letzten Sommer als Drehort. Im Gespräch, Sibylle Gänzlens Zeit von der Filmkommission Region Ulm hatte die Crew auch schon durch mögliche Kulissen geführt, wie sie jetzt berichtet. Ganz oben auf der Liste das Ulmer Münster, aber auch Fischerviertel, Wilhelmsburg oder die Nikolauskapelle wurden angeschaut. Sogar für Ulms OB Martin Ansbacher stand wohl tatsächlich ein kleiner Auftritt als Bischof im Raum.
0: Warum wurde dann doch woanders gedreht? Und ganz wichtig, wo ging der Dreh denn überhaupt hin?
2: Ja, Nürnberg hat schneller grünes Licht gegeben. Dazu kommt auch das liebe Geld. Die Produktion hat bayerische Filmförderung bekommen. Ein Dreh in Baden-Württemberg, der hätte zusätzliche Kosten verursacht. Am Ende wurde 12 Tage in Nürnberg

0: gedreht mit über 700 Komparsen aus der Region und Nürnbergs OB Markus König, der läuft tatsächlich als Bischof durchs Bild.
1: Sehr, sehr cool. Also ging's rüber nach Bayern, schade für Ulm. Die Bayern, die nehmen ihre Filmwirtschaft dann doch ein bisschen ernster. Danke dir, Paolo. Also Ulm war ganz nah dran an Hollywood. Am Ende war dann Nürnberg in Franken ein bisschen schneller.
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0: Es ist 12:30.
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14: Beinahe Hollywood in Ulm und CDU scheitert krachend. Ich bin Franzi Scherer. Guten Tag. Stellt euch vor, Superstar Andrew Garfield dreht plötzlich mitten in Ulm und UB Ansbacher spielt als Bischof mit. Donau 3FM-Reporter Markus Österle. Genau das wäre fast passiert.
15: Für den aktuellen

0: Hollywood-Blockbuster The Uprising mit Andrew Garfield war unter anderem das Ulmer Münster als Drehort im Rennen. Mehrere Ulmer Locations wurden schon besichtigt. Sibylle Gensland-Zeit von der Filmkommission Region Ulm hatte die Crew auch schon durch mögliche Kulissen geführt, wie sie jetzt berichtet. Am Ende ging der Dreh aber nach Nürnberg. Da kam schneller grünes Licht und wegen der bayerischen Filmförderung war Nürnberg für die Produktion auch billiger. Und Nürnbergs OB König, der läuft als Bischof durchs Bild.
1: CDU raus in Schwerin, Linke vorne in Berlin. Bei der Landtagswahl in Mecklenburg-Vorpommern scheitert die CDU mit 4,9% erstmals am Einzug in ein Landesparlament. Die AfD gewinnt dort mit 38,2% vor der SPD mit 35,5%. In Berlin wird die Linke mit 25,7% stärkste Kraft. Die CDU landet deutlich dahinter. Wer künftig in beiden Ländern regiert, ist doch offen. Eine der besten Kirschernten seit Jahren. Deutschlands Obstbauern freuen sich. Mit 48.500 Tonnen Süß- und Sauerkirschen lag die Erntemenge um rund 8% über dem Durchschnitt der letzten 10 Jahre. Das hat das Statistische Bundesamt berechnet.
2: Zwischendurch als Snack auf einer fetten Sahnetorte oder als Munition fürs Weitspucken. Kirschen geht satt und das trotz Dürre und Hitze in diesem Sommer. Allerdings gibt's regional größere Unterschiede. Dennoch bei den Süßkirschen, da fiel die Ernte top aus. Bei den Sauerkirschen dagegen sind die Obstbauern nicht zufrieden. Aber die Birnenernte, sagen sie, die dürfte dieses Jahr auch richtig gut ausfallen. Claudia Wächter, Nachrichtenredaktion.
1: Geburtstag mit Tischbein, Glasscherbe und Brotmesser. In Enningen bei Reutlingen ist seine Feier komplett eskaliert. Hintergrund war ein schon länger laufender Nachbarschaftsstreit. Am Wochenende gingen dann mehrere Beteiligte aufeinander los und auch mit Pfefferspray. Mehrere Menschen wurden leicht verletzt. Ins Krankenhaus musste aber niemand. Warum der Streit so heftig eskaliert ist, ist unklar. Alle Infos auf donau3fm.de und da gibt's auch jederzeit mehr Nachrichten.
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4: Heute Sonne und Wolkenmix in Schwaben. Später bricht's noch ein bisschen auf da oben am Himmel. Da gibt's noch ein paar mehr Sonnenstrahlen. Höchsttemperaturen heute rund um 20 Grad. Die Nächte sind jeweils kalt. Heute 6 Grad. Morgen Tiefstwerte rund um 4 Grad. Es wird aber untertags ein bisschen besser. Morgen am Dienstag und am Mittwoch haben wir auf alle Fälle mehr Sonne mit dabei.
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4: Um 3:30 A7 Richtung Füssenreute zwischen dem Kreuzer im Eichingen und dem Dreikittistetten. 7 Kilometer Stauzeitverlust hier, eine knappe halbe Stunde. Grund ist hier eine größere Baustelle. Da werdet ihr auch im weiteren Verlauf immer wieder mal ein bisschen langsamer fahren müssen. Die Baustelle ist wirklich ziemlich lang zwischen Altenstadt an der Iller und dem Kreuzer im Eichingen. Da stockt es immer wieder mal. Also schon mal drauf einstellen, vor allem wenn es dann wieder gegen Feierabend geht. Sonst schaut es ganz gut aus. Gute und sichere Fahrt euch.
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4: Ganz frisch gemeldet von Heike. Ein Blitzer zwischen Machtolsheim und Märklingen auf Höhe der Reithalle. Und nochmal ein frischer Blitzer gemeldet von Albi in Leipheim, Ulmer Straße auf Höhe der ehemaligen Tankstelle. Alle weiteren Meldungen, Blitzer und die Verkehrsmeldungen gibt es zum Nachlesen auf donau3fm.de und auch in unserer App. Und da findet ihr natürlich auch die Nummern zum Melden.
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4: Ich wünsche euch einen schönen Montagmittag. Es heißt ja immer, der Kunde ist König. Doch was passiert, wenn der Kunde auf einmal die Orientierung verliert und gar nicht mehr weiß, was er gerade tut oder wo er unterwegs ist? Genau darüber will das Haus Sebastian in Illertissen im Rahmen der Demenzwoche aufklären.
6: Ich hoffe mir, Transparenz zu schaffen, Wissen zu vermitteln und Zuspruch in der Bevölkerung zum Thema Demenz zu finden.
4: Mit welcher Aktion Sie das gemacht haben und wie der Umgang mit Menschen, die an Demenz leiden, am besten funktioniert. Das hört ihr gleich um 12:45 nach einfach guter Musik.

0: Die Purple Disco Machine und aus das Beat of Your Heart an diesem sonnigen Montagmittag. Pflegealltag im Bademantel. Am vergangenen Mittwoch war das Team vom Haus Sebastian in Illertissen mit Bewohnern auf dem Wochenmarkt unterwegs, um auf Demenz im Einzelhandel aufmerksam zu machen. Einrichtungsleiterin ist Claudia Hörmann. Claudia, was ist denn der Grund für diese Aktion?
1: Also wir haben die Aktion geplant, um das Thema Demenz, die Diagnose, einfach mehr in den Vordergrund zu stellen. Warum auf dem Wochenmarkt? Weil unheimlich viele ältere Menschen zu Hause leben, an Demenz erkrankt sind und doch im Einzelhandel aber noch einkaufen gehen. Und daher wollen wir den Fokus zum Thema Menschen mit Demenz und im Einzelhandel in die Öffentlichkeit rücken, weil es heute immer noch ein Tabuthema ist. Aber wenn man schaut, wie viele davon betroffen sind, Bewohner, Angehörige, die einfach damit konfrontiert sind und das uns eine Herzensangelegenheit ist.
0: Ja, solche Aktionen zeigen, dass Demenz wirklich ein fester Bestandteil unseres alltäglichen Lebens ist und wie dringend Aufmerksamkeit gebraucht wird bei diesem Thema. Das verrät ein Blick auf die Zahlen.
2: Also in Deutschland sind insgesamt rund 1,8 Millionen Menschen an Demenz erkrankt und die Zahl steigt immer mehr.

0: Unter 65 Jahren sind über 100.000 Menschen an Demenz erkrankt. Und das muss man sich mal vorstellen. Das ist auch jeder Sechste über 80 Jahre hat Demenz.
1: Claudia, was sind denn konkrete Tipps für uns für den Alltag?
2: Die besten Tipps, um mit Menschen mit Demenz umgehen zu können oder herauszufinden, ist zum Beispiel bewusst nach einem Namen zu fragen. Oft ist das Thema Name im Langzeitgedächtnis oder das Thema Geburtsjahrgang, aber auch das Thema der alte Wohnsitz, der vielleicht nicht mehr der aktuelle sein könnte. Viele haben aber auch manchmal Armbänder an, wo der Name draufsteht oder zum Beispiel am Rollator, dass der Name dort draufklebt. So kann man einfach auch schon rausfinden, um welche Person es sich handelt, um Personen, die sich vielleicht verlaufen haben, wieder behilflich zu sein, dass die zurückfindet.
1: Dann danke euch. Das Team und die Bewohner des Haus Sebastian haben gezeigt, wie wichtig die Sichtbarkeit im Alltag ist, wenn es um Demenz geht. Doch am Ende liegt es an uns, offen und natürlich transparent auf die Betroffenen zuzugehen. Mehr zu dieser Bademantel-Aktion findet ihr auch nochmal zum Nachlesen bei uns auf der Website auf donau3fm.de.
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4: Montagmittag, kurz vor 1.
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3: Es ist 13 Uhr.
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0: Albi-Werk wird abgerissen und beinahe Hollywood in Ulm. Ich bin Franzi Scherer, guten Tag. Jetzt geht's im alten Albi-Werk auf der Alb an den Kragen. Bei Berghöhlen im Alb-Donau-Kreis statt der große Abriss. Donau-3FM-Reporter Paolo Percoco.
19: Und zwar früher als gedacht. Erste Teile sind jetzt schon weg. Jetzt sollen die Hallen und Gebäude Stück für Stück verschwinden. Das berichtet die Schwäbische Zeitung. Das Gelände gehört seit 2007.

0: 2017 zu Edeka. Die Saftproduktion ist seit Jahren schon Geschichte. Eigentlich hatte man wegen geschützter Tiere erst später mit den großen Arbeiten gerechnet. Der Abriss soll bis Anfang März 2027 dauern. Damit gehen fast 100 Jahre Albi-Geschichte zu Ende.
1: Die CDU muss nach den Wahlen in Berlin und Mecklenburg-Vorpommern eine historische Niederlage verkraften. Bundeskanzler und CDU-Chef Merz will seinen Reformkurs trotzdem fortsetzen. Heute beraten Präsidium und Bundesvorstand der CDU in Berlin über die Wahlergebnisse. Donau 3 FM-Reporter David Riemer.
2: Merz denkt nicht an Rücktritt, er will um seine Ämter kämpfen und den geplanten Reformkurs fortsetzen. Seine politische Zukunft hängt unter anderem von den CDU-Landesparteichefs ab. Im Moment scheinen sie noch hinter Merz zu stehen. Unkalkulierbar ist aber der Druck, der von der Basis auf Merz und die Parteispitze entstehen kann. Der Kanzler wackelt gewaltig, Merz muss Vertrauen zurückgewinnen und vor allem das bereits beschlossene Reformpaket auch gegen Widerstände aus der SPD durchsetzen. Daran wird die CDU ihn messen. Geht das schief, dürfte für ihn als Kanzler und Parteichef Chefschluss sein.
1: Schwerer Motorradunfall bei Leipheim. Ein Biker ist lebensgefährlich verletzt worden. Auf der Straße nach Exelhausen krachte er gegen den Anhänger eines abbiegenden Traktors und wurde rund 50 Meter weit von seiner Maschine geschleudert. Ein Rettungshubschrauber brachte ihn ins Krankenhaus. Wie genau es zu dem Unfall kam, ist noch unklar. Ein Gutachter soll jetzt unter anderem Geschwindigkeit und Sichtverhältnisse prüfen. Stellt euch vor, Andrew Garfield dreht mitten in Ulm und UB Ansbacher spielt als Bischof mit. Genau das wäre fast passiert. Für den Hollywood-Film The Uprising war das Ulmer Münster als Drehort im Gespräch. Mehrere Locations waren schon besichtigt. Am Ende ging der Dreh aber nach Nürnberg. Dort gab es schneller grünes Licht und günstigere Bedingungen durch die bayerische Filmförderung. Mehr Nachrichten in einer Stunde und jederzeit auf donau3fm.de.
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4: Ich würde das Wetter heute nicht zum Spätsommer dazu zählen, sondern eher schon in Richtung Herbstwetter. Wir haben nämlich ein paar mehr Wolken hier bei uns am Himmel hängen. Macht aber gar nichts, die Sonne schafft es trotzdem durch. Es ist trocken hier bei uns in Schwaben. Temperaturen haben wir derzeit rund um 16, 17 Grad. Maximal geht es heute hoch auf knapp 20 Grad. Morgen am Dienstag und am Mittwoch ähnliches Wetter. Ein bisschen mehr Sonne haben wir mit dabei. Was besonders und auch nennenswert ist, die Nächte, die werden richtig kalt. Tiefstwerte rund um 3 Grad.
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4: Bitte vorsichtig fahren auf der A7 in Richtung Ulm zwischen Illertissen und dem Rastplatz Tannengarten. Da liegen einige Gegenstände auf der Fahrbahn. In der Gegenrichtung zwischen dem Kreuz Ulm-Elchingen und Hittistetten, da staut sich's derzeit. 7 Kilometer ist der Stau lang. Zeitverlust derzeit bei einer halben Stunde. Grund ist hier diese wirklich ziemlich lange Baustelle zwischen dem Kreuz Ulm-Elchingen und Altenstadt an der Iller. Hier wird's in diesem Bereich immer wieder mal stocken und stauen. Sonst läuft's. Keine weiteren Meldungen. Euch wünschen wir eine gute und eine sichere Fahrt.
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4: Da muss ich jetzt kurz suchen. Es kam nämlich eine WhatsApp-Nachricht rein. Nach der Ortschaft muss ich kurz suchen. Ah ja, das schaut ganz gut aus. Bad Buchau, genauer gesagt Kappel. In Richtung Riedlingen. Da wird an der Bushaltestelle geblitzt. Und zwar auf Höhe der Aral-Tankstelle, so ist es richtig. Gemeldet von, ich gehe mal aus, davon aus, von Nadine. Danke dir. Weitere Blitze haben wir noch zwischen Machtwolsheim und Märklingen, bei der Reithalle und in Leipheim-Ulmer Straße, bei der ehemaligen Tankstelle. Wenn ihr auch noch was für uns habt, schreibt uns sehr gerne eine WhatsApp-Nachricht. Entweder per WhatsApp eben 01520-2424x3 oder ihr könnt gerne auch durchklingeln unter 08000 94 400.
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5: 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Ich
4: wünsche euch einen schönen Montagmittag. Wir starten rein. Einfach gute Musik für euren Arbeitstag. Rufus und Chaka Khan sind für euch mit dabei. Dermot Kennedy, Kiss Me. Und das hier ist Bebe Rexha und Faithless, New Religion. Auf geht's rein in die zweite Hälfte vom Montag um kurz nach 1.
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0: einfach gute Musik. Am Montagmittag Rufus und Chaka Khan, Ain't Nobody, gleich für euch noch mit dabei. Somber, My Body Isn't Ready. Wir haben es genau 13.16 Uhr.
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14: Heute Sonne und Wolken im Mix in Schwaben. Die Sonne kommt später noch ein bisschen mehr raus. Da wird es dann auch noch mal ein bisschen wärmer. Derzeit sind wir unterwegs so bei 16 bis 18 Grad. Da kommen wir dann in die Nähe von 20 Grad zum späten Nachmittag. Morgen am Dienstag oder Mittwoch ähnliches Wetter. Die Nächte, die sind jetzt schon jeweils kalt bei Tiefstwerten. Zum Beispiel heute Nacht rund

0: um 3 Grad.
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3: Wir schauen auf die Straßen um. Wir haben es 1:58. Derzeit eine Behinderung auf der A7 Richtung Ulm zwischen Illertissen und dem Rastlers Tannengarten. Da liegen einige Gegenstände auf der Fahrbahn. Wir bleiben auf der A7 jetzt aber in Richtung Füssenreute zwischen dem Kreuz Ulm-Elchingen und den drei Kittistädten. Derzeit 8 Kilometer Stau. Zeitverlust bei einer guten halben Stunde. Grund ist hier eine größere Baustelle, auch in der Gegenrichtung. Da stockt es immer wieder mal. Das wird auch noch länger gehen. Das ist keine Sache, wo heute dann vorbei ist. Ich hier einfach immer wieder ein bisschen mehr Zeit mitbringen. Sonst läuft's. Da wünschen wir euch gute und sichere Fahrt.
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3: Wir schauen zu den Blitzern. Auf der A8 wird derzeit noch geblitzt Richtung München, und zwar auf Höhe der Raststätte Gruibingen. Dann steht noch ein Blitzer in Bad Buchbrau-Kappel, und zwar auf Höhe der Bushaltestelle Richtung Riedlingen. Und ein weiterer Blitzer, gemeldet von Heike, steht zwischen Machtolsheim und Märklingen auf Höhe der Reithalle. Alle weiteren Blitzer gibt's für euch nochmal zum Nachlesen auf donau3fm.de oder in der Donau 3 FM App.
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3: Ich wünsche euch einen schönen Montagmittag. Hollywood-Star Andrew Garfield beim Dreh im Ulmer Münster. Und Oberbürgermeister Martin Ansbacher ist mittendrin. Das hätte tatsächlich passieren können. Eine Ulmer Kostümbildnerin erzählt jetzt, wie nah Hollywood unserer Stadt gekommen ist. Warum daraus am Ende dann doch nichts geworden ist, das hört ihr gleich in Easys glamourösem Hollywood-Promiversum.
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3: Freunde der gepflegten Unterhaltung. Hollywood hatte das Ulmer Münster im Blick. Von den damaligen Drehplänen erzählt jetzt Sibylle Gänzlen Zeit. Sie ist eine Ulmer Kostümbildnerin und kümmert sich bei der Film Commission Region Ulm darum, Filmproduktionen in unsere Region zu holen. Wie sie jetzt verrät, hat sie im Sommer 2025 eine Anfrage für den Film The Uprising für die Freiheit von Regisseur Paul Greengrass erhalten. Der Film mit Spider-Man-Star Andrew Garfield läuft seit dem 10. September im Kino.
4: Ich bin kein Soldat. Ich bin kein Priester, ich bin nur ein Bauer.
3: Er erzählt von einem Bauernaufstand im mittelalterlichen England. Dafür wurden damals dann eben die passenden Kulissen gesucht. Sibylle Gänzlen Zeit hatte damals die Besichtigungen in Ulm organisiert. Ein Teil vom Filmteam hat sich unter anderem das Münster und auch die Wilhelmsburg angeschaut. Auch für Oberbürgermeister Martin Ansbacher stand da wohl so ein kleiner Auftritt im Raum. Er hätte einen Bischof spielen können. Am Ende ist die Drehortwahl allerdings auf Nürnberg gefallen. Da gab es wohl einfach schneller grünes Licht. Und außerdem hat die Produktion Fördergelder aus Bayern bekommen. Ein zusätzlicher Dreh in Baden-Württemberg, das hätte dann eben nur noch mehr Zusatzkosten verursacht. Ja, und die Idee mit dem Oberbürgermeister vor der Kamera, die ist tatsächlich umgesetzt worden. Nürnbergs OB Markus König hat nämlich einen kurzen Auftritt als Bischof bekommen. Schade eigentlich, dass Ulmer Münster und der Ulmer Oberbürgermeister Martin Ansbacher auf der Kinoleinwand. Also ich finde, das hätte schon was gehabt.
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20: Es ist 14 Uhr.
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22: Albiwerk wird abgerissen und beinahe Hollywood in Ulm. Ich bin Franzi Scherer, guten Tag. Jetzt geht's im alten Albiwerk auf der Alb an den Kragen. Bei Berghöhlen im Alb-Donau-Kreis startet der große Abriss. Donau 3 FM Reporter Paolo Percoco.
23: Und zwar früher als gedacht. Erste Teile sind jetzt schon weg. Jetzt sollen die Hallen und Gebäude Stück für Stück verschwinden. Das berichtet die Schwäbische Zeitung. Das Gelände gehört seit 2017 zu Edeka. Die Saftproduktion ist seit Jahren schon Geschichte. Eigentlich hatte man wegen geschützter Tiere erst später mit den großen Arbeiten gerechnet. Der Abriss soll bis Anfang März 2027 dauern. Damit gehen fast 100 Jahre Albi-Geschichte zu Ende.
22: Die CDU muss nach den Wahlen in Berlin und Mecklenburg-Vorpommern eine historische Niederlage verkraften. Bundeskanzler und CDU-Chef Merz will seinen Reformkurs trotzdem fortsetzen. Heute beraten Präsidium und Bundesvorstand der CDU in Berlin über die Wahlergebnisse. Donau 3FM-Reporter David Riemer.
24: Merz denkt nicht an Rücktritt, er will um seine Ämter kämpfen und den geplanten Reformkurs fortsetzen. Seine politische Zukunft hängt unter anderem von den CDU-Landesparteichefs ab.

0: Moment scheinen sie noch hinter Merz zu stehen. Unkalkulierbar ist aber der Druck, der von der Basis auf Merz und die Parteispitze entstehen kann. Der Kanzler wackelt gewaltig. Merz muss Vertrauen zurückgewinnen und vor allem das bereits beschlossene Reformpaket auch gegen Widerstände aus der SPD durchsetzen. Daran wird die CDU ihn messen. Geht das schief, dürfte für ihn als Kanzler und Parteichef Schluss sein.
1: Schwerer Motorradunfall bei Leipheim. Ein Biker ist lebensgefährlich verletzt worden. Auf der Straße nach Exelhausen krachte er gegen den Anhänger eines abbiegenden Traktors und wurde rund 50 Meter weit von seiner Maschine geschleudert. Ein Rettungshubschrauber brachte ihn ins Krankenhaus. Wie genau es zu dem Unfall kam, ist noch unklar. Ein Gutachter soll jetzt unter anderem Geschwindigkeit und Sichtverhältnisse prüfen. Stellt euch vor, Andrew Garfield dreht mitten in Ulm und UB Ansbacher spielt als Bischof mit. Genau das wäre fast passiert. Für den Hollywood-Film The Uprising war das Ulmer Münster als Drehort im Gespräch. Mehrere Locations waren schon besichtigt. Am Ende ging der Dreh aber nach Nürnberg. Dort gab es schneller grünes Licht und günstigere Bedingungen durch die bayerische Filmförderung. Mehr Nachrichten in einer Stunde und jederzeit auf donau3fm.de.
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3: Sonne und Wolken im Mix an diesem Montagnachmittag. Wir haben Temperaturen derzeit so zwischen 15 und 20 Grad und so wird es auch weitergehen die nächsten paar Tage. Die Nächte, die werden jetzt jeweils kalt. Tiefstwerte rund um 3 Grad.
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3: Wir schauen auf die Straßen um 2:03. Zuerst auf die A7 Richtung Füssenreuth zwischen dem Kreuz Ulm-Elchingen und Finningen. Derzeit 6 Kilometer Stau, Zeitverlust bei knapp 20 Minuten. Und eine Meldung haben wir noch von der B10 Stuttgart Richtung Ulm zwischen Giengen und Geislingen an der Steige. Hier dichte Verkehr, Zeitverlust bei 15 Minuten.
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3: Gerade nochmal bestätigt per WhatsApp-Nachricht ein Blitzer zwischen Merklingen und Machtolsheim. Und zwar auf Höhe vom Reiterhof. Da steht ein blauer VW-Transporter und macht wunderbare Fotos von euch. Weitere Blitzer haben wir noch in Leipheim, Ulmer Straße bei der Tankstelle und Sendeneihöhe, Kindergarten in der 30er-Zone. Alle weiteren Blitzer gibt's zum Nachlesen auf donau3fm.de oder in der Donau 3FM App.
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3: Für euch gibt's in Kürze Tipp Nummer 1 von unserem Schwabenquiz mit Oma Rosa. In der letzten Woche war sie am Mindelheim, wurde natürlich auch von euch herausgefunden. Und in gut 10 Minuten gibt's für euch den ersten Tipp für die Ortschaft in dieser Woche. Seid gespannt, um 2:15 ist es soweit.
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0: No Doubt Don't Speak an diesem sonnigen Montagnachmittag. Wir haben es genau 14:15.
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0: Solltet ihr jetzt schon wissen, wo Oma Rosa unterwegs ist, also nach diesem Tipp, dann WhatsApp schreiben an die 015 0242 4x3 und mit ein bisschen Glück winkt dann am Ende der Woche eine Schwabentasse euch zu. So, Oma Rosa, bitte, leg los.
2: In dem gesuchten Ort, wo ich jetzt bin, oder besser gesagt, wo ich heute Morgen schon umeinander tapp, da hat es einmal

0: Ein Kloster gehen. Das ist aber nicht mehr aktiv. Das war einmal das älteste und bedeutendste Kloster im Orden der Klarissen. Bis heute hat sich da aber einiges verändert. Das Wohnhaus der Äbtissin ist beispielsweise zum Pfarrhaus umgemodelt worden. Die Klostermühle zur Musikschule und das Brauhaus zum Mehrfamilienhaus. Und die Klausur, also da mal früher die Klosterschwestern gelebt haben, das hat man leider abgerissen. Also wer das entschieden hat, der kehrt ja heute noch gewickelt. Glaubst du es?
1: 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Ihr kennt sie auch am Mantelschutz und am Kopftuch. Gerne mal reinklicken auf donau3fm.de, dort Tipp abgeben oder jetzt WhatsApp-Nachricht an 01520 242 4x3.
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1: Sonne und Wolken im Mix in Schwaben. Temperaturen haben wir derzeit so zwischen 18 und 20 Grad. Und so geht es auch die nächsten Tage.

0: weiter. Morgen am Dienstag und am Mittwoch. Die Nächte sind jeweils kalt, Temperaturen rund um 3 Grad.
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0: Es staut sich immer wieder mal auf der A7 in Richtung Füssenreute vom Kreuz Ulm-Elchingen eigentlich bis nach Altenstadt an der Iller bis zu dieser Abfahrt. Wir haben da eine große Baustelle, deshalb hier immer wieder mal Stau und zähfließender Verkehr. Ihr verliert in diesem Streckenabschnitt mindestens 20 Minuten. Dann rüber auf die B10, Stuttgart Richtung Ulm zwischen Giengen und Geislingen an der Steige. Dichter Verkehr, da kommen 20 Minuten oben drauf und B466 Richtung Heidenheim an der Brenz zwischen dem Sonnheimer Wirtshäusle und Heidenheim. Auch dichter Verkehr, da kommen 10 Minuten obendrauf.
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0: Geblitzt wird auf der A8 in Richtung München auf Höhe der Raststätte Gruibingen, dann noch in Bad Buchbau-Kappel auf Höhe der Bushaltestelle Richtung Riedlingen und auf der B16 Krumbach Richtung Günzburg, Höhe Legoland, da steht ein weißer Caddy in der 70er-Zone, gemeldet von Michi. Macht's wie der Michi, meldet eure Blitzer gerne oder auch eure Verkehrsmeldungen. Wie macht ihr das? Ganz einfach WhatsApp schreiben an die 015 20 242 4x3 oder durchklingeln 08 490 400.
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0: Ich wünsche euch einen schönen Montagnachmittag. In der vergangenen Woche haben wir ja Schwabens beliebtestes Vereinsheim gesucht. Und jetzt steht der Gewinner fest.
4: Vielen, vielen Dank an alle, die da für uns abgestimmt haben. Und nochmals danke an alle, wirklich.
0: Wo dieses Vereinsheim steht, wie dort so das Angebot vor Ort ausschaut, ja, das erfahrt ihr gleich in 10 Minuten um 3:15 hier bei Donau 3 FM nach Musik.

0: Sabrina Carpenter, Busy Woman an diesem sonnigen Montagnachmittag.
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0: Ganz egal, ob es die Siegesfeiern sind nach einem guten Fußballspiel, einfach nur so Gespräche nach einer Niederlage oder einfach mal ganz gemütlich zusammenhocken, für all das steht ein Vereinsheim. Und so sieht das auch beim Abseits vom SC Föhringen aus. Das habt ihr übrigens zum Sieger gewählt bei Schwabens Top 10, Schwabens beliebtestes Vereinsheim. Mario Akri ist da mit dabei.
3: Vielen Dank, wir waren total überrascht. Wie gesagt, wir hätten niemals damit gerechnet, weil wir ja eigentlich so ein kleines Vereinsheim sind. Daher war das für uns unglaublich, wirklich.
0: Die erste Freude über die Auszeichnung war natürlich riesig. Doch warum glaubt ihr, Mario, hat euer Vereinsheim die Voter, also sprich die Hörerinnen und Hörer von Donau 3FM, so überzeugen können?
3: Ich glaube, weil wir eigentlich so familiäres Verhältnis haben. Wir sind alles ehemalige Spieler, Spielerfrauen des Vereins und haben das dann zusammen gegründet und umgebaut und renoviert und machen das jetzt mit viel Leidenschaft, und ich glaube, dass vielleicht einfach das ausgemacht hat.
0: Also, das Umfeld ist der Schlüssel zum Erfolg, aber wann kann man denn die Atmosphäre vom Abseits überhaupt mal selbst erleben und was wird den Gästen überhaupt angeboten?
4: Wir haben offen bei allen Heimspielen vom SCV Föhringen, bei den Heimspielen vom SSV Ulm U19, sowie Bambini-Turniere, Spieltage, Pommes, Burger, Abseitsburger, Brote im Semmel, Getränke jeglicher Art, Kuchen.
0: Also ist gut was los, für die Verpflegung ist auf alle Fälle gesorgt. Und zum Schluss wollt ihr natürlich auch nochmal Danke sagen.
3: Ja, auf jeden Fall nochmal vielen, vielen Dank an alle, die da für uns abgestimmt haben. Besonders hervorheben muss ich den Michael vom Lesko, der hat für uns Gas gegeben, den muss ich einmal erwähnen. Und nochmals Danke an alle, wirklich.
0: Glückwunsch ans Abseits vom SC Föhringen und natürlich, ihr wisst, nach der Schwaben-Top 10 ist vor der nächsten Schwaben-Top 10. Was wir in dieser Woche suchen, das hört ihr heute Nachmittag bei Kollege Michael Kordek.
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4: Ja, und da ist er wieder. Nach dem Wochenende ist er angereist, wieder von fernen Landen.
5: Da sag ich gerade noch einmal Servus.
4: Ja, Servus, Michel. Und Wochenende super, oder?
5: Ja, lebend. Ich sag nur Sofa, Fernsehen, tralala.
4: Also mal wieder all-inclusive bei
5: so
4: den Cordics.
5: Ja, klar.
4: Super. Hast du es angeguckt?
5: Was?
4: Das Spektakel.
5: Spektakel.
4: Wochenende, Samstagmittag, 12 Uhr.
5: Den
4: das größte Medienspektakel der Welt.
5: Never ever.
4: Die ganze Welt schaut nach München, für das, dass jemand ein Metallstotzen in ein Fass reinklöppelt.
5: Ja, ein Witz.
4: Mehr ist es nicht. Jetzt haben wir die Bombe platzen lassen.
5: Vor
4: Mehr
5: allem
4: ist da nicht passiert.
5: Derjenige, der diesen Stotzen reingenagelt hat, hat vor kurzem noch behauptet, das ist die größte Drogenszene überhaupt. Ja gut, da hat er vielleicht ja sogar recht.
4: Das
5: aber
4: stimmt.
5: Und jetzt auf einmal der große Wiesentrolala. Wichtig machen.
4: Ne? Richtig. Also, drum bin ich am nächsten Wochenende auch drüben.
5: Ich nicht. Ich werde da nie sein und ich will da nie sein.
4: Ja, du hast ja auch Hausverboten einsetzen. Wir wissen ja beide warum. Mehr will ich da nicht erzählen. So, wir haben es kurz vor drei. Viel Spaß mit der Michel. Servus.
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15: Es ist 15 Uhr.
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17: Albiwerk wird abgerissen und beinahe Hollywood in Ulm. Ich bin Franzi Scherer. Guten Tag. Jetzt geht's im alten Albiwerk auf der Alb an den Kragen. Bei Berghöllen im Alb-Donau-Kreis startet der große Abriss. Donau 3 FM-Reporter Paolo Percucco.
18: Und zwar früher als gedacht. Erste Teile sind jetzt schon weg. Jetzt sollen die Hallen und Gebäude Stück für Stück verschwinden. Das berichtet die Schwäbische Zeitung. Das Gelände gehört seit 2017 zu Edeka. Die Saftproduktion ist seit Jahren schon Geschichte. Eigentlich hatte man wegen geschützter Tiere erst später mit den großen Arbeiten gerechnet. Der Abriss soll bis Anfang März 2027 dauern. Damit gehen fast 100 Jahre Albi-Geschichte zu Ende.
17: Die Spritpreise in Deutschland sind übers Wochenende etwas gesunken, bleiben aber auf sehr hohem Niveau. Laut ADAC kostete ein Liter Super E10 am Sonntag im Schnitt rund 2,28 Euro, Diesel knapp 2,45 Euro. Damit liegen die Preise etwas unter ihren Rekordständen aus der vergangenen Woche. Ab Oktober soll außerdem die Energiesteuer auf Benzin und Diesel vorübergehend gesenkt werden. SPD-Ministerpräsidentin Manuela Schwesig will nach der Landtagswahl in Mecklenburg-Vorpommern eine Koalition aus SPD, Linken und Grünen bilden. Die SPD-Ministerpräsidentin kündigte in Berlin an, den Parteigremien am Abend entsprechende Gespräche vorzuschlagen.
19: Für die SPD-MV ist klar, wir haben den Auftrag zur Regierungsbeteiligung mit den demokratischen Parteien, die in den Landtag eingezogen sind. Und wir wollen heute Abend in den Gremien miteinander beraten. Und ich werde meiner Partei vorschlagen, dass wir sowohl mit den Grünen als auch mit den Linken, das sind die beiden demokratischen Parteien, die im Landtag MV vertreten sind, Gespräche führen.

0: Stellt euch vor, Andrew Garfield dreht mitten in Ulm und Obi Ansbacher spielt als Bischof mit. Genau das wäre fast passiert. Für den Hollywood-Film The Uprising war das Ulmer Münster als Drehort im Gespräch. Mehrere Locations waren schon besichtigt. Am Ende ging der Dreh aber nach Nürnberg. Dort gab es schneller grünes Licht und günstigere Bedingungen durch die bayerische Filmförderung. Mehr Nachrichten in einer halben Stunde und jederzeit auf donau3fm.de.
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2: Die Temperaturen, da schauen wir doch aktuell mal direkt hier vor dem Sendestudio in Ulm. Und da hätten wir momentan 17 Grad. Ja, es kommt uns ein bisschen wärmer vor, weil es relativ viel Sonne gibt. Morgen ungetrübter Sonnenschein bei 18 Grad, Mittwoch 19 Grad. Ändern wird sich wenig in dieser Woche tagsüber. In den Nächten wird es relativ kalt bei 4 bis 6 Grad.
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2: 15.03 Uhr, wir schauen auf die Straßen A7 Richtung Füssen. Da staut sich zwischen dem Kreuz Ulm-Elchingen und Dreieck Hettichstetten auf 2 Kilometern. Da müsst ihr mindestens 27 Minuten Verzögerung hinnehmen. Im weiteren Verlauf zwischen Rastplatz Leiby und Dreieck Hettichstetten wird es noch dichter. 7 Kilometer Stau bei 4 Kilometern pro Stunde. Da müsst ihr mit einer Stunde und 56 Minuten rechnen im Schnitt, wenn es möglich ist, für euch diesen Bereich noch weiträumig umfahren.
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2: Blitzer aktuell auf der A8 Stuttgart Richtung München an der Raststätte Grübingen. Dann B10 Richtung Nersingen kurz nach der Autobahnbrücke in der 70er-Zone. Bad Buchau-Kappel auf Höhe der Bushalte Richtung Riedlingen. Und B16 Grumbach Richtung Günzburg auf Höhe vom Legoland Weißer Caddy in der 70er-Zone.
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2: 15 Grad sind 15 Grad. Eigentlich müsste sich das doch immer gleich anfühlen. Tut's aber überhaupt nicht. Ne? Mal reicht ein Pulli, mal friert man trotz Jacke. Und manchmal fühlen sich 15 Grad in der Sonne fast schon richtig warm an. Das liegt nicht am Thermometer, sondern daran, was rundherum noch mit unserem Körper passiert. Antwort gleich beim Donau 3 FM Schlaumeier.

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4: Jawohl, und unser Schlaumeier wird sich heute mal mit Temperaturen abgeben müssen. Ich habe es ja vorher schon gesagt. 15 Grad sind eigentlich 15 Grad. Müsste sich normal immer gleich anfühlen. Tut's aber überhaupt nicht, ne? Mal Pulli, mal frieren wir dann trotzdem, trotz Jacke. Mal fühlen sich 15 Grad auch fast schon richtig warm an. Was da in unserem Körper passiert, gerade jetzt im Spätsommer und Herbst, ja, morgens 15 Grad bibbern, nachmittags 15 Grad plötzlich ganz angenehm. Wie kann dieselbe Temperatur so unterschiedlich wirken?
5: Wenn draußen 15 Grad angezeigt werden, dann heißt es erstmal nur, die Luft hat 15 Grad. Gemessen wird diese Temperatur geschützt vor direkter Sonne. Unser Körper bekommt aber viel mehr mit als nur diesen einen Wert. Deshalb können sich 15 Grad komplett unterschiedlich anfühlen. Ein großer Faktor ist der Wind. Direkt an unserer Haut, da bildet sich eine dünne, etwas wärmere Luftschicht. Wind bläst sie weg und der Körper verliert schneller Wärme. Dazu kommt die Sonne, ihre Strahlung wärmt Haut und Kleidung direkt. 15 Grad bei Sonne und Windstille können deshalb deutlich angenehmer sein als 15 Grad im Schatten mit kräftigem Wind. Auch Luftfeuchtigkeit spielt mit, weil sie die Verdunstung an der Haut beeinflusst. Und unser eigenes Verhalten zählt ebenfalls. Wer läuft, produziert mehr Körperwärme als jemand, der an der Bushaltestelle steht. Kleidung, Alter und die Gewöhnung ans Wetter verändern das Empfinden zusätzlich. Darum ist die gefühlte Temperatur kein zweites Thermometer, sondern eine Abschätzung dafür, wie stark unser Körper durch die Wetterbedingungen belastet wird. Kurz zusammengefasst also, 15 Grad fühlen sich je nach Wind, Sonne, Feuchtigkeit und Bewegung ganz unterschiedlich an. Das Thermometer misst nur die Lufttemperatur, unser Körper reagiert dagegen auf das komplette Wetterpaket.
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2: Es ist kurz vor 3:30.
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1: Es ist 3:30.
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17: Albiwerk wird abgerissen und beinahe Hollywood in Ulm. Ich bin Franzi Scherer. Guten Tag. Jetzt geht's im alten Albiwerk auf der Alb an den Kragen. Bei Werkhöhlen im Alb-Donau-Kreis startet der große Abriss. Donau 3 FM-Reporter Paolo Percucco.
18: Und zwar früher als gedacht. Erste Teile sind jetzt schon weg. Jetzt sollen die Hallen und Gebäude Stück für Stück verschwinden. Das berichtet die Schwäbische Zeitung. Das Gelände gehört seit 2017 zu Edeka. Die Saftproduktion ist seit Jahren schon Geschichte. Eigentlich hatte man wegen geschützter Tiere erst später mit den großen Arbeiten gerechnet. Der Abriss soll bis Anfang März 2027 dauern. Damit gehen fast 100 Jahre Albi-Geschichte zu Ende.
17: Die Spritpreise in Deutschland sind übers Wochenende etwas gesunken, bleiben aber auf sehr hohem Niveau. Laut ADAC kostete ein Liter Super E10 am Sonntag im Schnitt rund 2,28 Euro, Diesel knapp 2,45 Euro. Damit liegen die Preise etwas unter ihren Rekordständen aus der vergangenen Woche. Ab Oktober soll außerdem die Energiesteuer auf Benzin und Diesel vorübergehend gesenkt werden. SPD-Ministerpräsidentin Manuela Schwesig will nach der Landtagswahl in Mecklenburg-Vorpommern eine Koalition aus SPD, Linken und Grünen bilden. Die SPD-Ministerpräsidentin kündigte in Berlin an, den Parteigremien am Abend entsprechende Gespräche vorzuschlagen.

0: sagen.
1: Für die SPD MV ist klar, wir haben den Auftrag zur Regierungsbeteiligung mit den demokratischen Parteien, die in den Landtag eingezogen sind. Und wir wollen heute Abend in den Gremien miteinander beraten. Und ich werde meiner Partei vorschlagen, dass wir sowohl mit den Grünen als auch mit den Linken, das sind die beiden demokratischen Parteien, die im Landtag MV vertreten sind, Gespräche führen.
2: Stellt euch vor, Andrew Garfield dreht mitten in Ulm und Obi Ansbacher spielt als Bischof mit. Genau das wäre fast passiert. Für den Hollywood-Film The Uprising war das Ulmer Münster als Drehort im Gespräch. Mehrere Locations waren schon besichtigt. Am Ende ging der Dreh aber nach Nürnberg. Dort gab es schneller grünes Licht und günstigere Bedingungen durch die bayerische Filmförderung. Mehr Nachrichten in einer halben Stunde und jederzeit auf donau3fm.de.
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4: Die aktuellen Temperaturen, momentan messen wir 16 Grad hier direkt in Ulm, direkt vor dem Sendestüberl bei Donau 3 FM. Und insgesamt gesehen bleibt es schön die ganze Woche über. Temperaturen steigern sich sogar tagsüber noch ein bisschen. Allerdings in der Nacht wird es recht kühl mit 4 bis 6 Grad.
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4: 15.33 Uhr auf der A7 Richtung Füssen zwischen Kreuz Ulm-Elchingen und Dreieck-Hettichstetten auf 2 Kilometern. 27 Minuten Verzögerung derzeit. Dann haben wir noch die A7 Richtung Füssen zwischen Rastplatz Leiby und Nersingen. 3 Kilometer Stau. Durchschnittsgeschwindigkeit liegt bei 8 km/h. Verlust bis 24 Minuten. Und auf der A8 Richtung München zwischen Günzburg und Soestmarshausen die linke Spur wegen einer Baustelle gesperrt. Dauer bis ca. 16 Uhr.
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4: Blitzer aktuell auf der A8 Richtung München an der Raststätte Gröbingen. Dann haben wir auf der B10 Richtung Nersingen noch einen kurz nach der Autobahnbrücke bzw. Autobahnabfahrt in der 70er-Zone und auf der B16 Krumbach-Gunzburg auf Höhe von Legoland aus einem weißen Caddy.
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4: Schönen Nachmittag, servus zusammen. So, auf die Plätze, fertig, los, denn die Donau 3FM Sparschweinsuche geht in die nächste Runde.
6: Danke, danke, mega, voll, vielen Dank. Also sehr meine gern. Kinder freuen sich total.
7: Ja, voll, Dank. Dankeschön, mega, voll cool, mega.
8: Super, vielen Dank, klasse, Donau 3FM.
4: Wie die Suche abläuft und was ihr dabei gewinnen könnt und ab wann ihr ganz genau aufpassen solltet, das gibt's gleich bei mir. Vorher machen wir Musik mit Pink, Camomin Sunshine. Wir haben Tina Turner und Simply the Best und das ist Niall Horan mit Tastes So Good.
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0: Musik von Pink, Cover Me in Sunshine. Gleich hier Katy Perry, außerdem Nick Kamen.
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4: Es ist kurz vor 16 Uhr.
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7: Es ist 16 Uhr.
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9: Europas größten Regenwurm wird zu heiß und Bus und Bahn wird immer beliebter. Ich bin Franzi Scherer. Guten Tag. Dem größten Regenwurm Europas wird's zu heiß. Der badische Riesenregenwurm lebt nur im Südschwarzwald und kann bis zu 60 Zentimeter lang werden. Aber immer mehr Hitze und trockenere Böden setzen ihm heftig zu. Deshalb zieht sich der seltene Wurm schon in immer höhere und kühlere Lagen zurück. Viel weiter nach oben geht's aber kaum noch. Wie viele Tiere es überhaupt noch gibt, weiß man nicht. Immer mehr Menschen fahren in Deutschland mit Bus und Bahn. Im ersten Halbjahr waren es laut Statistischem Bundesamt knapp 6 Milliarden Fahrgäste, rund 2% mehr als im Vorjahreszeitraum. Donau 3FM-Reporterin Claudia Wächter.
10: Es läuft, zumindest im Nah- und Regionalverkehr. Allerdings im Fernverkehr, da gingen die Fahrgastzahlen zurück, vor allem bei der Bahn. Und das, sagen die Statistiker, liege vor allem an wetterbedingten Ausfällen oder Verspätungen. Im Moment kostet das Deutschland-Ticket gut 60 Euro im Monat. Doch angesichts der aktuellen horrenden Spritpreise fordern viele, das Ticket muss schnell wieder billiger werden.
9: Die EU kündigt nach der russischen Parlamentswahl neue Sanktionen an. Betroffen sein sollen unter anderem Personen, die an den Abstimmungen in den von Russland besetzten Gebieten der Ukraine beteiligt waren. Donau 3FM-Reporter Dieter Ebeling.
11: Von Scheinwahlen sprach die EU in einer Erklärung. Zum einen, weil die Opposition von der Wahl ausgeschlossen worden sei und zudem hätten alle, die Russlands rechtswidrigen Angriff auf die Ukraine ablehnten, nicht an der Wahl teilnehmen dürfen. Man werde das Ergebnis solcher Wahlen weder jetzt noch in Zukunft anerkennen. Wer an der Organisation beteiligt gewesen oder in den besetzten Gebieten der Ukraine als Kandidat aufgetreten sei, werde mit Sanktionen belegt. Dabei handelt es sich in der Regel um Einreiseverbote.
9: Ihr wollt beim Biberacher Schützenfest nicht nur zuschauen, sondern selbst mittendrin sein? Dann habt ihr jetzt die Chance. Mehrere Gruppen suchen neue Leute für die kommende Saison. Mitmachen könnt ihr zum Beispiel bei den Scharwächtern, verschiedenen Tanzgruppen oder den Rocking Bibern. Auch Musiker werden gesucht. Wer Lust hat und aus Biberach kommt, findet alle Infos auf donau3fm.de. Mehr Nachrichten in einer halben Stunde und jederzeit auf donau3fm.de.
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12: Die Temperaturen, da liegen wir aktuell bei 17 Grad im Schatten. Das Ganze gemessen hier direkt bei Donau 3 FM am Sendestudio gegenüber vom Maritim Hotel in Ulm. Und insgesamt gesehen wird sich an der Wetterlage die Woche über gar nicht allzu viel ändern. Temperaturen

0: steigen noch ein bisschen an, tagtäglich so 1 Grad. Das Ganze dauert bis zur Wochenmitte, aber insgesamt bleibt's trocken. Nur in den Nächten wird's empfindlich kalt, heute Nacht noch bei 6 Grad. Ab morgen dann in den Nächten erstmal 4 bis 5 Grad.
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0: 16.03 Uhr, wir schauen auf die Straßen in Schwaben. Behinderungen aktuell auf der A7 Richtung Füssen. Da geht es zwischen Kreuz Ulm-Elchingen und Dreieck-Hettichstetten stockend voran. Da staut sich der Verkehr auf 6 Kilometern. Ihr müsst mit mindestens 27 Minuten Verzögerung rechnen. Und im weiteren Verlauf zwischen Kreuz Ulm-Elchingen und dem Rastplatz Leiby nochmal 1 Kilometer Stau. Da fahrt ihr durchschnittlich mit 8 km/h und derzeit verliert ihr 10 Minuten ungefähr momentan, wenn es möglich ist, für euch diesen Bereich weiträumig umfahren oder ansonsten Wartezeit mitbringen. Vorsicht auch auf der A8 Richtung München zwischen Hohenstadt und Märklingen. Da steht eine ungesicherte Unfallstelle auf dem Standstreifen und der B300 Memmingen Richtung Augsburg zwischen Babenhausen und Krumbach. Bitte langsamer, da dauert es mindestens 10 Minuten länger, da ist relativ viel los.
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0: Blitzer aktuell auf der A8 Stuttgart Richtung München auf Höhe der Raststätte Gruibingen, da sind 100 erlaubt. Und B10 Richtung Nersingen, kurz nach der Autobahnbrücke an der Abfahrt 70er-Zone, ebenfalls super Blitzer.

0: Servus zusammen, einen schönen Nachmittag mit Donau 3 FM nach dem Konzertsommer. Ist vor dem Konzertsommer, während wir noch in Erinnerungen schwelgen, steht bereits der nächste Act für das Marktplatz Open Air 2027 in Ehingen fest.
1: Super! Mega!
0: Gell? Also, welche Künstler den Marktplatz in Ehingen nächstes Jahr zum Tanzen und zum Kochen bringen wird und wann es auch Tickets dafür gibt, das erfahrt ihr gleich bei mir. Jetzt gibt es erstmal Musik, Klassiker von Julio. Wir haben die neue von Gentleman und Michael Patrick Kelly und wir haben Lady Gaga mit.

0: Julio und Gangsters Paradise bei Donau 3 FM. So, gleich Enrique Iglesias Supermela Radio. Und bei Enrique Iglesias fällt mir ein Name ein, der klingt fast ähnlich, ne? Nico Santos. Und den könnt ihr euch gleich mal vormerken.
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0: Nena, Santiano, Ben Zucker und viele mehr standen schon auf der Bühne beim großen Marktplatz Open Air in Illingen. Und während ihr noch in Erinnerungen an den diesjährigen Konzertsommer schwelgt, steht bereits der nächste Act fürs nächste Jahr in Illingen fest. Und das ist der absolute Hammer, die absolute Hitmaschine. Am 5. Juni nächstes Jahr kommt Nico Santos zum Marktplatz Open Air 2027 nach Illingen und erzählt zu den erfolgreichsten Popkünstlern und Songwritern unserer Zeit. Seine Hits, die haben mehrere Preise abgeräumt und von seinen Streamingzahlen wollen andere gar nicht erst anfangen. Und der Nico, der überzeugt halt immer.
1: Mega, wirklich mega. Man kann einfach nichts mehr dazu sagen, außer tollen Bühnenauftritt, unterhaltsam, spaßig, Musik, mega.
2: War echt super. Also Nico ist echt eine Bombenkanone.
1: Mit Herz ist er dabei und es spürt man.
3: Männer, wie hat es euch gefallen?
4: Wir kommen wieder.
5: Der Nico, der ist ein richtig cooler Typ.
3: Mega gut. Es war einfach der Hammer. Also von Anfang bis zum Schluss.
0: Jawohl, und wenn ihr Nico Santos beim Marktplatz Open Air in Illingen nächstes Jahr erleben wollt, der allgemeine Vorverkauf startet diesen Mittwoch, 23. September um 10 Uhr. Alle Infos dazu findet ihr auf donau3fm.de.
6: Im Auto immer.

0: Und wir sind schon wieder verabredet am Wochenende, hoffe ich zumindest. Da kommt nämlich ein Mann zu mir, der ab und zu mal wieder für ordentlich Schlagzeilen gesorgt hat. Jetzt reden wir mit ihm über sein aktuelles Leben. Jimmy Blue Ochsenknecht schaut nämlich auf eine kleine Waffel vorbei. Und ihr seid hoffentlich dann auch da.
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3: Gleich wird's halb fünf, gleich die aktuellsten News mit Franzi Scherer.
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12: Es ist 16:30.
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14: Opas größten Regenwurm wird's zu heiß. Und Bus und Bahn wird immer beliebter. Ich bin Franzi Scherer. Guten Tag. Dem größten Regenwurm Europas wird's zu heiß. Der badische Riesenregenwurm lebt nur im Südschwarzwald und kann bis zu 60 Zentimeter lang werden. Aber immer mehr Hitze und trockenere Böden setzen ihm heftig zu. Deshalb zieht sich der seltene Wurm schon in immer höhere und kühlere Lagen zurück. Viel weiter nach oben geht's aber kaum noch. Wie viele Tiere es überhaupt noch gibt, weiß man nicht. Immer mehr Menschen fahren in Deutschland mit Bus und Bahn. Im ersten Halbjahr waren es laut Statistischem Bundesamt knapp 6 Milliarden Fahrgäste, rund 2% mehr als im Vorjahreszeitraum. Donau 3FM-Reporterin Claudia Wächter.
15: Es läuft, zumindest im Nah- und Regionalverkehr, allerdings im Fernverkehr, da gingen die Fahrgastzahlen zurück, vor allem bei der Bahn. Und das, sagen die Statistiker, liege vor allem an wetterbedingten Ausfällen oder Verspätungen. Im Moment kostet das Deutschland-Ticket gut 60 Euro im Monat, doch angesichts der aktuellen horrenden Spritpreise fordern viele, das Ticket muss schnell wieder billiger werden.
14: Die EU kündigt nach der russischen Parlamentswahl neue Sanktionen an. Betroffen sein sollen unter anderem Personen, die an den Abstimmungen in den von Russland besetzten Gebieten der Ukraine beteiligt waren. Donau 3FM-Reporter Dieter Ebeling.
16: Von Scheinwahlen sprach die EU in einer Erklärung. Zum einen, weil die Opposition von der Wahl ausgeschlossen worden sei und zudem hätten alle, die Russlands rechtswidrigen Angriff auf die Ukraine ablehnten, nicht an der Wahl teilnehmen dürfen. Man werde das Ergebnis solcher Wahlen weder jetzt noch in Zukunft anerkennen. Wer an der Organisation beteiligt gewesen oder in den besetzten Gebieten der Ukraine als Kandidat aufgetreten sei, werde mit Sanktionen belegt. Dabei handelt es sich in der Regel um Einreiseverbote.
14: Ihr wollt beim Biberacher Schützenfest nicht nur zuschauen, sondern selbst mittendrin sein? Dann habt ihr jetzt die Chance. Mehrere Gruppen suchen neue Leute für die kommende Saison. Mitmachen könnt ihr zum Beispiel bei den Scharwächtern, verschiedenen Tanzgruppen oder den Rocking Bibern. Auch Musiker werden gesucht. Wer Lust hat und aus Biberach kommt, findet alle Infos auf donau3fm.de. Mehr Nachrichten in einer halben Stunde und jederzeit auf donau3fm.de.
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17: Schönes Wetter und Temperaturen so um die 19 Grad aktuell. Die Temperaturen werden auch in den nächsten Tagen noch ganz minimal ansteigen, allerdings in den Nächten.

0: Wird es richtig kalt. Heute Nacht zunächst noch 6 Grad, aber ab morgen dann in den Nächten nur noch 4 bis 5 Grad.
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0: 16.33 Uhr auf der A7 Richtung Füssen zwischen Kreuz Ulm-Elchingen und Dreieck-Hittistetten Stockend. 6 Kilometer, da müsst ihr mindestens mit 27 Minuten Verzögerung rechnen. Und dann haben wir noch zwischen Kreuz Ulm-Elchingen und Rastplatz Finningen 5 Kilometer Stau. Da ist die Durchschnittsgeschwindigkeit knapp über 10 km/h. Da dauert es auch noch mal 22 Minuten länger.
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0: Blitzer-Service aktuell auf der A8 Stuttgart Richtung München hätten wir einen an der Raststätte Grübingen und B10 Richtung Nersingen kurz nach der Autobahnbrücke nach der Abfahrt in der 70er Zone.
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0: Hollywood-Star Andrew Garfield beim Dreh im Ulmer Münster und Oberbürgermeister Martin Ansbacher mittendrin. Das hätte tatsächlich passieren können. Eine Ulmer Kostümbildnerin erzählt jetzt, wie nah Hollywood unserer Stadt gekommen ist. Warum daraus am Ende leider doch nichts wurde, ihr hört's gleich in Isis Promiversum. Aber vorher machen wir noch Musik für euren Montagnachmittag mit Ava Max, mit Aha und mit dem Duett Jennifer Lopez und David Guetta.

0: Ava Max, Maybe You're the Problem bei Donau 3 FM. Gleich Dua Lipa und auch Ray Dalton für euch. Jetzt haben wir 16.45 Uhr. 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
3: Freunde der gepflegten Unterhaltung. Hollywood hatte das Ulmer Münster im Blick. Von den damaligen Drehplänen erzählt jetzt Sibylle Gänzlen-Zeit. Sie ist eine Ulmer Kostümbildnerin und kümmert sich bei der Film Commission Region Ulm darum, Filmproduktionen in unsere Region zu holen. Wie sie jetzt verrät, hat sie im Sommer 2025 eine Anfrage für den Film The Uprising für die Freiheit von Regisseur Paul Greengrass erhalten. Der Film mit Spider-Man-Star Andrew Garfield läuft seit dem 10. September im Kino.
4: Ich bin kein Soldat. Ich bin kein Priester, ich bin nur ein Bauer.
3: Er erzählt von einem Bauernaufstand im mittelalterlichen England. Dafür wurden damals dann eben die passenden Kulissen gesucht. Sibylle Gänzlen-Zeit hatte damals die Besichtigungen in Ulm organisiert. Ein Teil vom Filmteam hat sich unter anderem das Münster und auch die Wilhelmsburg angeschaut. Auch für Oberbürgermeister Martin Ansbacher stand da wohl so ein kleiner Auftritt im Raum. Er hätte einen Bischof spielen können. Am Ende ist die Drehortwahl allerdings auf Nürnberg gefallen. Da gab es wohl einfach schneller grünes Licht. Und außerdem hat die Produktion Fördergelder aus Bayern bekommen. Ein zusätzlicher Dreh in Baden-Württemberg, das hätte dann eben nur noch mehr Zusatzkosten verursacht. Ja, und die Idee mit dem Oberbürgermeister vor der Kamera, die ist tatsächlich umgesetzt worden. Nürnbergs OB Markus König hat nämlich einen kurzen Auftritt als Bischof bekommen. Schade eigentlich, dass Ulmer Münster und der Ulmer Oberbürgermeister Martin Ansbacher auf der Kinoleinwand. Also ich finde, das hätte schon was gehabt.
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4: Gleich wird's 17 Uhr.
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4: Es ist 17 Uhr.
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12: Bayerns Wirtschaft verkauft mehr ins Ausland und Bus und Bahn wird immer beliebter. Ich bin Franzi Scherer. Guten Tag. Bayerns Wirtschaft hat im Juli mehr Waren ins Ausland verkauft. Die Exporte stiegen im Vergleich zum Vorjahr um 1,6% auf gut 21 Milliarden Euro. Besonders auffällig ist aber das Geschäft mit China. Dorthin gingen rund 20% weniger Waren. Auch die Autoexporte schwächeln deutlich. Bei Pkw und Wohnmobilen gab es ein Minus von knapp 22%. Alles dazu gibt's auf donau3fm.de. Immer mehr Menschen fahren in Deutschland mit Bus und Bahn. Im ersten Halbjahr waren es laut Statistischem Bundesamt knapp 6 Milliarden Fahrgäste, rund 2% mehr als im Vorjahreszeitraum. Donau 3FM-Reporterin Claudia Wächter.
13: Es läuft, zumindest im Nah- und Regionalverkehr, allerdings im Fernverkehr, da gingen die Fahrgastzahlen zurück, vor allem bei der Bahn. Und das, sagen die Statistiker, liege vor allem an wetterbedingten Ausfällen oder Verspätungen. Im Moment kostet das Deutschland-Ticket gut 60 Euro im Monat, doch angesichts der aktuellen horrenden Spritpreise fordern viele, das Ticket muss schnell wieder billiger werden.
12: Die EU kündigt nach der russischen Parlamentswahl neue Sanktionen an. Betroffen sein sollen unter anderem Personen, die an den Abstimmungen in den von Russland besetzten Gebieten der Ukraine beteiligt waren. Donau 3FM-Reporter Dieter Ebeling.
14: Von Scheinwahlen sprach die EU in einer Erklärung. Zum einen, weil die Opposition von der Wahl ausgeschlossen worden sei und zudem hätten alle, die Russlands rechtswidrigen Angriff auf die Ukraine ablehnten, nicht an der Wahl teilnehmen dürfen. Man werde das Ergebnis solcher Wahlen weder jetzt noch in Zukunft anerkennen. Wer an der Organisation beteiligt gewesen oder in den besetzten Gebieten der Ukraine als Kandidat aufgetreten sei, werde mit Sanktionen belegt. Dabei handelt es sich in der Regel um Einreiseverbote.
12: Rund 500

0: 100 Menschen haben am Samstag die Premiere des Skate-Festivals Grab Your Street in der Heidenheimer Innenstadt besucht. Vor allem Kinder und Jugendliche nutzen in der Grabenstraße kostenlose Skate-, Tanz- und Malangebote. Dazu gab es unter anderem Bogenschießen, eine Kindertanzeinlage und eine Fotoausstellung zur Heidenheimer Skate-Szene. Organisiert wurde das Festival gemeinsam mit dem Community-Projekt Alright. Mehr Nachrichten in einer halben Stunde und jederzeit auf donau3fm.de.
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2: Die Temperaturen: bei 17 Grad sind wir gelandet. In der kommenden Nacht geht's runter auf 6 Grad. Das wird noch kühler in den nächsten Nächten bei 4 Grad. Tagsüber aber wird's ein bisschen wärmer mit 19 bis 20 Grad, zumindest mal bis inklusive Mittwoch.
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2: 17.04 Uhr, wir schauen auf die Straßen A7 Richtung Ulm zwischen Dreieck-Kittistetten und dem Rastplatz Buchwald-Ost. Defekter PKW, der rechte Fahrstreifen ist im Baustellenbereich blockiert. Vorsicht in diesem Bereich. Dann haben wir aktuell auf der A7 Richtung Füssen zwischen Kreuz Ulm-Elchingen und Dreieck-Kittistetten einen Stau, und zwar 6 Kilometer. Ihr müsst mindestens 27 Minuten Verzögerung einberechnen. Und die A7 Richtung Füssen zwischen Kreuz Ulm-Elchingen, Rastplatz Finningen, 4 Kilometer Stau, 14 km/h der Schnitt derzeit.
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2: Blitzer aktuell auf der A8 Stuttgart Richtung München bei der Raststätte Gröbingen und B10 Richtung Nersingen kurz nach der Autobahnbrücke an der Abfahrt in der 70er-Zone.
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2: Servus zusammen, schönen Abend heute. Oder Vorabend kann man auch sagen. Gell, heute am Montag, jetzt wird's ernst. Beim alten Albi-Werk bei Berghülen im Alb-Donau-Kreis. Die ersten Teile sind schon weg, jetzt verschwinden die Hallen Stück für Stück. Warum der Abriss früher startet als gedacht und was alles weg sein wird und vor allem auch wann, gleich im Donau 3 FM Update.

0: 103FM mit Roxette und Dangerous heute am Montag. Jetzt kommen wir zu Kollegin Franzi Scherer, die hat uns einiges an Informationen mitgebracht zu einer Firma, die wir eigentlich alle kennen.
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0: Ihr kennt alle Albi-Säfte zum Beispiel und jetzt geht's dem alten Albi-Werk bei Berghülen im Alb-Donau-Kreis endgültig an den Kragen. Franzi Scherer von den Donau 3FM Nachrichten. Wie weit sind die Arbeiten schon?
2: Schon ziemlich weit. Seit Anfang September laufen die Vorarbeiten. Metall und Styropor sind raus. Erste Mauern sind bereits gefallen. Inzwischen ist auch der erste große Abrissbagger auf dem rund 6 Hektar großen Gelände angekommen. Jetzt werden die Hallen und Gebäude Stück für Stück abgetragen.
0: Eigentlich sollte der große Abriss doch später starten. Warum denn ging es jetzt schon los?
2: Weil das Ganze eng begleitet wird. Auf dem Gelände wurden geschützte Fledermäuse nachgewiesen. Außerdem Vögel und Haselmäuse. Deshalb hatte man zunächst mit einem späteren Start gerechnet. Der Rückbau wird jetzt gutachterlich begleitet und mit dem Landratsamt abgestimmt. Bis zum 1. März 2027 soll alles erledigt sein. Was danach auf dem Gelände entsteht, ist noch offen.
0: Danke Franzi. Also der Abriss läuft trotz geschützter Tiere früher als erwartet. Und was auf dem ehemaligen Albi-Gelände danach kommt, steht also, wie gehört, noch nicht fest.
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11: Es ist 5:30.
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13: Bayerns Wirtschaft verkauft mehr ins Ausland und Bus und Bahn wird immer beliebter. Ich bin Franzi Scherer. Guten Tag. Bayerns Wirtschaft hat im Juli mehr Waren ins Ausland verkauft. Die Exporte stiegen im Vergleich zum Vorjahr um 1,6% auf gut 21 Milliarden Euro. Besonders auffällig ist aber das Geschäft mit China. Dorthin gingen rund 20% weniger Waren. Auch die Autoexporte schwächeln deutlich. Bei Pkw und Wohnmobilen gab es ein Minus von knapp 22%. Alles dazu gibt's auf donau3fm.de. Immer mehr Menschen fahren in Deutschland mit Bus und Bahn. Im ersten Halbjahr waren es laut Statistischem Bundesamt knapp 6 Milliarden Fahrgäste, rund 2% mehr als im Vorjahreszeitraum. Donau 3FM-Reporterin Claudia Wächter.
14: Es läuft, zumindest im Nah- und Regionalverkehr, allerdings im Fernverkehr, da gingen die Fahrgastzahlen zurück, vor allem bei der Bahn. Und das, sagen die Statistiker, liege vor allem an wetterbedingten Ausfällen oder Verspätungen. Im Moment kostet das Deutschland-Ticket gut 60 Euro im Monat, doch angesichts der aktuellen horrenden Spritpreise fordern viele, das Ticket muss schnell wieder billiger werden.
13: Die EU kündigt nach der russischen Parlamentswahl neue Sanktionen an. Betroffen sein sollen unter anderem Personen, die an den Abstimmungen in den von Russland besetzten Gebieten der Ukraine beteiligt waren. Donau3FM-Reporter Dieter Ebeling.
15: Von Scheinwahlen sprach die EU in einer Erklärung. Zum einen, weil die Opposition von der Wahl ausgeschlossen worden sei und zudem hätten alle, die Russlands rechtswidrigen Angriff auf die Ukraine ablehnten, nicht an der Wahl teilnehmen dürfen. Man werde das Ergebnis solcher Wahlen weder jetzt noch in Zukunft anerkennen. Wer an der Organisation beteiligt gewesen oder in den besetzten Gebieten der Ukraine als Kandidat aufgetreten sei, werde mit Sanktionen belegt. Dabei handelt es sich in der Regel um Einreiseverbote.
13: Rund 500 Menschen haben am Samstag die Premiere des Skate-Festivals Scrap Your Street in der Heidenheimer Innenstadt besucht. Vor allem Kinder und Jugendliche nutzen in der Grabenstraße kostenlose Skate-, Tanz- und Malangebote. Dazu gab es unter anderem Bogenschießen, eine Kindertanzeinlage und eine Fotoausstellung zur Heidenheimer Skate-Szene. Organisiert wurde das Festival gemeinsam mit dem Community-Projekt Alright. Mehr Nachrichten in einer halben Stunde und jederzeit auf donau3fm.de.
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16: Die Temperaturen aktuell messen wir immer noch 17 Grad hier in der Ulmer Innenstadt und aktuell werden auch die Nächte immer kühler. Heute Nacht zunächst noch 6 Grad, ab morgen dann in den Nächten teilweise Tiefstwerte bis zu 4 Grad. Tagsüber aber strahlender Sonnenschein bei 18 bis 20 Grad.
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1: Um 17.33 Uhr auf der A7 Richtung Füssen zwischen Kreuz Ulm-Elchingen und Dreieck-Hettistetten geht stockend voran. Da staut sich der Verkehr auf 6 Kilometern. Ihr müsst mindestens mit 27 Minuten Verzögerung im Schnitt rechnen.
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1: Blitzer auf der A8 Stuttgart Richtung München an der Raststätte Gröbingen und B10 Richtung Nersingen kurz nach der Autobahnbrücke in der 70er-Zone.
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1: Schönen Abend, servus zusammen. So, Herbst ist da, Tage werden wieder kürzer, draußen wird's kühler und beim einen oder anderen sinkt auch ein bisschen die Stimmung. Aber vielleicht tut uns genau die Natur jetzt besonders gut.
3: Also schon das generelle Draußensein, das macht wirklich oft einen Unterschied. Aber es gibt natürlich auch diverse Heilpflanzen.
1: Welche Kräuter und Pflanzen das sind und warum wir jetzt vielleicht schon bald ein Weihnachtsgeschenk für die Familie haben, darüber sprechen wir gleich nach Tom Gregory, nach France Gall und nach Miles.

0: Heute am Montagabend, jetzt kommen wir zu einer Geschichte, die sollten wir uns auf der Zunge zergehen lassen. Es geht nämlich um Kräuter. Wenn es morgens später hell und abends früher dunkel wird, dann merken viele von uns, dass die Energie nicht mehr ganz so groß ist und dass wir uns halt am liebsten mit der Decke auf der Couch bequem machen wollen. Besonders unterstützen kann uns in dieser Jahreszeit die Natur. Gabi aus Senden ist Kräuterpädagogin und nimmt Menschen mit auf Kräuterwanderungen. Gabi, welche Pflanzen helfen uns denn jetzt im Herbst besonders?
1: Ja, die Hagebuttenernten zum Beispiel oder die Schlehen. Hier wächst ganz viel Weißdorn, Nüsse und so weiter. Aber es gibt natürlich auch diverse Heilpflanzen. Möchte mal das Johanniskraut vielleicht nennen. Wenn man das im Sommer gesammelt hat, dann kann man jetzt ab und zu mal ein Tässchen Tee trinken. Das unterstützt ein bisschen so beim Herbst-Winter-Blues. Wenn man mal ein Tässchen Tee trinkt, kann das schon ganz gut unterstützen.
0: An was liegt es denn genau, dass im Herbst die Stimmung etwas runtergeht?
1: Also man merkt es natürlich jetzt schon ganz deutlich. Jetzt im Herbst werden die Tage natürlich kürzer und uns fehlt ein bisschen das Tageslicht. Und die Natur macht es uns ein bisschen vor, die zieht sich jetzt auch zurück. Und vielleicht sollten wir auch ein bisschen langsamer tun. Aber was halt immer hilft, ist auch rausgehen. Ans Tageslicht rausgehen. Das hilft unserem Schlaf-Wach-Rhythmus und aktiviert uns eben wieder ein bisschen.
0: Und Gabi, du hast noch einen besonderen Tipp für uns. Die kalte Jahreszeit.
1: Die Schlehe, das ist die Urmutter der heutigen Zwetschge. Genau. Und also wenn man die so isst, die sind schon sehr, sehr zusammenziehend. Also da zieht eben alles zusammen im Mund, aber die sind natürlich trotzdem sehr gesund. Die haben sehr viele Gerbstoffe. Aber was man draus macht aus der Schlehe, ist eigentlich ein Schlehenschnaps oder ein Schlehenlikör. Das schmeckt wirklich sehr, sehr lecker und hat man dann im Winter, wenn die Gäste kommen.
0: Ja, danke schön, Gabi. Also Schlehen, das kennen viele junge Leute gar nicht mehr. Ne? Dora Schlehe. Und da macht man natürlich Schlehenlikör und Schnaps draus. Bei vielen steht der dann jahrelang im Schrank, aber Kenner wissen, wie gut der sein kann. Mögliches Weihnachtsgeschenk für die Family und ja, wir wissen dann jetzt, welche Pflanzen uns sonst noch so durch das Herbstloch bringen

0: Cruz und Kylie Minogue bei Donau 3 FM. Gleich wird's 18 Uhr, gleich die aktuellsten News mit Franzi Scherer.
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4: 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Es ist 18 Uhr.
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6: Bayerns Wirtschaft verkauft mehr ins Ausland und Merz hält an der schwarz-roten Regierung fest. Ich bin Franzi Scherer. Guten Abend. Bayerns Wirtschaft verkauft wieder mehr ins Ausland. Insgesamt geht's bei den Exporten leicht nach oben. Aber gerade beim wichtigen Geschäft mit China und bei Autos gibt's einen deutlichen Dämpfer. Donau 3FM-Reporter Markus Österle.
7: Im Juli exportierten bayerische Unternehmen Waren im Wert von gut 21,2 Milliarden Euro, 1,6% mehr als vor einem Jahr. Besonders auffällig, die Exporte nach China brachen um gut 20% ein, während die Ausfuhren in die USA um knapp 4% und nach Polen sogar um gut 15% zulegten. Auch bei Pkw und Wohnmobilen schaut's schwach aus, da sank der Exportwert um knapp 22%, bei Maschinen um gut 3%. Die Importe nach Bayern legten dagegen leicht zu.
6: Bundeskanzler Merz will trotz der CDU-Niederlagen bei den Wahlen in Berlin und Mecklenburg-Vorpommern an der schwarz-roten Bundesregierung festhalten. Der CDU-Chef sagte in Berlin, er sei dankbar, dass auch die SPD die Zusammenarbeit fortsetzen wolle. Donau-3FM-Reporter David Riemer.
8: Der Kanzler will mit den SPD-Vorsitzenden Baas und Klingbeil über die weitere Zusammenarbeit sprechen. Im CDU-Bundesvorstand sei seine Position nicht in Frage gestellt worden, von niemandem, stellte Merz klar. Es habe weder am Wahlabend noch heute eine Personaldebatte gegeben, sagte er. Gleichzeitig räumte er große Zustimmungsprobleme zur Politik der Bundesregierung ein. Das Gefühl, dass es im Land nicht mehr gerecht zugehe, erreiche die Menschen jenseits aller Parteipolitik. Darüber müsse die Koalition sprechen. Unklar, ob Schwarz-Rot danach was ändert.
6: Schwerer Motorradunfall bei Leipheim. Ein Biker ist lebensgefährlich verletzt worden. Auf der Straße nach Echleshausen krachte er gegen den Anhänger eines abbiegenden Traktors und wurde rund 50 Meter weit von seiner Maschine geschleudert. Ein Rettungshubschrauber brachte ihn ins Krankenhaus. Wie genau es zu dem Unfall kam, ist doch unklar. Ein Gutachter soll jetzt unter anderem Geschwindigkeit und Sichtverhältnisse prüfen. Ihr wollt beim Biberacher Schützenfest nicht nur zuschauen, sondern selbst mittendrin sein? Dann habt ihr jetzt die Chance. Mehrere Gruppen suchen neue Leute für die kommende Saison. Mitmachen könnt ihr zum Beispiel bei den Scharwächtern, verschiedenen Tanzgruppen oder den Rocking Bibern. Auch Musiker werden gesucht. Wer Lust hat und aus Biberach kommt, findet alle Infos auf donau3fm.de. Und da gibt's auch jederzeit mehr Nachrichten.
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9: Die Temperaturen in der kommenden Nacht gehen runter auf 6 Grad. Morgen strahlender Sonnenschein, morgen bis zu 20 Grad, genauso auch am Mittwoch. Die Woche über bleibt trocken und in den Nächten wird's kalt. So ab Dienstagnacht kriegen wir so 4 Grad.
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9: 18.03 Uhr, wir schauen auf die Straßen in Schwaben. Behinderungen aktuell auf der A8 Richtung München zwischen Mühlhausen und Merklingen. 2 Kilometer Stau, 16 Minuten Verlust. Und A8 Richtung München Höhe Hohenstadt. Eine Unfallaufnahme, auch da kann es zu Behinderungen kommen.
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9: Neuer Blitzer, gerade von Volker gemeldet. Blitzer in der Ortsauswahl.

0: Steinbronnen Richtung Bad Saulgau.
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0: Servus zusammen, schönen Abend mit Donau 3 FM. Gleich ist es soweit, gleich Tipp Nummer 1. Die neue Ortschaft, in der Oma Rosa sich in dieser Woche aufhält. Na, letzte Woche Mindelheim, haben ja viele erraten. Die Schwabentasse ging über den Tresen und jetzt sind wir gespannt. Vielleicht ist der erste Tipp ja schon ausreichend für euch. Wenn nicht, ihr bekommt täglich um die Uhrzeit einen weiteren. Es geht auch wieder diese Woche um eine Donau 3 FM Schwabentasse. Gleich geht's los nach Seal, nach Tiffany Harris und nach Cat Burns.
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Seal und Crazy, damals ein großer Comeback-Hit. Und war noch zu Gast bei einer Sendung namens Wetten, dass. So, und jetzt gleich Carly Rae Jepsen für euch.

0: Es gibt eine Schwabentasse, eine sehr begehrte, und die gibt es natürlich nur über Oma Rosa abzuräumen. Ihr könnt mir gleich, wenn der erste Tipp jetzt dann schon ausreichen sollte, eine WhatsApp schicken. Die Nummer findet ihr jederzeit auf donau3fm.de. Wenn ihr oben rechts auf das Telefonhörersymbol klickt, dann gibt's unsere WhatsApp-Nummer. Oder schickt doch mal die richtige Antwort rein, wenn ihr euch sicher seid. Wenn ihr zu denjenigen gehört, die lieber auf Sicherheit gehen, dann könnt ihr morgen um die gleiche Zeit den zweiten Tipp hören. Und so geht das bis Donnerstag durch. Ihr kriegt natürlich mehrere Tipps. Wo hält sich Oma Rosa auf? Es geht um eine Schwabentasse. Oma Rosa, bitteschön, Tipp Nummer 1.
1: In dem gesuchten Ort, wo ich jetzt bin, oder besser gesagt, wo ich heute Morgen schon umeinander tapp, da hat es einmal ein Kloster gegeben. Das ist aber nicht mehr aktiv. Das war einmal das älteste und bedeutendste Kloster im Orden der Klarissen. Bis heute hat sich da aber einiges verändert. Das Wohnhaus der Äbtissin ist beispielsweise zum Pfarrhaus umgemodelt worden. Die Klostermühle zur Musikschule und das Brauhaus zum Mehrfamilienhaus. Und die Klausur, also da mal früher die Klosterschwestern gelebt haben, das hat man leider abgerissen. Also wer das entschieden hat, der kehrt ja heute noch gewickelt. Glaubst du es?
0: Ja, ich glaub's schon. Also, vielleicht könnt ihr schon was damit anfangen. Dann rein mit der Lösung per WhatsApp. Und wenn nicht, dann ja, empfehle ich morgen gleiche Zeit. Tipp Nummer 2, gell?
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10: Es ist 6:30.
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12: Bayerns Wirtschaft verkauft mehr ins Ausland und Merz hält an der schwarz-roten Regierung fest. Ich bin Franzi Scherer. Guten Abend. Bayerns Wirtschaft verkauft wieder mehr ins Ausland. Insgesamt geht's bei den Exporten leicht nach oben. Aber gerade beim wichtigen Geschäft mit China und bei Autos gibt's einen deutlichen Dämpfer. Donau 3FM-Reporter Markus Österle.
13: Im Juli exportierten bayerische Unternehmen Waren im Wert von gut 21,2 Milliarden Euro, 1,6% mehr als vor einem Jahr. Besonders auffällig, die Exporte nach China brachen um gut 20% ein, während die Ausfuhren in die USA um knapp 4% und nach Polen sogar um gut 15% zulegten. Auch bei Pkw und Wohnmobilen schaut's schwach aus, da sank der Exportwert um knapp 22%, bei Maschinen um gut 3%. Die Importe nach Bayern legten dagegen leicht zu.
12: Bundeskanzler Merz will trotz der CDU-Niederlagen bei den Wahlen in Berlin und Mecklenburg-Vorpommern an der schwarz-roten Bundesregierung festhalten. Der CDU-Chef sagte in Berlin, er sei dankbar, dass auch die SPD die Zusammenarbeit fortsetzen wolle. Donau 3FM-Reporter David Riemer.
14: Der Kanzler will mit den SPD-Vorsitzenden Baas und Klingbeil über die weitere Zusammenarbeit sprechen. Im CDU-Bundesvorstand sei seine Position nicht in Frage gestellt worden, von niemandem, stellte Merz klar. Es habe weder am Wahlabend noch heute eine Personaldebatte gegeben, sagte er. Gleichzeitig räumte er große Zustimmungsprobleme zur Politik der Bundesregierung ein. Das Gefühl, dass es im Land nicht mehr gerecht zugehe, erreiche die Menschen jenseits aller Parteipolitik. Darüber müsse die Koalition sprechen. Unklar, ob Schwarz-Rot danach was ändert.
12: Schwerer Motorradunfall bei Leipheim. Ein Biker ist lebensgefährlich verletzt worden. Auf der Straße nach Echleshausen krachte er gegen den Anhänger eines abbiegenden Traktors und wurde rund 50 Meter weit von seiner Maschine geschleudert. Ein Rettungshubschrauber brachte ihn ins Krankenhaus. Wie genau es zu dem Unfall kam, ist doch unklar. Ein Gutachter soll jetzt unter anderem Geschwindigkeit und Sichtverhältnisse prüfen. Ihr wollt beim Biberacher Schützenfest nicht nur zuschauen, sondern selbst mittendrin sein? Dann habt ihr jetzt die Chance. Mehrere Gruppen suchen neue Leute für die kommende Saison. Mitmachen könnt ihr zum Beispiel bei den Scharwächtern, verschiedenen Tanzgruppen oder den Rocking Bibern. Auch Musiker werden gesucht. Wer Lust hat und aus Biberach kommt, findet alle Infos auf donau3fm.de. Und da gibt's auch jederzeit mehr Nachrichten.
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15: Die Temperaturen in der kommenden Nacht gehen runter auf 6 Grad. Morgen und Mittwoch strahlender Sonnenschein, 18 bis 20 Grad. In den Nächten wird es aber kalt. Tiefstemperaturen liegen dann bei 4 Grad.
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15: Um 18.33 Uhr auf der A8 Richtung München zwischen Mühlhausen und Märklingen. 4 Kilometer Stau, 23 Minuten Verzögerung. Da gibt

0: in Unfallhöhe Hohenstadt.
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0: Blitzer auf der A8 Stuttgart Richtung München, bei der Raststätte Grulbingen und B10 Richtung Nersingen, kurz nach der Autobahnbrücke an der Abfahrt in der 70er-Zone. Und dann haben wir noch einen weiteren in der Ortsausfahrt Steinbronnen Richtung Bad Saulgau.
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0: Servus zusammen, einen schönen Abend mit Donau 3 FM. Wir machen Musik für euren Montagabend und da ist natürlich auch nachher gleich ein schöner Tageshit mit am Start. Wie gewohnt um die Zeit, jetzt erstmal Kamrat, Camouflage und Harry Styles.
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0: Sport 3FM um 18.42 Uhr. Jetzt kommen wir zu unserem großartigen Tageshit.
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0: So, Ken wird jetzt zum Rockstar und zwar ziemlich stilecht. Lenny Kravitz ist der neue Ken Ambassador der Barbie-Welt und bekommt jetzt sogar seine eigene Puppe. Wie der Lenny Kravitz Ken aussieht und was ihm trotz Rockstar-Look fehlt, das gibt's jetzt in der rosafarbenen Welt von Barbie. Da spielt ja Ken eigentlich nur eine Nebenrolle, aber jetzt wird Ken zum Rockstar. Und gerade ist Lenny Kravitz, wie gesagt, als Ken Ambassador präsentiert worden, als neuer männlicher Repräsentant der Barbie-Welt. Es gibt ihn jetzt als Spielzeugfigur. Im mega erfolgreichen Barbie-Film war Rockstar zwar nicht Kens Traumberuf, da wollte er noch Chirurg werden. Aber als Lenny Kravitz macht diese Ken-Puppe jetzt wirklich eine gute Figur. Buchstäblich, denn die Puppe trägt nur ein knappes Oberteil, damit man dann den durchtrainierten Körper und samt Tattoos sehen kann, dass das zur Geltung kommt. Jeans, Cowboystiefel und Sonnenbrille gehören auch zum Rockstar-Outfit. Singen kann Lenny Kravitz Ken allerdings nicht. Das ist schade, aber dafür kann es Lenny Kravitz. Und den hören wir heute mit unserem Donau 3FM Tageshit aus dem Jahr 2014. Auch schon wieder ein Weilchen her. Lenny Kravitz und The Chamber.

Und da hätten wir momentan Behinderungen auf der A8. Gerade eben hattet ihr noch 23 Minuten Verlust. Jetzt läuft's wieder in Fahrtrichtung München. Gute Fahrt allen unterwegs. Und das hier, wie versprochen, die Jungs von den Backstreet Boys mit Everybody. Es ist 18:54 Uhr, 6 Minuten vor 7.

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6: Es ist 19 Uhr.
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8: Ich bin Thomas Bleski. Bundeskanzler Merz will trotz des historischen Wahldebakels der CDU an seinem Reformkurs festhalten. Eine Diskussion über seine politische Zukunft habe es in den Führungsgremien der Partei nicht gegeben, sagte Merz am Nachmittag in Berlin. Gleichzeitig bekannte er sich zur weiteren Zusammenarbeit mit der SPD.
9: Die Sozialdemokraten fordern Änderungen am bereits beschlossenen Reformpaket. Merz hat sich dazu bisher nicht bereit erklärt, auch nicht am Tag nach den Wahlen. In Meck-Pomm war die CDU aus dem Landtag geflogen, einmalig in der Parteigeschichte. Auch in Berlin erlitt sie eine schwere Niederlage. Merz kündigte eine Klausurtagung des Parteipräsidiums an, einen Termin gibt es noch nicht. In der CDU gibt es allerdings weiter Stimmen, die auch über eine Trennung von Kanzlerschaft und Parteivorsitz sprechen wollen. Merz soll nun noch eine Chance bekommen, sein Reformprogramm durchzusetzen. Daran wird ihn die Partei vor allem die Basis messen. David Riemer, Nachrichtenredaktion.
8: Die Bundesregierung will den geplanten Tankrabatt schnell auf den Weg bringen. Nach dem Gesetzentwurf soll die Energiesteuer auf Benzin und Diesel von Oktober bis Ende Dezember um rund 14 Cent je Liter sinken. Einschließlich Mehrwertsteuer könnten Autofahrer an der Zapfsäule um bis zu 17 Cent entlastet werden. Nach dem Ausschluss von CNN aus dem Weißen Haus schränken mehrere große US-Sender ihre tägliche Begleitung von Präsident Trump ein. Betroffen ist der sogenannte TV-Pool aus ABC, CBS, CNN, Fox News und NBC. Hintergrund ist das von Trump verhängte Zugangsverbot für CNN, MS Now und Politico.
10: Die verbannten Medien klagen gegen den Rauswurf. Sie sehen das Recht der Öffentlichkeit auf unabhängigen Journalismus unmittelbar bedroht. Die Regierung habe nicht zu entscheiden, worüber die Presse berichtet. Die anderen großen Networks sind solidarisch und verweigern die Begleitung Trumps im sogenannten Pressepool, mit dem die Medien Infos und Material zusammenlegen. Trump reist also ohne Begleitung zur UN-Generaldebatte nach New York. Er bezeichnet CNN und die anderen Medien als Müll, deren Fake News wie ein Krebs wuchere und die nationale Sicherheit bedrohe. Tina Eck, USA.
8: Intelligente Stromzähler sind in Deutschland weiterhin wenig verbreitet. Ende Juni waren sie nach Angaben der Bundesnetzagentur an knapp 6% der gut 54 Millionen Messstellen installiert. Die Geräte erfassen den Stromverbrauch alle 15 Minuten und können Verbrauchern helfen, Strom gezielt zu günstigeren Zeiten zu nutzen.
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11: Die Temperaturen in der Nacht gehen runter auf 6 Grad. Morgen und Mittwoch recht viel Sonnenschein bei Temperaturen von 18 bis 20 Grad. In den Nächten wird es empfindlich kalt, das heißt 4 Grad, keine Seltenheit in der Nacht von Dienstag auf Mittwoch und auch Mittwoch auf Donnerstag.
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11: Um 19.04 Uhr, wir schauen auf die Straßenbehinderungen auf der A8 Richtung München. Zwischen Mühlhausen und Hohenstadt haben wir aktuell 3 Kilometer Stau. Derzeit 19 Minuten Verlust. Und auf der A8 Stuttgart Richtung München haben wir auch einen Blitzer. Zu dem kommen wir gleich.
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11: Blitzer aktuell auf der A8 Stuttgart Richtung München.

0: auf Höhe der Raststätte Gruibingen, dort im 100er Bereich und B10 Richtung Nersingen, kurz nach der Autobahnbrücke an der Abfahrt in der 70er Zone.
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0: Servus zusammen, schönen Montagabend. So, in der vergangenen Woche, da haben wir Schwabens beliebtestes Vereinsheim gesucht. Nun steht der Gewinner fest.
4: Vielen, vielen Dank an alle, die da für uns abgestimmt haben. Und nochmals danke an alle, wirklich.
0: Ja, wo es steht und wie das Angebot aussieht, das erfahrt ihr gleich bei mir nach Musik von Phil Collins, Pink und Teddy Swims.

0: FM mit Phil Collins und Don't Lose My Number. Gleich Bibi Rexha und Faithless mit New Religion, der neuen Version von Insomnia. Hey,
1: here I am. 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
0: 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Ob Siegesfeiern, aufbauende Gespräche nach einer Niederlage oder einfach gemütlich zusammensitzen, für all das steht ein Vereinsheim. Und auch das Abseits vom SC Föhringen, das ihr zum Sieger gewählt habt, Marco Agrigi.
2: Vielen Dank, wir waren total überrascht. Wie gesagt, wir hätten niemals damit gerechnet, weil wir eigentlich so ein kleines Vereinsheim sind. Daher war das für uns unglaublich, wirklich.
0: Die erste Freude über die Auszeichnung war natürlich riesengroß. Und warum glaubt ihr, hat euer Vereinsheim die Voter von sich überzeugen können?
2: Ich glaube, weil wir eigentlich so familiäres Verhältnis haben. Es sind alles ehemalige Spieler, Spielerfrauen des Vereins und haben das dann zusammen gegründet und umgebaut und renoviert und machen das jetzt mit viel Leidenschaft. Und ich glaube, dass vielleicht einfach das ausgemacht hat.
0: Das familiäre Umfeld ist also der Schlüssel zum Erfolg. Aber ab wann kann man denn diese Atmosphäre überhaupt selbst erleben und was wird den Gästen da geboten?
3: Wir haben offen bei allen Heimspielen vom SCV Föhringen, bei den Heimspielen vom SSV Ulm U19, sowie Bambini-Turniere, Spieltage, Pommes, Burger, Abseitsburger, Brote im Semmel, Getränke jeglicher Art, Kuchen.
0: Ja. Aber eine gute Verpflegung also an den Spieltagen definitiv gewährleistet. Zum Schluss gibt es nochmal ein Danke, ne, sozusagen.
2: Ja, auf jeden Fall nochmal vielen, vielen Dank an alle, die da für uns abgestimmt haben. Besonders hervorheben muss ich den Michael vom Lesko, der hat für uns Gas gegeben, den muss ich einmal erwähnen. Und nochmals Danke an alle.
0: Jawohl. Also ihr kennt das Spiel, nach den Schwaben Top 10 ist vor den Schwaben Top 10. Diese Woche suchen wir dann Schwabens beliebtesten Austräger. Na, Zeitung, Prospekte und so weiter. Schickt uns eure Vorschläge auf donau3fm.de und kommentiert auf unseren Social-Media-Kanälen.
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1: Servus und schönen Montagabend mit Donau 3 FM. So, wir kommen zu einer ganz, ganz besonderen Geschichte. Wir sagen ja immer, der Kunde ist König, doch was, wenn der Kunde die Orientierung verliert? Genau darüber will das Haus Sebastian in Illertissen im Rahmen der Demenzwoche aufklären.
2: Ich hoffe mir, Transparenz zu schaffen, Wissen zu vermitteln und Zuspruch in der Bevölkerung zum Thema Demenz zu finden.
1: Ja, erstmal geht's Musik und dann kümmern wir uns nochmal um dieses Thema. Jetzt geht's erstmal Ava Max, Madonna und auch Joe.
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Michael Jackson, They Don't Care About Us bei Donau 3 FM. Gleich Sommer mit My Body Isn't Ready und vorher ein wichtiges Thema. Pflegealltag im

0: Bademantel. Am vergangenen Mittwoch war das Team vom Haus Sebastian in Illertissen mit Bewohnern auf dem Wochenmarkt unterwegs, um auf Demenz im Einzelhandel aufmerksam zu machen. Einrichtungsleiterin Claudia Hörmann, was ist der Grund für diese Aktion?
1: Also wir haben die Aktion geplant, um das Thema Demenz, die Diagnose einfach mehr in den Vordergrund zu stellen. Warum auf dem Wochenmarkt? Weil unheimlich viele ältere Menschen zu Hause leben, an Demenz erkrankt sind und doch im Einzelhandel aber noch einkaufen gehen. Und daher wollen wir den Fokus zum Thema Menschen mit Demenz und im Einzelhandel in die Öffentlichkeit rücken, weil es heute immer noch ein Tabuthema ist. Aber wenn man schaut, wie viele davon betroffen sind, Bewohner, Angehörige, die einfach damit konfrontiert sind und das uns eine Herzensangelegenheit ist.
0: Solche Aktionen zeigen, dass Demenz ein fester Bestandteil unseres alltäglichen Lebens ist und wie dringend Aufmerksamkeit gebraucht wird, verrät ein Blick auf die Zahlen.
2: Also in Deutschland sind insgesamt rund 1,8 Millionen Menschen an Demenz erkrankt und die Zahl steigt immer mehr. Unter 65 Jahren sind über 100.000 Menschen an Demenz erkrankt und das muss man sich mal vorstellen. Das ist auch jeder Sechste über 80 Jahre hat Demenz.
0: Claudia, was sind denn konkrete Tipps für den Alltag?
1: Die besten Tipps, um mit Menschen mit Demenz umgehen zu können oder herauszufinden, ist zum Beispiel bewusst nach einem Namen zu fragen. Oft ist das Thema Name im Langzeitgedächtnis oder das Thema Geburtsjahrgang, aber auch das Thema der alte Wohnsitz, der vielleicht nicht mehr der aktuelle sein könnte. Viele haben aber auch manchmal Armbänder an, wo der Name draufsteht oder zum Beispiel am Rollator, dass der Name dort draufklebt. So kann man einfach auch schon rausfinden, um welche Person es sich handelt, um Personen, die sich vielleicht verlaufen haben, wieder behilflich zu sein, dass die zurückfindet.
0: Das Team und die Bewohner des Haus Sebastian haben gezeigt, wie wichtig Sichtbarkeit im Alltag ist. Doch am Ende liegt es dann an uns, offen und transparent auf die Betroffenen zuzugehen.
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0: Friedrich Merz hält trotz der schweren Wahlniederlagen seiner Partei in Mecklenburg-Vorpommern und Berlin an der Koalition mit der SPD im Bund fest. Er sei dankbar, dass auch die SPD die Zusammenarbeit fortsetzen wolle, sagte Merz in Berlin.
1: Der Kanzler will mit den SPD-Vorsitzenden Baas und Klingbeil über die weitere Zusammenarbeit sprechen. Im CDU-Bundesvorstand sei seine Position nicht in Frage gestellt worden, von niemandem, stellte Merz klar. Es habe weder am Wahlabend noch heute eine Personaldebatte gegeben, sagte er. Gleichzeitig räumte er große Zustimmungsprobleme zur Politik der Bundesregierung ein. Das Gefühl, dass es im Land nicht mehr gerecht zugehe, erreiche die Menschen jenseits aller Parteipolitik. Darüber müsse die Koalition sprechen, unklar, ob Schwarz-Rot danach was ändert. David Riemer, Nachrichtenredaktion.
0: Nach dem Wahlsieg der Linken in Berlin hat Bundeskanzler Friedrich Merz die geplante gesetzliche Begrenzung von Enteignungen großer Wohnungsgesellschaften bekräftigt. Der CDU-Chef sagte, privaten und internationalen Investoren müsse signalisiert werden, dass es in Deutschland keine Enteignungen privaten Eigentums gebe. Die Linke will dagegen Vergesellschaftungen gegen Entschädigung zum Thema möglicher Koalitionsverhandlungen machen. Die Bundesregierung drückt beim angestrebten Tankrabatt aufs Tempo. Der Gesetzentwurf soll noch heute vom Kabinett auf den Weg gebracht werden. Nach Angaben des Finanzministeriums sollen die reduzierten Steuersätze von Anfang Oktober bis Ende Dezember gelten.
2: Die Preise an den Zapfsäulen haben sich übers Wochenende zwar etwas entspannt, die Rohölpreise sanken. Aber trotzdem, tanken ist aktuell sehr teuer. Mit dem Rabatt greift die Regierung zu einem erprobten Mittel. Wie schon im Mai und Juni soll der Liter Sprit so rund 17 Cent günstiger werden. Beim letzten Mal wurden die Preise gesenkt. Allerdings gaben die Mineralölkonzerne die Steuersenkung nicht komplett an Autofahrer weiter. Die Regierung plant daneben eine weitere, neue Maßnahme. Spätestens zum Jahreswechsel soll befristet ein Spritpreisdeckel kommen. Ursula Winkler, Nachrichtenredaktion.
0: Mit Aktionen an mehr als 200 Orten hat die IG Metall mehr Verantwortung von Autoherstellern und Politik gefordert. Gewerkschaftschefin Christiane Benner kritisierte im Volkswagen-Stammwerk in Wolfsburg die Vorstände der Branche scharf. Die Unternehmensspitzen müssten Verantwortung für Beschäftigte, Arbeitsplätze und Standorte übernehmen.
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4: Der Dienstag bringt 18 bis 20 Grad und viel Sonnenschein. In den Nächten wird es relativ kalt. 4 Grad sind angesagt, das Ganze noch bis inklusive Donnerstag. Und es ändert sich in der Woche nicht viel am Wetter. Wir werden zwar noch ein bisschen wärmer zunächst, aber ab Donnerstag kühlt sich's auch tagtäglich wieder leicht ab. Insgesamt liegen wir im Schnitt bei 19 Grad, in den Nächten bei 4 bis 5 Grad.
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6: 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Ich wünsche euch einen schönen guten Abend. Heute nur mit mir bei den Greatest Hits. Kollege Fabian Schuber ist im wohlverdienten Urlaub. Trotzdem haben wir heute einen wahnsinnig tollen Künstler bzw. eine Band mit dabei. Heute dreht sich alles um Europe. Eine Band, die mit einem wirklich einzigartigen Synthesizer-Intro Musikgeschichte geschrieben hat. Aber hinter The Final Countdown steckt eine Karriere, die deutlich mehr kann als diesen einen Welthit, ganz klar. Wir gehen heute zurück zu den Anfängen der Schweden, hören die großen Hymnen, die Balladen und auch die Songs, mit denen Europe gezeigt haben, dass sie musikalisch wesentlich vielseitiger waren. Und los geht's mit einem echten Stadion-Klassiker. Das hier ist Europe bei den Greatest Hits mit Rock the Night. Und da gibt's für euch schon den ganz großen Hit, The Final Countdown.

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1: Willkommen zurück. Ganz klar, wenn man über Europe spricht, landet man natürlich irgendwann automatisch bei The Final Countdown. Aber interessant ist bei der ganzen Geschichte, der Song war ursprünglich gar nicht so als klassische Single geplant. Joey Tempest hatte das berühmte Keyboard-Thema bereits Jahre vorher geschrieben. Erst später entstand dann daraus noch der Song, den wir eben heute kennen und wie wir ihn eben auch gehört haben. Und dieser Einstieg mit dem Synthesizer war für eine Hard-Rock-Band damals ja schon ein bisschen ungewöhnlich. Europe klangen plötzlich viel größer, wirklich futuristisch und fast schon ein bisschen orchestral, so wie das Ganze losgeht, dieser Song, bevor überhaupt die erste Gitarre dann richtig losgeht. Und genau die Mischung wurde dann auch zum Erfolgsrezept. The Final Countdown war 86 auf dem gleichnamigen Album und machte Europe weltweit bekannt. Und bis heute ist der Song vor allem live ein echtes Ritual. Das Intro, das reicht eigentlich schon, um ein ganzes Publikum hier zum Beben zu bringen. Jeder weiß, was dann gleich passiert. Rock the Night zeigt dagegen eine ganz andere Seite von der Band. Viel direkter, viel gitarrenlastiger und mit einem klassischen 80er-Stadion-Rock-Gefühl. Der Song stammt ursprünglich aus der Zeit vor dem großen internationalen Durchbruch und war schon ein wichtiger Baustein auf dem Weg zu The Final Countdown. Aber Europe kann nicht nur laut, Europe kann auch richtig emotional. Und damit zwei Nummern für euch. Die zweite finde ich wunderschön, habe ich selbst auch schon mal singen dürfen. Europe mit Carrie und davor gibt es für euch Europe mit Superstitious. Das ist eine Stunde Europe bei den Greatest Hits.

Carey könnten auf den ersten Blick wirklich kaum unterschiedliche sein. Superstitious kommt auf dem Album Out of This World vor aus dem Jahr 88 und zeigt Europe nach einem ganz großen Durchbruch. Der Song hat so einen bluesigen Unterbau, so ein bluesiges Fundament. Die Gitarren, die stehen da deutlich im Mittelpunkt. Gleichzeitig ist die Produktion auch viel größer und richtig polarisierender als die früheren Alben. Und Bun bei Carey, das ist so genau das Gegenteil. Hier ist Superstitious richtig fett. Und bei Carey, da ist es ganz ruhig. Eine der größten Balladen der Band. Joey Tempest schrieb den Song gemeinsam mit seinem Keyboarder Mick Michaeli. Musikalisch passiert eigentlich gar nicht so viel. Und genau das macht das Ganze natürlich so wirkungsvoll. So ein Piano, ein langsamer Aufbau, eine Melodie, die sich immer weiter steigert, ohne sich groß auf diesen Rockberg da drauf zu setzen und richtig abzurocken. Europe setzt hier wirklich auf eine sehr gefühlsvolle Musik. Das war übrigens auch ein sehr wichtiger Moment für das Image der Band. Europe waren nicht mehr nur die wilden schwedischen Hardrocker, sondern konnten plötzlich auch ein ganz anderes Publikum erreichen. Zum Beispiel ein Pop-Publikum oder auch ein Balladenpublikum. Macht natürlich das Spektrum dann wieder ein bisschen weiter. Bevor es gleich wieder härter wird, schauen wir aber nochmal ganz weit zurück in die ganz frühe Phase der Band. Und da haben wir für euch zwei ganz bedeutende Hits mit dabei. Einmal Cherokee, und vor Cherokee gibt es für euch Open Your Heart.

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3: 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Und heute mit dabei die schwedische Band Europe. Europe haben sich ihren Sound übrigens nicht über Nacht irgendwie ausgedacht, bevor die Band mit Keyboard-Hymnen die Welt eroberte. Standen da fünf Musiker aus Schweden, die zunächst wesentlich stärker so aus der Hard-Rock- und Heavy-Metal-Szene kamen. Ja, und genau diese frühe Europe-Phase, die hören wir jetzt. Es ist ein bisschen ein härterer Sound, aber man merkt schon, was da drin steckt. Einmal Europe, Sign of the Times und davor Europe mit Stone.

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1: Ja, Stormwind, das ist schon ganz schön heavy, die Nummer. Stormwind gehört zu dieser frühen Europe-Phase, in der die Band wirklich noch deutlich härter und auch schon rauer klang. Der Song stammt vom zweiten Album Wings of Tomorrow aus dem Jahr 84. Damals war Europe nicht weit davon entfernt, eine weltweite Stadionband zu sein. Aber genau hier hört man bereits vieles von dem, was später auch dann wirklich gut funktionieren sollte. Große Melodien, Joey Tempest mit seiner charakteristischen Stimme, diese Gitarrenriffs. Aber es war natürlich trotzdem noch Platz für so Stadienhymnen-Refrains, wenn man das mal so nennen darf. Interessant ist auch die Entwicklung innerhalb von der Band. Europe hieß ursprünglich Force. Gegründet wurde die Gruppe Ende der 70er Jahre in Schweden. Erst nach dem Gewinn des schwedischen Rock-Wettbewerbs Rock SM änderte sich der Name zu Europe. Ist, finde ich, auch ein bisschen internationaler. Und langsam wurde eben aus dieser lokalen Rockband Force

wirklich ernstzunehmende Größe mit Europe. Sign of the Times wiederum zeigt, sprich der Song, wohin sich Europe musikalisch bewegt. Mehr Melodie, mehr Atmosphäre, aber immer noch schon dieses Rockfundament. Ein Song, der vielleicht nicht den Bekanntheitsgrad von The Final Countdown hat, weiter größert, aber ziemlich gut eigentlich erklärt, warum Europe mehr waren als eine One-Hit-Wonder. Die haben wirklich was geschaffen, was Fundament hatte, was greifbar war und was den Leuten auch gefallen hat. Und dann kam das Album, das einen ganz neuen Sound endgültig etablierte. Wir haben zwei Riesennummern für euch jetzt mit dabei. Prisoners in Paradise und das hier ist Ready or Not.

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1: Ready or Not kommt ebenfalls vom Album Out of This World und ist ein schönes Beispiel dafür, wie Europe damals ihren Sound schon verfeinert haben. Der Song ist schneller, geradlinig und da ist ordentlich Gitarre natürlich wieder mit dabei. Ein sehr eingängiger Refrain und natürlich schön dieser 80er Rock Sound. Und dann gab es für euch eben noch Prisoners in Paradise. Das ist der gleichnamige Titel vom Album, hieß auch Prisoners in Paradise aus dem Jahr 91. Und das Album ist zu einem Zeitpunkt entstanden, an dem sich die musikalische Welt schon ja, verändert hat von der Band. Die großen Glam- und Hair-Metal-Bands der 80er Jahre, die haben plötzlich Konkurrenz bekommen von Grunge und von Alternative Rock. Wenn man da mal ein paar Namen aufzählt, Nirvana,

Pearl Jam und Co., die veränderten schon ein bisschen den Geschmack vom Publikum. Und der klassische Stadionrock, der verlor ein bisschen an Bedeutung. Für Europe bedeutete das natürlich eine schwierige Phase. Prisoners in Paradise, das Album, hatte starke Songs, konnte aber kommerziell jetzt nicht mehr so an die großen Zeiten in den 80er Jahren anknüpfen. 92 legte die Band dann schließlich auch eine längere Pause ein. Und genau diese Entwicklung macht die letzten beiden Songs heute besonders interessant, denn Europe verschwanden nicht einfach für immer, aus, Ende, fertig. Sie kamen zurück und zeigten, dass ihre Geschichte noch lange nicht vorbei war. Für euch jetzt gleich mit dabei Girl from Lebanon und Halfway to Heaven. Halfway to Heaven und Girl from Lebanon zeigen nochmal eine andere Seite von Europe. Weniger auf so den großen Hit getrimmt, dafür ist es einfach nur ein riesiger Hit mit sehr viel Atmosphäre. Das trifft bei beiden Songs zu, vor allem bei Girl of Lebanon. Da fällt auf, dass das Ganze, wie soll ich es erklären, so ein bisschen melancholisch ist, wenn man das hört. Der Song gehört zum Album Prisoners of Paradise und erzählt eine ernste Geschichte eigentlich. Nicht so wie hier die klassischen Party- und Stadion-Rock-Songs, haut drauf und los geht's. Da ist schon mehr Geschichte dahinter. Und genau das ist vielleicht auch das Interessante in Europe. Wenn man nur The Final Countdown kennt, dann kennt man nur einen ganz kleinen Teil der Geschichte von dieser Band. Da war die frühe Heavy-Rock-Phase, der gigantische Durchbruch mit The Final Countdown, dann mit diesem riesigen Hit. Wirklich wunderschöne Balladen und dann eben dieser musikalische Wandel Anfang der 90er Jahre und schließlich der Rückkehr. Die Rückkehr, so ist es richtig, die Rückkehr der Band. Für euch gibt es noch zwei Lieder zum Schluss der Greatest Hits. Girl from Lebanon und das hier ist Halfway to Heaven. Das war eine Stunde Europe, die Glam-Metal-Hardrock-Band aus Schweden. Ich hoffe, euch hat es gefallen. Wenn ihr auch mal Vorschläge habt für die Greatest Hits, was wir mal so bearbeiten sollen, was wir uns mal anhören sollen zusammen und wo wir ein bisschen was erzählen sollen drüber, dann gerne uns mal eine WhatsApp-Nachricht schicken an die 01520 242 4x3. Jetzt versprochen, ich rede nicht mehr weiter. Girl from Lebanon und Halfway to

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0: 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Es ist 21 Uhr.
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5: Ich bin Thomas Bliskin. Bundeskanzler Merz will trotz

0: historischen Wahldebakels der CDU an seinem Reformkurs festhalten. Eine Diskussion über seine politische Zukunft habe es in den Führungsgremien der Partei nicht gegeben, sagte Merz am Nachmittag in Berlin. Gleichzeitig bekannte er sich zur weiteren Zusammenarbeit mit der SPD.
1: Die Sozialdemokraten fordern Änderungen am bereits beschlossenen Reformpaket. Merz hat sich dazu bisher nicht bereit erklärt, auch nicht am Tag nach den Wahlen. In MacPom war die CDU

0: Gibt es allerdings weiter Stimmen, die auch über eine Trennung von Kanzlerschaft und Parteivorsitz sprechen wollen. Merz soll nun noch eine Chance bekommen, sein Reformprogramm durchzusetzen. Daran wird ihn die Partei vor allem die Basis messen. David Riemer, Nachrichtenredaktion.
1: Die Bundesregierung will den geplanten Tankrabatt schnell auf den Weg bringen. Nach dem Gesetzentwurf soll die Energiesteuer auf Benzin und Diesel von Oktober bis Ende Dezember um rund 14 Cent je Liter sinken. Einschließlich Mehrwertsteuer könnten Autofahrer an der Zapfsäule um bis zu 17 Cent entlastet werden. Nach dem Ausschluss von CNN aus dem Weißen Haus schränken mehrere große US-Sender ihre tägliche Begleitung von Präsident Trump ein. Betroffen ist der sogenannte TV-Pool aus ABC, CBS, CNN, Fox News und NBC. Hintergrund ist das von Trump verhängte Zugangsverbot für CNN, MS Now und Politico.
2: Die verbannten Medien klagen gegen den Rauswurf. Sie sehen das Recht der Öffentlichkeit auf unabhängigen Journalismus unmittelbar bedroht. Die Regierung habe nicht zu entscheiden, worüber die Presse berichtet. Die anderen großen Networks sind solidarisch und verweigern die Begleitung Trumps im sogenannten Pressepool, mit dem die Medien Infos und Material zusammenlegen. Trump reist also ohne Begleitung zur UN-Generaldebatte nach New York. Er bezeichnet CNN und die anderen Medien als Müll, deren Fake News wie ein Krebs wuchere und die nationale Sicherheit bedrohe. Tina Eck, USA.
1: Intelligente Stromzähler sind in Deutschland weiterhin wenig verbreitet. Ende Juni waren sie nach Angaben der Bundesnetzagentur an knapp 6% der gut 54 Millionen Messstellen installiert. Die Geräte erfassen den Stromverbrauch alle 15 Minuten und können Verbrauchern helfen, Strom gezielt zu günstigeren Zeiten zu nutzen.
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4: Der Dienstag bringt 18 bis 20 Grad und viel Sonnenschein. In den Nächten wird es relativ kalt. 4 Grad sind angesagt, das Ganze noch bis inklusive Donnerstag. Und es ändert sich in der Woche nicht viel am Wetter. Wir werden zwar noch ein bisschen wärmer zunächst, aber ab Donnerstag kühlt sich's auch tagtäglich wieder leicht ab. Insgesamt liegen wir im Schnitt bei 19 Grad, in den Nächten bei 4 bis 5 Grad.
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6: Die A8 Richtung München zwischen Raststätte Leipheim Süd und Günzburg Baustelle. Rechter Fahrstreifen gesperrt. Von heute etwa 20 Uhr bis ungefähr Mitternacht. 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
0: 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Es ist 22 Uhr.
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5: Ich bin Tine Klimach. Trotz des historischen Wahldebakels der CDU setzt Parteichef und Kanzler Friedrich Merz weiter auf den geplanten Reformkurs. Er hat ausgeschlossen, dass es in der CDU-Spitze eine Diskussion über seine politische Zukunft gegeben habe. Das sagte er am Nachmittag nach Beratungen seiner Partei in Berlin.
6: Merz steht nach den Wahlklatschen in Mecklenburg-Vorpommern, Berlin und vor 2 Wochen in Sachsen-Anhalt massiv unter Druck. Gut möglich, dass ihm die Union eine letzte Chance gibt, verlorenes Vertrauen zurückzugewinnen und die nötigen Reformen anzuschieben. Scheitert das Projekt, dürfte sein politisches Ende kaum noch zu verhindern sein. Merz taumelt gewaltig und die AfD reibt sich die Hände. Aus Berlin, David Riemer.
5: Nach dem Ausscheiden der CDU aus dem Landtag in Mecklenburg-Vorpommern ziehen mehrere Parteifunktionäre Konsequenzen. Spitzenkandidat Daniel Peters legte den Landesvorsitz nieder. Auch Generalsekretärin Kathi Hoffmeister trat zurück. Kommissarisch soll Staatsminister Philipp Amthor die Landespartei führen. Die CDU war

0: schwere Oligarchen verhängt. Nun erzwingen Mitgliedstaaten aber einen umstrittenen Rückzieher. Das Bündnis will die Strafmaßnahmen gegen zwei Milliardäre aufheben.
1: Mit ihrer Entscheidung beugt sich die EU dem Druck mehrerer Mitgliedstaaten, die nämlich drohten, Sanktionen gegen rund 3000 andere Russen nicht mehr zu verlängern, wenn die Sanktionen gegen Usmanow und Friedmann nicht aufgehoben werden. Die Slowakei und Frankreich forderten Reisefreiheit für Usmanow. Paris tat das, um zwei eigene Bürger aus der Haft in Aserbaidschan zu befreien. Und Luxemburg forderte, dann dürfe auch Friedmann, einer der wichtigsten russischen Finanziers, nicht länger sanktioniert werden. An Bedenken gegen dieses Vorgehen fehlte es nicht, sagen Diplomaten. Aus Brüssel, Dieter Ebeling.
0: Nach den Rekordständen der vergangenen Woche haben die Spritpreise übers Wochenende nachgegeben. Im bundesweiten Tagesdurchschnitt des Sonntags kostete ein Liter Super E10 rund 2,28 Euro. Ein Liter Diesel knapp 2,45 Euro, wie der ADAC mitteilte. Angesichts der hohen Preise haben sich Bund und Länder auf einen neuen Tankrabatt von Anfang Oktober bis Ende Dezember geeinigt.
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3: Der Dienstag bringt 18 bis 20 Grad und viel Sonnenschein. In den Nächten wird es relativ kalt. 4 Grad sind angesagt, das Ganze noch bis inklusive Donnerstag. Und es ändert sich in der Woche nicht viel am Wetter. Wir werden zwar noch ein bisschen wärmer zunächst, aber ab Donnerstag kühlt sich's auch tagtäglich wieder leicht ab. Insgesamt liegen wir im Schnitt bei 19 Grad, in den Nächten bei 4 bis 5 Grad.
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5: Die A8 Richtung München zwischen Raststätte Leipheim Süd und Günzburg Baustelle. Rechter Fahrstreifen gesperrt. Von heute etwa 20 Uhr bis ungefähr Mitternacht. 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
0: 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Es ist 23 Uhr.
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5: Ich bin Tine Klimach. CDU-Chef Friedrich Merz hat das Ausscheiden seiner Partei aus dem Landtag in Mecklenburg-Vorpommern als tiefe Zäsur bezeichnet. Es sei ein für die CDU in Deutschland dramatisches Ergebnis, dass man die 5%-Hürde nicht überwinden konnte.
6: Ich werde auch von meiner Seite aus sehr konkrete Vorschläge machen, wie wir das wieder erreichen, was wir mal waren und was wir leider nur noch in einigen Teilen des Landes sind, nämlich Volkspartei.
5: Merz stellte auch noch mal klar, dass er seine beiden Ämter, Kanzler und CDU-Chef, behalten und seinen Reformkurs fortsetzen will. Nach ihrem Wahlsieg in Berlin will die Linke, Grünen und SPD Sondierungsgespräche über eine gemeinsame Regierung anbieten. Spitzenkandidatin Elif Erhalb kündigte an, in möglichen Koalitionsverhandlungen die Vergesellschaftung großer Wohnungskonzerne gegen Entschädigung in den Mittelpunkt zu stellen. Die Linke war bei den Wahlen in Berlin mit 25,7% stärkste Kraft geworden. Rechnerisch möglich wäre auch ein Bündnis aus CDU, Grünen und SPD. Nach dem Rauswurf des TV-Senders CNN aus dem Weißen Haus eskaliert die Fehde zwischen US-Präsident Trump und mehreren US-Medien. Die vom Ausschluss betroffenen Medien CNN, Politik

0: und MS Now ziehen vor Gericht, um ihre Plätze im Weißen Haus zurückzuerkämpfen.
1: Die verbannten Medien klagen gegen den Rauswurf. Sie sehen das Recht der Öffentlichkeit auf unabhängigen Journalismus unmittelbar bedroht. Die Regierung habe nicht zu entscheiden, worüber die Presse berichtet. Die anderen großen Networks sind solidarisch und verweigern die Begleitung Trumps im sogenannten Pressepool, mit dem die Medien Infos und Material

0: FIFA-Präsident Infantino zeigt sich im großen Führungsmachtkampf erstmal gesprächsbereit für Reformen im Fußball-Weltverband. Der Schweizer äußerte in einem Brief an die Chefs der Mitgliedsverbände und die Mitglieder des FIFA-Councils, der der deutschen Presseagentur vorliegt, eine unabhängige Überprüfung der FIFA-Governance sowie Konsultationen über eine Stärkung der Entscheidungsprozesse anzustreben, inklusive der Rolle des Präsidenten.
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2: Der Dienstag bringt 18 bis 20 Grad und viel Sonnenschein. In den Nächten wird es relativ kalt. 4 Grad sind angesagt, das Ganze noch bis inklusive Donnerstag. Und es ändert sich in der Woche nicht viel am Wetter. Wir werden zwar noch ein bisschen wärmer zunächst, aber ab Donnerstag kühlt sich's auch tagtäglich wieder leicht ab. Insgesamt liegen wir im Schnitt bei 19 Grad, in den Nächten bei 4 bis 5 Grad.
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4: Die A7 in Richtung Füssenreute zwischen Nersingen und Dreieck Hittestetten. 3 Kilometer Stau, 18 Minuten Zeitverlust. Die A8 Stuttgart Richtung München zwischen Raststätte Leipheim Süd und Günzburg. Baustelle, rechter Fahrstreifen gesperrt. Von heute etwa 20 Uhr bis ungefähr Mitternacht. Die B312 Biberach Richtung Bergheim zwischen Biberach-Ringschneid und Erlenmoos. Dichter Verkehr, 3 Minuten Zeitverlust. 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
0: Es ist 0 Uhr.
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5: Ich bin Tine Klimach. Nach den CDU-Wahlpleiten in Mecklenburg-Vorpommern und in Berlin fordert CSU-Chef Markus Söder von der Union ein Ende von Personaldebatten.
6: Zum einen ist wichtig, dass die Union jetzt nicht zum Hühnerhaufen entwickelt und jeder durcheinander rennt, sondern dass wir geordnete Verfahren und Prozesse haben. Wir haben einen Bundeskanzler, wir haben eine Bundesregierung, wir haben Parteivorstände, wir haben Fraktionen. Das heißt, in den jeweiligen Verantwortlichkeiten einen Beitrag dazu leisten, dass Stabilität herrscht. Klären mit der SPD, vielleicht sogar relativ bald in einem Koalitionsausschuss, was ist jetzt tatsächlich von den ganzen Interviewäußerungen zu halten. Wer ist auch die Nummer 1 bei der SPD? Um dann einen Weg zu finden, da erfolgreich gemeinsam etwas zu bewegen.
5: Das sagte der bayerische Ministerpräsident zum Auftakt der Klausur der CSU-Landtagsfraktion im oberfränkischen Kloster Banz.

0: Die Bundesregierung drückt beim angestrebten Tankrabatt aufs Tempo und hat den Gesetzentwurf dazu auf den Weg gebracht. Er wurde nach Angaben einer Regierungssprecherin vom Kabinett beschlossen. Von Oktober bis Ende Dezember soll die Energiesteuer auf Diesel und Benzin gesenkt werden.
1: Die Preise an den Zapfsäulen haben sich übers Wochenende zwar etwas entspannt, die Rohölpreise sanken. Aber trotzdem, tanken ist aktuell

0: Zum Sport. FIFA-Präsident Infantino geht im Machtkampf beim Fußball-Weltverband auf seine Kritiker zu. Die Strukturen sollen überdacht werden. In einem Brief an die Chefs der Mitgliedsverbände und die Mitglieder des FIFA-Councils hat er erstmals Gespräche über mögliche Reformen im Fußball-Weltverband angeboten. Der Brief liegt der deutschen Presseagentur vor. Infantino machte gleichzeitig aber klar, dass er die FIFA weiter anführen will.
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2: Der Dienstag bringt 18 bis 20 Grad und viel Sonnenschein. In den Nächten wird es relativ kalt. 4 Grad sind angesagt, das Ganze noch bis inklusive Donnerstag. Und es ändert sich in der Woche nicht viel am Wetter. Wir werden zwar noch ein bisschen wärmer zunächst, aber ab Donnerstag kühlt sich's auch tagtäglich wieder leicht ab. Insgesamt liegen wir im Schnitt bei 19 Grad, in den Nächten bei 4 bis 5 Grad.
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4: Die A8 Richtung München zwischen Raststätte Leipheim Süd und Günzburg Baustelle. Rechter Fahrstreifen gesperrt. Von heute etwa 20 Uhr bis ungefähr Mitternacht. Die B466 Richtung Mühlhausen im Täle zwischen Geislingen an der Steige, B10 und Bad Überkingen dichter Verkehr, Zeitverlust 10 Minuten. Die L306 in beiden Richtungen zwischen Oberessendorfer Straße und B465 zwei Pferde auf der Fahrbahn. Bitte vorsichtig fahren. 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

Tja, Freunde, hier ist die Nacht und hier ist Donau 3 FM und es ist ja wichtig, über die Schulter zu gucken, vor allem beim Autofahren. Und über diesen Zustand haben Mike the Mechanics 1995 diesen Song gemacht. Over My Shoulder.

0: Es ist 1 Uhr.
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2: Ich bin Tine Klimach. Nach den schweren Wahlniederlagen der CDU hält Parteichef und Bundeskanzler Friedrich Merz an seinem Reformkurs fest. In den Führungsgremien habe es nach seinen Angaben keinerlei Personaldebatte über seine politische Zukunft gegeben. Zugleich bekannte sich Merz zur weiteren Zusammenarbeit mit der SPD. Das Ausscheiden der CDU aus dem Landtag in Mecklenburg-Vorpommern bezeichnete er als dramatisches und einmaliges Ergebnis. Über die Folgen der Wahlen soll demnächst auch das CDU-Präsidium bei einer Klausurtagung beraten. In New York beginnt heute die politisch wichtigste Woche des Jahres bei den Vereinten Nationen. Mit einer Rede von US-Präsident Trump startet die UN-Generaldebatte.
3: Trump will am Rande der Vollversammlung Vertreter der Golfstaaten treffen. Der eskalierende Iran-Krieg gefährdet Städte, US-Stützpunkte und wichtige Öl- und Schifffahrtswege in der Golfregion. Großbritannien, Frankreich und Kanada, die Palästina als Staat anerkennen, sprechen in New York über eine Zwei-Staaten-Lösung. Und Reden gibt es heute unter anderem von den Präsidenten aus der Türkei, Frankreich und dem britischen Premierminister Andy Burnham. Für Deutschland ist Außenminister Wadefuhl in New York dabei. Aus den USA, Tina Eck.
2: Immer mehr Menschen sind mit Bussen und Bahnen unterwegs. Knapp 6 Milliarden waren es im ersten Halbjahr, 2% mehr als im Vorjahr. Das hat das Statistische Bundesamt errechnet. Ein Plus, das auch am Deutschlandticket liegt.
4: Es läuft, zumindest im Nah- und Regionalverkehr. Allerdings im Fernverkehr, da gingen die Fahrgastzahlen zurück, vor allem bei der Bahn. Und das, sagen die Statistiker, liege vor allem an wetterbedingten Ausfällen oder Verspätungen. Im Moment kostet das Deutschlandticket gut 60 Euro im Monat. Doch angesichts der aktuellen horrenden Spritpreise fordern viele, das Ticket muss schnell wieder billiger werden. Claudia Wächter, Nachrichtenredaktion.
2: Persönliche Gegenstände der französischen Filmikone Brigitte Bardot haben bei einer Auktion in Paris ein überraschendes Ergebnis erzielt. Die Versteigerung von über 280 Gegenständen aus ihrem Besitz brachte über 950.000 Euro ein, wie das Auktionshaus Million mitteilte. Versteigert wurden unter anderem eine Schreibmaschine, auf der Bardot den zweiten Band ihrer Memoiren verfasste, Ballettschuhe, Porträts oder Plüschtiere. Brigitte Bardot war im Dezember im Alter von 91 Jahren gestorben.
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5: Der Dienstag bringt 18 bis 20 Grad und viel Sonnenschein. In den Nächten wird es relativ kalt. 4 Grad sind angesagt, das Ganze noch bis inklusive Donnerstag. Und es ändert sich in der Woche nicht viel am Wetter.

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0: ist 2 Uhr.
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2: Ich bin Tine Klimach. Trotz des historischen Wahldebakels der CDU setzt Parteichef und Kanzler Friedrich Merz weiter auf den geplanten Reformkurs. Er hat ausgeschlossen, dass es in der CDU-Spitze eine Diskussion über seine politische Zukunft gegeben habe. Das sagte er am Nachmittag nach Beratungen seiner Partei in Berlin.
3: Merz steht nach den Wahlklatschen in Mecklenburg-Vorpommern, Berlin und vor 2 Wochen in Sachsen-Anhalt massiv unter Druck. Gut möglich, dass ihm die Union eine letzte Chance gibt, verlorenes Vertrauen zurückzugewinnen und die nötigen Reformen anzuschieben. Scheitert das Projekt, dürfte sein politisches Ende kaum noch zu verhindern sein. Merz taumelt gewaltig und die AfD reibt sich die Hände. Aus Berlin, David Riemer.
2: Nach dem Ausscheiden der CDU aus dem Landtag in Mecklenburg-Vorpommern ziehen mehrere Parteifunktionäre Konsequenzen. Spitzenkandidat Daniel Peters legte den Landesvorsitz nieder. Auch Generalsekretärin Kathi Hoffmeister trat zurück. Kommissarisch soll Staatsminister Philipp Amthor die Landespartei führen. Die CDU war bei der Wahl auf 4,9% gekommen und hatte damit erstmals den Einzug in ein Landesparlament verpasst. Nach dem Rauswurf des TV-Senders CNN aus dem Weißen Haus eskaliert die Fehde zwischen US-Präsident Trump und mehreren US-Medien. Die vom Ausschluss betroffenen Medien CNN, Politico und MS Now ziehen vor Gericht, um ihre Plätze im Weißen Haus zurückzuerkämpfen.
4: Die verbannten Medien klagen gegen den Rauswurf. Sie sehen das Recht der Öffentlichkeit auf unabhängigen Journalismus unmittelbar bedroht. Die Regierung habe nicht zu entscheiden, worüber die Presse berichtet. Die anderen großen Networks sind solidarisch und verweigern die Begleitung Trumps im sogenannten Pressepool, mit dem die Medien Infos und Material zusammenlegen. Trump reist also ohne Begleitung zur UN-Generaldebatte nach New York. Er bezeichnet CNN und die anderen Medien als Müll, deren Fake News wie ein Krebs wuchere und die nationale Sicherheit bedrohe. Aus den USA, Tina Eck.
2: Auf dem Münchner Oktoberfest ist ein Mitarbeiter eines Fahrgeschäfts nach einem Unfall an seinen schweren Verletzungen gestorben. Das teilte die Polizei mit. Der Mitarbeiter habe sich wohl in einem Bereich aufgehalten, in dem er nicht hätte sein sollen, hieß es. Er sei dann getroffen und möglicherweise auch eingequetscht worden. Der Mann wurde mit lebensgefährlichen Verletzungen ins Krankenhaus gebracht, wo er dann später starb.
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5: Der Dienstag bringt 18 bis 20 Grad und viel Sonnenschein. In den Nächten wird es relativ kalt. 4 Grad sind angesagt, das Ganze noch bis inklusive Donnerstag. Und es ändert sich in der Woche nicht viel am Wetter. Wir werden zwar noch ein bisschen wärmer zunächst, aber ab Donnerstag kühlt sich's auch tagtäglich wieder leicht ab. Insgesamt liegen wir im Schnitt bei 19 Grad, in den Nächten bei 4 bis 5 Grad.
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6: Derzeit liegen uns keine Meldungen vor. Allen unterwegs eine gute Fahrt.